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0: Kommt euch fremd vor, diese Sprache? Belal ging das mit Deutsch genauso, bis vor 3 Jahren. Ihn lernt ihr in dieser Folge kennen.
1: Ich träume in Englisch oder Deutsch oder meine eigene Sprache, Pashto und Farsich.
2: 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Heute mit fremden Ländern und anderen Sprachen, Katzen und Gurken, einem Jungen aus Afghanistan und natürlich mit der Maus und dem Elefanten. Aboltebe, Mibit Frebemdeben Lebendeban, Obund Abande Bereben Sprabacheben, Kabatzeben Obund Gobokeben, Abeineben Jubungeben, Abaus Abafgabani Bistiban, Obund Nabati Bölebich Mibit Debermabaus, Obund Debem Ebelebe Verwandteben. Das war B-Sprache.
0: Hallo, ich bin's. Schön, dass ihr dabei seid. Was habt ihr denn jetzt genau? Wer bist du? Also, wer bin ich? Leute, das ist jetzt aber ein Scherz, oder? Ich bin's, Verena. Als ob ihr mich nicht erkennt. Fremd? Ich sehe fremd aus. Okay, dann nehme ich jetzt mal die Perücke ab und ziehe den Mantel aus und die Sonnenbrille. So, jetzt checkt ihr aber, dass ich es bin, oder? Ich dachte, ihr erkennt mich sofort an der Stimme. Ich sah so fremd aus, alles klar. Also euch kann man aber schnell verwirren. Habt ihr gedacht, ich bin André? Naja, ich fühle mich jedenfalls gar nicht fremd hier bei euch. Aber in dieser Folge geht's um lauter Sachen oder Momente, die fremd sein können. Fremde Sprachen, fremde Gurken. Oh ja, Gurken können sehr fremd sein. Reden wir später drüber. Jetzt kümmern wir uns aber erstmal um die hier.
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3: Ich möchte gerne wissen, warum Menschen in anderen Ländern manchmal anders aussehen. Ich bin Femke und bin 5 Jahre alt.
0: Spannend, liebe Femke. Also auf unserer Erde leben ja ungefähr 8 Milliarden Menschen. Eine riesige Zahl kann man sich überhaupt gar nicht vorstellen. Aber wir können uns vorstellen, dass die alle, grob gesagt jedenfalls, den gleichen Körper haben, so mehr oder weniger, und trotzdem unterschiedlich aussehen. Maus-Reporterin Sandra führt uns jetzt mal auf die Antwortfährte. Und die beginnt im Wald.
4: Vielleicht habt ihr im Wald schon mal einen Fuchs gesehen. Und wenn nicht da, dann bestimmt schon mal im Zoo. Wie hat der ausgesehen? Wahrscheinlich hatte er ein rötlich-braunes Fell. Denn so sehen die allermeisten Füchse aus. Sie heißen Rotfüchse. Vielleicht habt ihr aber auch einen anderen Fuchs gesehen. Einen mit weißem Fell. Einen Polarfuchs. Der Polarfuchs lebt in den kältesten Teilen der Erde, den Polarregionen. Da, wo fast immer Schnee und Eis liegen. Mit einem rötlich-braunen Fell wie dem des Rotfuchses wäre er dort super gut zu sehen. Seine Feinde könnten ihn schnell entdecken und töten. Das weiße Fell des Polarfuchses fällt im Schnee überhaupt nicht auf. Der Fuchs ist eigentlich gar nicht zu sehen und kann somit viel besser überleben. Warum erzähle ich von Füchsen, wenn es doch darum geht, warum Menschen unterschiedlich aussehen? Weil bei Tieren und Menschen das Gleiche passiert ist. Über Jahrtausende haben sie sich an ihre Umgebung angepasst. Was bei den Füchsen das Fell ist, sind beim Menschen die Haut und die Haare. Für den Polarfuchs ist es viel besser, wenn er im Schnee nicht zu entdecken ist. Für den Menschen aber ist es wichtig, dass seine Haut mit den Sonnenstrahlen gut zurechtkommt. Da, wo sie besonders stark und viel scheint, zum Beispiel in Afrika, ist die Haut der Menschen deshalb besonders dunkel. Das schützt sie vor Sonnenbrand. Da, wo die Sonne nur selten scheint, zum Beispiel in Island und Norwegen, ist die Haut der Menschen heller. Denn nur helle Haut kann aus dem wenigen Sonnenschein ein wichtiges Vitamin bilden. Dunkle Haut kann das nicht. Die ersten Menschen haben in Afrika gelebt. Von dort aus haben sie sich auf der Erde verbreitet. das hat sehr lange gedauert. Und in dieser Zeit hat sich der Mensch immer weiter an seine neue Umgebung angepasst. Zum Beispiel haben dort, wo es besonders kalt ist, vor allem kleine, pummelige Menschen überlebt. In der Kälte konnten sie die eigene Körperwärme besser halten als große, schlanke Menschen. Bis heute sind die Menschen in den kältesten Teilen der Erde deshalb kleiner und pummeliger als woanders. In Deutschland leben vor allem Menschen mit heller Haut, weil hier die Sonne nicht so oft scheint. Leben Menschen in anderen Ländern, sehen sie oft anders aus. Das hat damit zu tun, dass der Mensch in seiner Heimat sich an die Sonne und die Temperaturen dort angepasst hat. Das hat Tausende von Jahren gedauert.
0: Und sagt mal, ihr drei, auch wenn ihr orange, blau und gelb seid, habt euch doch auch ganz gut an die Umgebung hier angepasst, oder? Ja, das denke ich doch.
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0: Oh ja, das wollen wir alle. Und das gilt auch für Belal. Belal ist aus Afghanistan. Das liegt über 7000 Kilometer weit weg von hier in Asien. Viele Jahre lang war dort Krieg. Und deshalb ist Belal mit 9 Jahren hierher nach Deutschland gekommen. Das war vor etwas mehr als 3 Jahren. Ein Großteil seiner Familie, seine Freunde und alles, was er bis dahin kannte, hat er damals zurückgelassen. Wie das für ihn war, hier in einem fremden Land anzukommen, das hat er Mausreporterin Silke erzählt.
1: Ich bin Belal und ich bin 12 Jahre alt und wohne in der Nähe von Bonn. Ich hatte gerade Geburtstag und wir waren im Schwimmbad mit meinen Freunden und wir haben gefeiert. Luca, Berat, Ben, Jona, Alan, Rashid, Elias und nochmal Ben, 2 Bens.
2: Ich komme aus Afghanistan und ich bin da auch geboren. Ich kann 5 Sprachen, ich kann Indisch, Englisch, Deutsch und Farsich und Pashto. Ich habe von meinem Vater Pashto gelernt und von meiner Mutter Farsich gelernt.
3: Ich habe 2 Geschwister. Einer heißt Helal, der ist 9 Jahre alt und einer ist Wesal, er ist noch klein, er ist 3 Jahre alt. Da war Krieg und sowas, deswegen mussten wir hierher fliegen, weil da war gefährlich. Es war so, ich war in der Schule, ich komme nach Hause, auf einmal alle sind so schockiert. Ich höre so, dass Krieg angefangen hat. Das sind so Taliban, das sind so schlimme Leute. Und wegen die ist Krieg in Afghanistan angefangen. Das war richtig gefährlich. Wir waren da noch für so 3 Wochen, glaube ich. Ich durfte nicht zur Schule gehen. Das ist richtig gefährlich. Wir sind mit Flugzeug zu Pakistan gegangen. Danach sind wir zu Deutschland angekommen. Wo ich hier gekommen bin, war es richtig schwer, Deutsch zu lernen. Aber jeden Tag bin ich aufgewacht und habe mir gesagt, ich muss es schaffen. Und ich habe es halt geschafft. Der Trick ist, dich immer so zu konzentrieren. Meine Eltern, die konnten auch kein Deutsch, aber wir haben so zum Beispiel jeden Tag um 6 Uhr morgens aufgewacht, haben so richtig viel gelernt bis so 2 Uhr mittags und dann haben gegessen und dann weitergelernt und richtig viel gelernt. Da gab es Busse, aber keine Bushaltestellen. Da gab es Taxis, aber das waren so Taxis, wo zum Beispiel 20 Leute in ein 5er-Taxi gesteckt wurden. Und das war anders so halt. Die Jungs dürften nur bis 6. Klasse zur Schule gehen und die Mädchen dürften überhaupt nicht zur Schule gehen. Der größte Unterschied ist, dass man da geschlagen wird. Und das ist nicht okay. In Schule, da in Afghanistan, da war das nicht verboten. Dann hat man richtig Schläge bekommen, wenn man keine Hausaufgaben gemacht hat. Und man musste für Schule bezahlen da. Hier nicht, weil hier ist das anders. In Afghanistan, da haben wir, ich glaube, mit unseren Eltern, Onkeln, viele gewohnt, als die Taliban, ich nenne das mal Krieg, begonnen hat, sind wir alle geflüchtet zu anderen Ländern und das war schon ein bisschen dramatisch, weil wir waren alle so 10 Jahre zusammen und auf einmal mussten wir weg. Und hier sind wir nur zu 5, aber da waren wir so zu 10. Da waren wir besser, weil mein Vater hat einen großen Job und sowas gemacht.
4: Er war
1: Journalist, er war auf Fernseher und sowas. Da verdiente er so 7.000, 8.000 Euro pro Monat und das war da viel damals. Jetzt hier ist das anders. Ich träume in Englisch zum Beispiel manchmal oder Deutsch oder meine eigene Sprache, Pashto und Farsich. Ja. Manchmal Albträume, manchmal normale Träume, ich weiß nicht genau. Meine Oma und Opa sind nicht hier, die sind in Afghanistan. Die wohnen immer noch da. Ich spreche mit meinen Opa und Oma. Ich habe jetzt 2 Opa und Omas. Mit meinen Mutters Eltern rede ich Farsi. Und mit meinen Vaters Eltern rede ich Pashto. Mit Video, Voice Call oder Kamera, aber da ist immer das Internet schlecht. In einem Tag oder in einer Woche 5-mal zum Beispiel der Strom ist ausgegangen, manchmal sogar für Wochen. In Afghanistan, da dürfte ich zum Beispiel 1 Stunde rausgehen, mit Nachbarn spielen, so Fußball. Aber da war kein Verein oder sowas. Hier ist das besser, das ist gut. Ich bin bei einem Fußballverein, FC Lyra.
3: Und da mache ich Fußball.
5: So, los Jungs.
6: Wir begrüßen unseren fairen Gegner und fairen Trainer mit einem dreifachen
7: Lyra, Lyra, Lyra!
3: Die rennen 5 Runden. Und ja, wir machen irgendwelche Übungen, Schussübungen oder sowas. Unser Trainer sagt uns das.
5: Jungs, euch alle auf die Linie. Seid ihr alle fertig?
8: Was sind wir?
7: Ein Team!
8: Was sind wir?
7: Ein Team!
8: Was sind wir?
7: Ein Team!
0: Wow, ein starkes Team. Belal und seine Fußballfreunde. Vielleicht gibt es ja auch unter euch Mausfans Kinder, die noch neu sind in Deutschland. Oder ihr kennt Kinder aus der Schule oder aus der Nachbarschaft, die gerade erst Deutsch lernen. Erzählt uns doch mal davon, zum Beispiel hier.
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0: Und ganz wichtig, sprecht uns auch eure Nummer drauf, wenn ihr möchtet, dass wir zurückrufen.

0: Is this what you've been waiting for? Hast du, habt ihr genau darauf gewartet? Ja, haben wir. Auf diesen coolen Song nämlich von Amy McDonald, dem Titelsong zur Fußball-Europameisterschaft der Frauen. Da kommen ganz viele Sportlerinnen und Fans natürlich aus allen möglichen Nationen zusammen. Die sprechen eine gemeinsame Sprache, fußballerisch sozusagen. Mhm. Aber natürlich auch ganz viele verschiedene Sprachen. Und dazu passt die Frage von Paula.
1: Hallo, ich bin die Paula. Ich bin 9 Jahre alt und ich möchte gerne wissen, warum wir so verschiedene Sprachen sprechen. Grüße die Maus, den Elefanten und die Ente. Tschüss.
0: Danke für die Grüße, Paula. Ist wirklich an der Zeit, das mal herauszufinden. Ina und Moritz haben uns das nämlich auch gefragt.
2: Hallo, ich heiße Ina. Ich bin 6 Jahre alt. Und ich will wissen, warum die Menschen in verschiedenen Sprachen reden. Tschüss.
3: Hallo, hier ist der Moritz. Und ich habe eine Frage. Warum gibt es auf der Welt verschiedene Sprachen? Tschüss.
4: Weil es verschiedene Länder gibt. Wenn das Kind zum Beispiel in der Türkei geboren ist, dann spricht es auch gleichzeitig Türkisch.
5: Weil die Eltern Türkisch sprechen.
6: Weil es halt mehrere Leute gab, die sich ihre Sprache ausgedacht haben. Und dann haben andere Menschen halt auch gesagt, die Sprache spreche ich jetzt. Und so haben sich dann die Sprachen gebildet.
7: Es könnte alles so einfach sein. Eine Sprache und jeder Mensch würde den anderen verstehen. Aber so ist es nicht. Etwa 6.000 bis 7.000 Sprachen gibt es auf der Welt. Das hat mir der Sprachwissenschaftler Dr. Daniel Kölligan von der Kölner Universität erklärt. Warum ist das so?
8: Es ist eine große Frage, wie Sprache überhaupt entstanden ist bei Menschen. Das ist nicht so klar. Wir können auch nicht genau sagen, ab wann Sprache sozusagen da war. Die ältesten Zeugnisse von Sprache, die wir haben, sind ja so aus dem 4. Jahrtausend vor Christus. Das ist ja jetzt für die Menschheitsgeschichte relativ kurz.
7: Nur 6.000 Jahre alt sind die ersten schriftlichen Beweise, die wir von Sprache haben. Und darüber, wie genau Sprache entstanden ist, gibt es verschiedene Geschichten. Einmal könnte es sein, dass alle Sprachen auf eine Ursprache zurückgehen. Die Menschen sind gewandert und so ist es gekommen,
8: dass sie sich natürlich über die Erdkugel im Laufe der Zeit ausgebreitet hat und dann an verschiedenen Orten verschiedene Arten von Sprachen entstanden sind.
7: Ein weiterer Grund, warum Menschen verschiedene Sprachen sprechen, ist, dass Sprache sich ständig verändert.
8: Das kann man ja relativ leicht sehen. Die Eltern sprechen etwas anders als die Kinder, die Großeltern wieder anders als die Eltern und so weiter.
7: Also wenn Kinder zum Beispiel cool und krass sagen, dann sagen Eltern eher schön und wunderbar.
8: Das ist ein ganz natürlicher Prozess. Und wenn man das über einen ausreichend langen Zeitraum betrachtet, stellt man fest, dass irgendwann verschiedene Varianten einer Sprache so unterschiedlich geworden sind, dass sie nicht mehr untereinander verständlich sind.
7: In der Bibel gibt es noch eine andere Erklärung dafür, dass es so viele verschiedene Sprachen gibt.
9: Früher haben die Leute einen Turm gebaut, dass man mit Gott reden kann. Und dann hat Gott die Menschen daran gehindert, dass sie den Turm weiterbauen. Dann hat er die Sprachen vermischt.
7: Gott habe die Menschen dafür strafen wollen, dass sie einen Turm bauen wollten, der bis in den Himmel reichen sollte, weil er das anmaßend fand.
8: Das ist natürlich ein früher Versuch, sich genau diese Frage zu erklären und dann zu sagen, okay, das muss Gott selbst gemacht haben, dass also zur Strafe viele verschiedene Sprachen kommen. Die Menschen können sich dann nicht mehr miteinander verständigen.
7: Alle reden durcheinander. Wie ist das, dass es verschiedene Sprachen gibt?
10: Ich finde es cool, weil man dann immer andere Sprachen lernen kann.
11: Ich finde es gut, weil man kann sich da sozusagen alleine Herausforderungen stellen. Zum Beispiel, ich will heute noch 3 Sätze auf dieser und dieser Sprache halt lernen zum Beispiel.
12: Ich finde es auch toll, weil sonst wäre das irgendwie ein bisschen langweilig. Also, weil sonst wäre in jedem Land würde dann jeder Deutsch sprechen.
7: Es gibt auch andere Stimmen.
13: Ja, schlecht, weil man im Urlaub nicht mit jedem Fußball spielen kann.
14: Wenn man Ronaldo sieht, kann man sich keine Unterschrift holen, weil der in Portugal lebt, der kann nur Portugiesisch reden und kein Deutsch.
7: Es kann also Probleme geben, wenn man nicht dieselbe Sprache spricht. Aber es gibt auch Lösungen.
15: Wenn man Cristiano Ronaldo sieht, kann man auch einfach ein T-Shirt oder eine Karte zu ihm halten.
16: Was gut wäre, wenn man Englisch kann, weil es sprechen viele Menschen auf der ganzen Welt, also fast alle, Englisch.
17: Ich kann nur Kurdisch, Englisch und Deutsch.
15: und Türkisch.
0: Danke an Mausreporterin Elisabeth, dass du uns das mal sortiert hast. Und dass es tatsächlich 6.000 bis 7.000 Sprachen auf der Welt gibt, das ist wirklich krass. Ich? Also ich kann von diesen tausenden Sprachen nur, Moment mal, 3 oder 4, glaube ich. Deutsch, Englisch, Französisch, Italienisch und vielleicht kann ich sogar 5 noch ein bisschen Niederländisch. Ah ja, und Elefantisch. Verstehe ich auch sehr gut, kann ich nur nicht so gut sprechen. Und jetzt könnt ihr mal mitzählen, wie viele Sprachen kommen wohl hier bei Tobi Polar vor.
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0: 11, genau, habe ich auch gezählt. 11 Sprachen kamen davor in dem Song. Boah, das wäre so cool, wenn ich 11 Sprachen sprechen könnte. Man lernt ja auch viel schneller Leute kennen, wenn man viele Sprachen spricht. Auf Reisen zum Beispiel oder auch im eigenen Land. Eine Kennenlerngeschichte, allerdings ohne Sprachprobleme, gibt's heute auch bei uns im Hörspiel. Ja, Cleo Fischer, unsere Meisterdetektivin, will nämlich ihre Mama verkuppeln. Ein ganz spezieller Fall, würde ich sagen.
1: Detektei Cleo Fischer. Für ganz besondere Fälle

0: Wie ihr Brunzis Schmatzen entnehmen könnt, schmeckte der Döner in Mesuts Imbiss wie immer klasse. Eigentlich wollte meine Mama ja kochen, aber ihr war ein Rendezvous dazwischen gekommen.
1: Ach, ich glaube, heute ist der Richtige. Das spüre ich.
0: Waren ihre letzten Worte, ehe sie sich auf den Weg machte. Ich hatte da meine Zweifel. Ihr müsst wissen, seit Wochen sucht meine Mama auf triffdeineliebenochheute.de vergeblich das Liebesglück. Mama? Schon zurück vom Rendezvous?
1: Ihr glaubt nicht, was ich erlebt habe. Mesut, so schlimm wie der heute war noch keiner. Ich musste auf einem Handtuch sitzen, damit der Couchbezug nicht abgenutzt wird. Auf einem Handtuch.
0: Meine Zweifel hatten recht behalten. Schon wieder ein Internet-Traumprinz, der sich im echten Leben als Lusche entpuppt hatte.
1: Es gibt keine vernünftigen Männer mehr in meinem Alter.
2: Das gilt auch für Frauen, Irene. Glaub mir, nichts als Reinfälle. Ich habe die Suche aufgegeben.

0: Herzen entflammen, sondern bloß Mesut und meiner Mama die Augen öffnen. Verliebt ineinander waren sie ja schon. Sie haben es bloß noch nicht kapiert. Ich habe mir die beiden dann einzeln vorgeknöpft und ihnen ein paar Fragen gestellt.
1: Seit wann ich Irene kenne? Ewig. Ich war damals kaum älter als du jetzt, Cleo.
2: Wo wir uns kennengelernt haben? Na, beim VfB Wiebelmund. Wo denn sonst? Mesut war Rechtsaußen und ich Stürmerin.
1: Natürlich war Irene meine Trauzeugin.
2: Ach, das war eine Traumhochzeit. Aber leider ist Yasemin dann ja kurz darauf bei diesem fürchterlichen Autounfall gestorben. Das ist jetzt schon 11 Jahre her. Ich habe Mesut getröstet, so gut es eben ging.
1: Klar habe ich Irene damals im Imbiss angestellt. Das war, bevor sie den Job im Aldo bekommen hat. Beste Mitarbeiterin ever.
2: Ja, du kannst dich daran nicht erinnern, Cleo, aber Mesut war als Babysitter immer da. Immer, wenn ich ihn brauchte.
0: Und sie brauchte ihn oft. Weil mein Vater sich schon vor meiner Geburt verkrümmelt hatte. Deshalb nehme ich das nicht persönlich und habe auch keinen Knacks. Nur um das mal gesagt zu haben.
1: Irene ist einfach die Beste.
2: Einen wie Mesut gibt's nicht zweimal.
0: Perfekte Schlussworte fürs Happy End? Leider nein. Denn keinem der beiden fiel auf, was offensichtlich war. Dass sie füreinander bestimmt sind.
3: Also mich überrascht das nicht. Da fehlt eben der Zauber des Unbekannten und Geheimnisvollen, sagt meine Mutter jedenfalls.
4: Meinst du?
3: Naja, wir kommen ja auch nicht auf die Idee, miteinander zu gehen. Wir kennen uns eben zu gut. Als Detektive und so.
4: Sorry, Brunzi, nee. Ich würde auch dann nicht mit dir gehen, wenn ich kaum mehr von dir wüsste, als dass du im Aufzug pupst. Aber mit dem Zauber und so hat deine Mama vielleicht recht.
2: Cleo, schau mal, was vor unserer Haustür liegt. Ein Blumenstrauß.
4: Von wem ist der?
2: Warte mal, hier ist doch... Jeden Tag sehe ich dich, jeden Tag freue ich mich, dass es dich gibt. Ein Verehrer. Tch. So viel Romantik hätte ich Ben gar nicht zugetraut. Hier, ich hol dir eine Vase.
4: Brunzi? Der Verehrer redet von dir, Mama. Du bist gemeint. Du.
2: Ach was, das glaube ich nicht.
0: Gar nicht so leicht, Amor zu spielen. Ich blieb bei meinem Plan und tickte Mesut und meiner Mama anonym bald jeden Tag Liebesgrüße und Blumen. Mehr Zauber und Geheimnis geht nicht, oder?
2: Ach, das gibt's doch nicht. Liebe Irene. Cleo, du hast recht. Ich bin gemeint, ich.
4: Was schreibt der Verehrer denn heute?
2: Warte. Ich hoffe, meine Blumen zaubern ein Lächeln in dein Gesicht. Es steht dir so gut, du hättest es verdient, jeden Tag mit einem Lächeln zu beginnen. Toh, also lieb ist er ja. Aber die Rechtschreibung ist eine echte Katastrophe. Wer schreibt denn bitte Lächeln mit E? Lächeln?
4: Du bist unmöglich. Kommt doch darauf an, was jemand schreibt, nicht wie.
2: Ja, und wenn's einer von diesen Idioten aus dem Internet ist? Keiner von denen hat auch nur ein Buch gelesen.
0: Ganz schön anspruchsvoll, meine Mama. Aber um Amors Mission irgendwie zu retten, verbrachte ich bald meine ganze freie Zeit in der Bibliothek.
5: Goethe? Schiller? Shakespeare? Respekt, Cleo, Respekt. In deinem Alter habe ich mich nur für Sport interessiert.
0: Als hätte sich da bei unserem Schwimmlehrer Herr Glöckler was geändert. Aber immerhin wusste ich jetzt, wie man den Engländer richtig ausspricht. Shakespeare.
2: Cleo, das musst du dir anhören. Das ist ja das Schönste, was ich je gelesen habe.
4: Schieß los.
2: Jetzt hör mal zu. Zweifle an der Sonne Klarheit, zweifle an der Sterne Licht. Zweifle, ob lügen kann die Wahrheit, an meiner Liebe zweifle nicht.
0: Der Durchbruch. Jetzt wollte meine Mama den Verehrer unbedingt treffen. Brunzi, der die gleichen Liebesbotschaften bei Mesut vor die Tür legte, berichtete, dass auch er Feuer gefangen hatte. Die Herzen waren entflammt, das Interesse geweckt. Höchste Zeit, meine Mama und Mesut zum Rendezvous zu bitten.
3: Deine Mutter kommt. Richtig pünktlich. Und mit Blumen. Veilchen sind das, oder?
0: Brunzi und ich lagen im hohen Gras auf der Wiese und schauten zur Linde, wo sich seit Jahrzehnten die Verliebten der Gegend trafen. Mesut aber verspätete sich.
3: Deine Mutter sieht enttäuscht aus. Bestimmt denkt sie, dass der Verehrer sie bloß veräppelt hat.
0: In gewisser Weise stimmte das ja auch. Ich wurde ziemlich nervös.
3: Guck mal, Cleo. Mesut. Er hat auch Blumen dabei.
0: Mesut hatte nicht nur viele rote Rosen, sondern einen Platten und musste das Rad schieben. Völlig außer Puste war er, als er an der Linde am Treffpunkt ankam. Ich habe meine Mama und Mesut noch nie so verwundert und erstaunt gesehen.
1: Irene? Du hast die Briefe geschrieben?
2: Nein, ich habe Briefe bekommen. Von dir?
1: Warte mal, Briefe? Ich? Nee.
3: Jetzt haben sie es kapiert. Freude sieht anders aus. Diesen

0: sauer.
1: Nein.
0: Alle beide. Oh je, das geht schief.
2: Psst, Brunzi, halt die Klappe. Ich verstehe nichts.
3: Das kann doch nur Cleo gewesen sein. Wer sonst macht denn solche verrückten Streiche?
4: Wollte wohl Amor spielen.
3: Mirso, es tut mir echt leid. Ich kann mich als Mutter da wirklich nur in aller Form entschuldigen.
4: Ach, warum denn? Weißt du, als ich dich gerade gesehen habe und gemerkt habe, du hast die Nachrichten geschrieben, ja, da habe ich mich schon irgendwie gefreut.
3: Ja, es ging mir auch so.
0: Wir konnten nicht sehen, wer wen zuerst geküsst hat, aber der Kuss dauerte ewig. Ich war erleichtert. Amor hatte es geschafft und zwei Herzen vereint.
5: Tausendmal berührt, tausendmal ist nichts passiert. Tausend in deiner Nacht und es hat Zoom gemacht.
0: Die beiden waren unzertrennlich. Aber ehrlich gesagt wurde mir die Knutscherei bald zu viel. Naja, Brunzis Mutter sagt, mit der Zeit soll sich das geben.
6: Da hat's ja wohl gefunkt. Also vielleicht sollte Cleo statt einem Detektivbüro besser eine Partnervermittlung aufmachen. Wollt ihr mehr von Cleo Fischer hören oder braucht mehr Maushörspiele? Gar kein Problem.
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1: Manchmal fühlt man sich einfach nicht wohl in seinem Körper. Das kann ja auch ein total fremdes Gefühl sein, wenn ihr krank seid zum Beispiel. Oder ich habe das manchmal auch, wenn ich mich lange nicht richtig bewegt habe, zu viel rumgesessen und viel gegessen oder so, habt ihr vielleicht auch schon mal gehabt. Es gibt aber auch Menschen, die so ein fremdes Gefühl nicht nur ab und zu haben, sondern einfach immer damit leben. Und für sie fühlt sich das so an, ihr Körper passt irgendwie nicht zu dem, was sie sein wollen. Mausreporterin Julia und Kinder der Hans-Alfred-Keller-Grundschule in Siegburg stellen euch jetzt eine Person vor, die als Junge geboren ist, sich aber als Mädchen fühlt. Vorher aber klären sie erstmal, was da überhaupt der Unterschied ist.
2: Eigentlich ist das ja gar kein Unterschied, ob man Junge oder Mädchen ist, finde ich, weil was da der Unterschied?
3: Konstantin und Bo überlegen, ab wann es für einen Menschen eine Rolle spielt, ob man ein Junge oder ein Mädchen ist.
4: Vielen Babys, denen ist es auch egal. Also im Schwimmbad sieht man auch ganz oft, dass so ganz kleine Kinder, denen ist es einfach egal, die laufen einfach nackt rum.
3: Als kleines Kind lernt man sich, seinen Körper und die Welt, in der man lebt, erst nach und nach kennen. Das geht auch Avery J. oder kurz AJ Clementine so. Sie kommt im Jahr 1996 in Australien als Junge zur Welt und erinnert sich, dass das für sie eigentlich nie gepasst hat. AJ wäre schon immer lieber ein Mädchen gewesen. Lara und Eleni kennen solche Gefühle.
5: Früher habe ich mir das mal vorgestellt, gern Junge zu sein, aber eigentlich bin ich froh, ein Mädchen zu sein.
6: Als Mädchen fühle ich mich manchmal nicht so gut und manchmal gut. Manchmal denke ich auch, dass ich ein Junge sein möchte.
3: Bei AJ Clementine ist das nicht nur manchmal, sondern immer so. Sie ist Transgender. So nennt man Personen, die sich in ihrem Körper, den sie von Geburt an haben, nicht wohlfühlen. Das passiert zum Beispiel, wenn jemand als Mädchen geboren wird, sich aber als Junge fühlt. Bei AJ ist es umgekehrt. Sie ist im Körper eines Jungen geboren, fühlt aber, dass sie in Wirklichkeit ein Mädchen ist. Zu Hause bei ihrer Familie ist das für AJ kein Problem.
7: Zu Hause durfte ich tun und lassen, was ich wollte. Meine Mutter hat mir erlaubt, ihre Kleider anzuziehen und ihr Make-up zu tragen. Und sie erlaubte mir auszudrücken, wie ich mich wirklich innerlich gefühlt habe. Und sie hat meine Gefühle verstanden und dafür gesorgt, dass ich mich einfach wohlfühle.
3: Und genauso muss das auch sein, findet Lara.
5: Wenn man jetzt ein Junge ist und ein Mädchen sein will, kann man ja auch gerne sagen, okay, ich möchte jetzt Luisa heißen anstatt Karl und möchte auch wie ein Mädchen behandelt werden und nicht der genannt werden. Und das finde ich auch okay.
3: Für AJ Clementine gibt es da bald auch gar keine Zweifel mehr. Sie ist ein Mädchen und möchte auch so behandelt werden. Die Kinder, die mit ihr zur Schule gehen, akzeptieren das. Viele Erwachsene finden es schwierig.
7: Ich habe mich mit allen Mädchen umgeben und hatte einfach das Gefühl, eine von ihnen zu sein. Und sie haben mich nie anders behandelt. Aber die Lehrer haben die Mädchen und mich immer daran erinnert, dass es einen Unterschied gibt. Und sie erzählten mir das. Und es war einfach so seltsam, sich als Kind zurechtzufinden, sich zu fragen, warum sagt ein Erwachsener das?
3: Wahrscheinlich liegt es daran. In der Zeit, als AJ erwachsen wird, gibt es kaum Menschen, die öffentlich darüber reden, was es bedeutet, Transgender zu sein. AJ will das ändern. Und so beginnt sie, jeden Schritt auf ihrem Weg zur Frau zu filmen.
7: Ich habe YouTube-Videos gemacht und ich habe meinen Übergang dokumentiert und wusste einfach, dass es sich gut anfühlte, mit jemandem zu sprechen, obwohl ich nur vor einer Kamera sprach.
5: Ich tue das so ähnlich. Ich erzähle in meinem Tagebuch alles und das ist dann wie ein Mensch. Und das hilft dann auch einfach.
3: Ihre Videos veröffentlicht AJ Clementine auf Social Media. So macht sie vielen Transgender-Personen Mut, zu ihren Gefühlen zu stehen. Viele Leute folgen AJ dort. Sie bewundern ihr Make-up, ihre tollen Kleider und Frisuren und vor allem AJs Offenheit. Auch eine große australische Modefirma wird so auf AJ aufmerksam. Seit 2021 modelt AJ Clementine für sie. Lara schaut sich ein Video davon an. AJ läuft da gerade mit wehenden langen Haaren in einem bodenlangen Kleid über den Laufsteg.
8: Also wenn ich es wüsste, dann würde ich es denken, dass sie ein Mann war. Aber wenn ich das jetzt nicht wüsste, hätte ich sofort gesagt, das ist eine um die 20-jährige Frau.
1: Danke an Julia und die Kinder aus Siegburg, dass ihr uns AJ Clementine vorgestellt habt, die bestimmt vielen Mut macht, die das Gefühl kennen, sich selbst manchmal fremd zu sein. Viele Grüße von uns hier zu AJ nach Australien mit Musik von Sia aus Australien und David Guetta.

0: Ich habe noch mal nachgedacht über AJ Clementine und das fremde Gefühl, das sie beschrieben hat, was sie hatte, als sie noch ein Junge war. Und ich muss sagen, ich kenne sowas Ähnliches auch. Nee, ich meine jetzt nicht, dass ich umgekehrt lieber ein Mann wäre, aber ich wäre manchmal auch gern jemand anders. Jemand, der mutiger ist, lustiger, sportlicher oder so. Und für genau solche Momente habe ich jetzt einen richtig tollen Song gefunden. Und der ist zufällig diese Woche
1: das Maus-Lieblingslied.
0: Das haben zwei Leute zusammen aufgenommen, die ihr beide hier aus der Maus zum Hören bestimmt schon kennt. Dicker, das rappende Nashorn, und die tolle Sängerin Lea. Ich finde, der Song, der nimmt einen so richtig in den Arm. Für mich jetzt schon ein echter Sommerhit. Hier sind für euch Dicker und Lea mit Ich bin ich.

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1: Sein eigener bester Kumpel sein, das ist doch eine super Sache, finde ich. Dann klappt's auch besser, nett zu anderen zu sein. Nicht, dass man immer nett sein muss, aber fair, finde ich. Auch zu Katzen, genau. Wie ich darauf komme, weil Katja uns eine Katzenfrage gestellt hat.
2: Hallo, hier ist Katja. Ich bin 6 Jahre alt und ich habe eine Frage an die Maus. Warum haben manche Katzen Angst vor Gurken? Und ich grüße die Maus, den Elefanten, die Ente, den Hasen und das ganze Mausstudio.
1: Danke aus dem Mausstudio an dich, liebe Katja. Hier kommt die Antwort.
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4: Katze gegen Gurke. Vielleicht habt ihr in den sozialen Medien schon mal ein Video mit diesem Titel gesehen. Eine Zeit lang war es ein Trend. Da legt jemand eine Gurke hinter seine Katze. Sobald die Katze die Gurke dann bemerkt, springt sie voller Schreck hoch oder läuft zumindest weg. Die Frage ist, warum reagieren Katzen so? Gurken tun einem ja nichts. Tierärztin Lisa Keil meint,
5: die Katze ist ja ein Raubtier und aber auch ein Beutetier. Das heißt, sie ist in der Wildnis auch immer in Gefahr. Und Britta, wenn du dir jetzt vorstellst, du bist so eine Katze, vielleicht im Dschungel oder irgendwo in der Steppe und jetzt so aus dem Augenwinkel hinter dir eine Gurke siehst, was könntest du denken?
6: Es könnte auch vielleicht eine Schlange sein oder irgendein anderes angreifendes Tier.
5: Richtig, also wir gehen davon aus, dass die Katze das tatsächlich als irgendein Reptil, eine Schlange, irgendein gefährliches Tier eben wahrnimmt.
4: Besonders schlimm ist das für die Katze, weil ihr das zu Hause passiert. Da fühlt sie sich ja sicher und rechnet überhaupt nicht damit, dass eine Gefahr auftaucht. Außerdem merkt sie gar nicht, wie die Gurke hinter sie gelegt wird. Und wenn sie sich umdreht, ist die Gurke plötzlich da. Im ersten Moment fand ich diese Videos ganz witzig. Doch dann haben mir die Katzen leid getan. Dieses ganze Erschrecktwerden ist doch bestimmt nicht gut für sie.
5: Nein, das ist absolut nicht gesund. Und wir sollten grundsätzlich Tiere nicht erschrecken oder uns einen Spaß daraus machen, Tieren Angst zu machen oder die zu erschrecken. Wir kennen das vielleicht als Mensch so ein bisschen als sozial. Ne? Die beste Freundin steht hinter der Tür, wenn man reinkommt und springt einmal vor und macht Buh. Und dann erschreckt man sich ja auch erstmal und dann merkt man, die Situation ist entschärft, das ist ja nun meine beste Freundin und lacht gemeinsam. Aber jeder hat das vielleicht auch schon mal erlebt, dass er so erschreckt worden ist, dass er es nicht mehr lustig fand. Und die Tiere kennen dieses nicht, das ist jetzt lustig zu erschrecken. Die haben wirklich einfach noch diesen Instinkt, dass halt einfach so Flucht und Kampfbereitschaft eben ausgelöst werden in dem Moment, wo sie eben Gefahr, ja Todesgefahr wittern oder wahrnehmen. Die Katze kann davon wirklich auch ein Trauma zurückbehalten oder wir müssen uns auch klar machen, wir wollen ja, dass die Katze sich bei uns wohlfühlt, sich bei uns sicher fühlt und die kann diesen Moment überhaupt nicht zuordnen und ist einfach nur für einen Moment in Todesangst.
4: Wie schrecklich. Das ist ja noch schlimmer, als ich es mir vorgestellt hatte. Und so viele Menschen machen es und lachen dabei. Ich würde immer wollen, dass es meiner Katze gut geht. Vielleicht filmt man sie dann gar nicht, sondern hat einfach nur Spaß dabei, mit ihr zu spielen.
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1: Also, ja, lassen wir die Katzen mit den Gurken in Ruhe. Alles andere ist einfach nur super gemein.
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0: wir bei der Maus zum Hören hoffen, dass sich keiner von euch fremd fühlt bei uns. Und wenn ihr mal was komisch findet oder euch was stört, dann lasst uns das doch bitte unbedingt wissen. Ihr könnt es uns hier drauf sprechen.
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0: Lob natürlich auch sehr gerne. Wenn es euch gefällt, dann hört doch einfach morgen wieder rein. Tschüss, eure Verena.

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1: Kommt euch fremd vor, diese Sprache? Belal ging das mit Deutsch genauso, bis vor 3 Jahren. Ihn lernt ihr in dieser Folge kennen.
2: Ich träume in Englisch oder Deutsch oder meine eigene Sprache, Pashto und Farsi.
0: 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Heute mit fremden Ländern und anderen Sprachen, Katzen und Gurken, einem Jungen aus Afghanistan und natürlich mit der Maus und dem Elefanten. Habolteben, Mibit Frebemdeben Lebendeben, Obund Abande Bereben Sprabacheben, Kabatzeben Obund Gobokeben, Abeineben Jubungeben, Abaus Abafgabane Bestiban, Obund Nabatibölebich Mibit Debermabaus, Obund Debem Ebelebe Verwandteben. Das war B-Sprache.
1: Hallo, ich bin's. Schön, dass ihr dabei seid. Was habt ihr denn jetzt genau? Wer bist du? Also, wer bin ich? Leute, das ist jetzt aber ein Scherz, oder? Ich bin's, Verena. Als ob ihr mich nicht erkennt. Fremd? Ich sehe fremd aus. Okay, dann nehme ich jetzt mal die Perücke ab und ziehe den Mantel aus und die Sonnenbrille. So, jetzt checkt ihr aber, dass ich es bin, oder? Ich dachte, ihr erkennt mich sofort an der Stimme. Ich sah so fremd aus, alles klar. Also euch kann man aber schnell verwirren. Habt ihr gedacht, ich bin André? Naja, ich fühle mich jedenfalls gar nicht fremd hier bei euch. Aber in dieser Folge geht's um lauter Sachen oder Momente, die fremd sein können. Fremde Sprachen, fremde Gurken. Oh ja, Gurken können sehr fremd sein. Reden wir später drüber. Jetzt kümmern wir uns aber erstmal um die hier.
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3: Ich möchte gerne wissen, warum Menschen in anderen Ländern manchmal anders aussehen. Ich bin Femke und bin 5 Jahre alt.
1: Spannend, liebe Femke. Also auf unserer Erde leben ja ungefähr 8 Milliarden Menschen. Eine riesige Zahl kann man sich überhaupt gar nicht vorstellen. Aber wir können uns vorstellen, dass die alle, grob gesagt jedenfalls, den gleichen Körper haben, so mehr oder weniger, und trotzdem unterschiedlich aussehen. Maus-Reporterin Sandra führt uns jetzt mal auf die Antwortfährte. Und die beginnt im Wald.
4: Vielleicht habt ihr im Wald schon mal einen Fuchs gesehen. Und wenn nicht da, dann bestimmt schon mal im Zoo. Wie hat der ausgesehen? Wahrscheinlich hatte er ein rötlich-braunes Fell. Denn so sehen die allermeisten Füchse aus. Sie heißen Rotfüchse. Vielleicht habt ihr aber auch einen anderen Fuchs gesehen. Einen mit weißem Fell. Einen Polarfuchs. Der Polarfuchs lebt in den kältesten Teilen der Erde, den Polarregionen. Da, wo fast immer Schnee und Eis liegen. Mit einem rötlich-braunen Fell wie dem des Rotfuchses wäre er dort super gut zu sehen. Seine Feinde könnten ihn schnell entdecken und töten. Das weiße Fell des Polarfuchses fällt im Schnee überhaupt nicht auf. Der Fuchs ist eigentlich gar nicht zu sehen und kann somit viel besser überleben. Warum erzähle ich von Füchsen, wenn es doch darum geht, warum Menschen unterschiedlich aussehen? Weil bei Tieren und Menschen das Gleiche passiert ist. Über Jahrtausende haben sie sich an ihre Umgebung angepasst. Was bei den Füchsen das Fell ist, sind beim Menschen die Haut und die Haare. Für den Polarfuchs ist es viel besser, wenn er im Schnee nicht zu entdecken ist. Für den Menschen aber ist es wichtig, dass seine Haut mit den Sonnenstrahlen gut zurechtkommt. Da, wo sie besonders stark und viel scheint, zum Beispiel in Afrika, ist die Haut der Menschen deshalb besonders dunkel. Das schützt sie vor Sonnenbrand. Da, wo die Sonne nur selten scheint, zum Beispiel in Island und Norwegen, ist die Haut der Menschen heller. Denn nur helle Haut kann aus dem wenigen Sonnenschein ein wichtiges Vitamin bilden. Dunkle Haut kann das nicht. Die ersten Menschen haben in Afrika gelebt, Von dort aus haben sie sich auf der Erde verbreitet. Das hat sehr lange gedauert. Und in dieser Zeit hat sich der Mensch immer weiter an seine neue Umgebung angepasst. Zum Beispiel haben dort, wo es besonders kalt ist, vor allem kleine, pummelige Menschen überlebt. In der Kälte konnten sie die eigene Körperwärme besser halten als große, schlanke Menschen. Bis heute sind die Menschen in den kältesten Teilen der Erde deshalb kleiner und pummeliger als woanders. In Deutschland leben vor allem Menschen mit heller Haut, weil hier die Sonne nicht so oft scheint. Leben Menschen in anderen Ländern, sehen sie oft anders aus. Das hat damit zu tun, dass der Mensch in seiner Heimat sich an die Sonne und die Temperaturen dort angepasst hat. Das hat Tausende von Jahren gedauert.
1: Und sagt mal, ihr drei, auch wenn ihr orange, blau und gelb seid, habt euch doch auch ganz gut an die Umgebung hier angepasst, oder? Ja, das denke ich doch.
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0: Oh ja, das wollen wir alle. Und das gilt auch für Belal. Belal ist aus Afghanistan. Das liegt über 7000 Kilometer weit weg von hier in Asien. Viele Jahre lang war dort Krieg. Und deshalb ist Belal mit 9 Jahren hierher nach Deutschland gekommen. Das war vor etwas mehr als 3 Jahren. Ein Großteil seiner Familie, seine Freunde und alles, was er bis dahin kannte, hat er damals zurückgelassen. Wie das für ihn war, hier in einem fremden Land anzukommen, das hat er Mausreporterin Silke erzählt.
1: Ich bin Belal und ich bin 12 Jahre alt und wohne in der Nähe von Bonn. Ich hatte gerade Geburtstag und wir waren im Schwimmbad mit meinen Freunden und wir haben gefeiert. Luca, Berat, Ben, Jona, Alan, Rashid, Elias und nochmal Ben, 2 Bens.
2: Ich komme aus Afghanistan und ich bin da auch geboren. Ich kann 5 Sprachen, ich kann Indisch, Englisch, Deutsch und Farsich und Pashto. Ich habe von meinem Vater Pashto gelernt und von meiner Mutter Farsich gelernt.
3: Ich habe 2 Geschwister, einer heißt Helal, der ist 9 Jahre alt und einer ist Wesal, er ist noch klein, er ist 3 Jahre alt. Da war Krieg und sowas. Deswegen mussten wir hierher fliegen, weil da war gefährlich. Es war so, ich war in der Schule, ich komme nach Hause, auf einmal alle sind so schockiert. Ich höre so, dass Krieg angefangen hat. Das sind so Taliban, das sind so schlimme Leute. Und wegen die ist Krieg in Afghanistan angefangen. Das war richtig gefährlich. Wir waren da noch für so 3 Wochen, glaube ich. Ich durfte nicht zur Schule gehen. Das ist richtig gefährlich. Wir sind mit Flugzeug zu Pakistan gegangen, danach sind wir zu Deutschland angekommen. Wo ich hier gekommen bin, war es richtig schwer, Deutsch zu lernen. Aber jeden Tag bin ich aufgewacht und habe mir gesagt, ich muss es schaffen. Und ich habe es halt geschafft. Der Trick ist, dich immer so zu konzentrieren. Meine Eltern, die konnten auch kein Deutsch, aber wir haben so zum Beispiel jeden Tag um 6 Uhr morgens aufgewacht, haben so richtig viel gelernt bis so 2 Uhr mittags und dann haben gegessen und dann weitergelernt und richtig viel gelernt. Da gab es Busse, aber keine Bushaltestellen. Da gab es Taxis, aber das waren so Taxis, wo zum Beispiel 20 Leute in ein 5er-Taxi gesteckt wurden. Und das war anders so halt. Die Jungs dürften nur bis 6. Klasse zur Schule gehen und die Mädchen dürften überhaupt nicht zur Schule gehen. Der größte Unterschied ist, dass man da geschlagen wird. Und das ist nicht okay. In Schule, da in Afghanistan, da war das nicht verboten. Dann hat man richtig Schläge bekommen, wenn man keine Hausaufgaben gemacht hat. Und man musste für Schule bezahlen da. Hier nicht, weil hier ist das anders. In Afghanistan, da haben wir, ich glaube, mit unseren Eltern, Onkeln, viele gewohnt. Als die Taliban, ich nenne das mal Krieg, begonnen hat, sind wir alle geflüchtet zu anderen Ländern und das war schon ein bisschen dramatisch, weil wir waren alle so 10 Jahre zusammen und auf einmal mussten wir weg. Und hier sind wir nur zu 5, aber da waren wir so zu 10. Da waren wir besser, weil mein Vater hat einen großen Job und sowas gemacht.
4: Er war Journalist,
1: er war auf Fernseher und sowas, da verdient er so 7.000, 8.000 € pro Monat und das war da viel damals. Jetzt hier ist das anders. Ich träume in Englisch zum Beispiel manchmal oder Deutsch oder meine eigene Sprache, Pashto und Farsich. Ja, manchmal Albträume, manchmal normale Träume, ich weiß nicht genau. Meine Oma und Opa sind nicht hier, die sind in Afghanistan. Die wohnen immer noch da. Ich spreche mit meinem Opa und Oma. Ich habe jetzt 2 Opa und Omas. Mit meinen Mutters Eltern rede ich Farsi. Und mit meinem Vaters Eltern rede ich Pashto. Mit Video, Voice Call oder Kamera. Aber da ist immer das Internet schlecht. In einem Tag oder in einer Woche 5-mal zum Beispiel der Strom ist ausgegangen. Manchmal sogar für Wochen. In Afghanistan, da dürfte ich zum Beispiel 1 Stunde rausgehen, mit Nachbarn spielen, so Fußball. Aber da war kein Verein oder sowas. Hier ist das besser, das ist gut. Ich bin bei einem Fußballverein, FC Lyra.
3: Und da mache ich Fußball.
5: So, los Jungs.
6: Wir begrüßen unseren fairen Gegnern und fairen Trainer mit einem dreifachen Lyra, Lyra, Lyra.
3: Die grillen 5 Runden. Und ja, wir machen irgendwelche Übungen, Schussübungen oder sowas. Unser Trainer sagt uns das.
5: Vielleicht? Jungs, euch alle auf die Linie. Seid ihr alle fertig?
7: Was sind wir?
8: Ein Team!
7: Was sind wir?
8: Ein Team!
7: Was sind wir?
8: Ein Team!
0: Wow, ein starkes Team. Belal und seine Fußballfreunde. Vielleicht gibt es ja auch unter euch Mausfans Kinder, die noch neu sind in Deutschland. Oder ihr kennt Kinder aus der Schule oder aus der Nachbarschaft, die gerade erst Deutsch lernen. Erzählt uns doch mal davon, zum Beispiel hier.
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0: Und ganz wichtig, sprecht uns auch eure Nummer drauf, wenn ihr möchtet, dass wir zurückrufen.

0: Is this what you've been waiting for? Hast du, habt ihr genau darauf gewartet? Ja, haben wir. Auf diesen coolen Song nämlich von Amy MacDonald, dem Titelsong zur Fußball-Europameisterschaft der Frauen. Da kommen ganz viele Sportlerinnen und Fans natürlich aus allen möglichen Nationen zusammen. Die sprechen eine gemeinsame Sprache, fußballerisch sozusagen. Aber natürlich auch ganz viele verschiedene Sprachen. Und dazu passt die Frage von Paula.
1: Hallo, ich bin die Paula. Ich bin 9 Jahre alt und ich möchte gerne wissen, warum wir so verschiedene Sprachen sprechen. Grüße die Maus, den Elefanten und die Ente. Tschüss.
0: Danke für die Grüße, Paula. Ist wirklich an der Zeit, das mal herauszufinden. Ina und Moritz haben uns das nämlich auch gefragt.
2: Hallo, ich heiße Ina. Ich bin 6 Jahre alt. Und ich würde wissen, warum die Menschen in verschiedenen Sprachen reden. Tschüss.
3: Hallo, hier ist der Moritz. Und ich habe eine Frage. Warum gibt es auf der Welt verschiedene Sprachen? Tschüss.
4: Weil es verschiedene Länder gibt. Wenn das Kind zum Beispiel in der Türkei geboren ist, dann spricht es auch gleichzeitig Türkisch.
5: Weil die Eltern Türkisch sprechen.
6: Weil es halt mehrere Leute gab, die sich ihre Sprache ausgedacht haben. Und dann haben andere Menschen halt auch gesagt, die Sprache spreche ich jetzt. Und so haben sich dann die Sprachen gebildet.
7: Es könnte alles so einfach sein. Eine Sprache und jeder Mensch würde den anderen verstehen. Aber so ist es nicht. Etwa 6.000 bis 7.000 Sprachen gibt es auf der Welt. Das hat mir der Sprachwissenschaftler Dr. Daniel Kölligan von der Kölner Universität erklärt. Warum ist das so?
8: Es ist eine große Frage, wie Sprache überhaupt entstanden ist bei Menschen. Das ist nicht so klar. Wir können auch nicht genau sagen, ab wann Sprache sozusagen da war. Die ältesten Zeugnisse von Sprache, die wir haben, sind ja so aus dem 4. Jahrtausend vor Christus. Das ist ja jetzt für die Menschheitsgeschichte relativ kurz.
7: Nur 6.000 Jahre alt sind die ersten schriftlichen Beweise, die wir von Sprache haben. Und darüber, wie genau Sprache entstanden ist, gibt es verschiedene Geschichten. Einmal könnte es sein, dass alle Sprachen auf eine Ursprache zurückgehen. Die Menschen sind gewandert und so ist es gekommen,
8: dass sie sich natürlich über die Erdkugel im Laufe der Zeit ausgebreitet hat und dann an verschiedenen Orten verschiedene Arten von Sprachen entstanden sind.
7: Ein weiterer Grund, warum Menschen verschiedene Sprachen sprechen, ist, dass Sprache sich ständig verändert.
8: Das kann man ja relativ leicht sehen. Die Eltern sprechen etwas anders als die Kinder, die Großeltern wieder anders als die Eltern und so weiter.
7: Also wenn Kinder zum Beispiel cool und krass sagen, dann sagen Eltern eher schön und wunderbar.
8: Das ist ein ganz natürlicher Prozess. Und wenn man das über einen ausreichend langen Zeitraum betrachtet, stellt man fest, dass irgendwann verschiedene Varianten einer Sprache so unterschiedlich geworden sind, dass sie nicht mehr untereinander verständlich sind.
7: In der Bibel gibt es noch eine andere Erklärung dafür, dass es so viele verschiedene Sprachen gibt.
9: Früher haben die Leute einen Turm gebaut, dass man mit Gott reden kann. Und dann hat Gott die Menschen daran gehindert, dass sie den Turm weiterbauen. Dann hat er die Sprachen vermischt.
7: Gott habe die Menschen dafür strafen wollen, dass sie einen Turm bauen wollten, der bis in den Himmel reichen sollte, weil er das anmaßend fand.
8: Das ist natürlich ein früher Versuch, sich genau diese Frage zu erklären und dann zu sagen, okay, das muss Gott selbst gemacht haben, dass also zur Strafe viele verschiedene Sprachen kommen. Die Menschen können sich dann nicht mehr miteinander verständigen.
7: Alle reden durcheinander. Wie ist das, dass es verschiedene Sprachen gibt?
10: Ich finde es cool, weil man dann immer andere Sprachen lernen kann.
11: Ich finde es gut, weil man kann sich da sozusagen alleine Herausforderungen stellen. Zum Beispiel, ich will heute noch 3 Sätze auf dieser und dieser Sprache halt lernen zum Beispiel.
12: Ich finde es auch toll, weil sonst wäre das irgendwie ein bisschen langweilig. Also, weil sonst wäre in jedem Land würde dann jeder Deutsch sprechen.
7: Es gibt auch andere Stimmen.
13: Ja, schlecht, weil man im Urlaub nicht mit jedem Fußball spielen kann.
14: Wenn man Ronaldo sieht, kann man sich keine Unterschrift holen, weil der in Portugal lebt, der kann nur Portugiesisch reden und kein Deutsch.
7: Es kann also Probleme geben, wenn man nicht dieselbe Sprache spricht. Aber es gibt auch Lösungen.
15: Wenn man Cristiano Ronaldo sieht, kann man auch einfach ein T-Shirt oder eine Karte zu ihm halten.
16: Was gut wäre, wenn man Englisch kann, weil es sprechen viele Menschen auf der ganzen Welt, also fast alle, Englisch.
17: Ich kann nur Kurdisch, Englisch und Deutsch.
15: und Türkisch.
0: Danke an Mausreporterin Elisabeth, dass du uns das mal sortiert hast. Und dass es tatsächlich 6.000 bis 7.000 Sprachen auf der Welt gibt, das ist wirklich krass. Ich? Also ich kann von diesen tausenden Sprachen nur, Moment mal, 3 oder 4, glaube ich. Deutsch, Englisch, Französisch, Italienisch und vielleicht kann ich sogar 5 noch ein bisschen Niederländisch. Ah ja, und Elefantisch. Verstehe ich auch sehr gut, kann ich nur nicht so gut sprechen. Und jetzt könnt ihr mal mitzählen, wie viele Sprachen kommen wohl hier bei Tobi Polar vor. In Rom sagt man

0: 11, genau, habe ich auch gezählt. 11 Sprachen kamen davor in dem Song. Boah, das wäre so cool, wenn ich 11 Sprachen sprechen könnte. Man lernt ja auch viel schneller Leute kennen, wenn man viele Sprachen spricht. Auf Reisen zum Beispiel oder auch im eigenen Land. Eine Kennenlerngeschichte, allerdings ohne Sprachprobleme, gibt's heute auch bei uns im Hörspiel. Ja, Cleo Fischer, unsere Meisterdetektivin, will nämlich ihre Mama verkuppeln. Ein ganz spezieller Fall, würde ich sagen.
1: Detektei Cleo Fischer. Für ganz besondere Fälle

0: Wie ihr Brunzis Schmatzen entnehmen könnt, schmeckte der Döner in Mesuts Imbiss wie immer klasse. Eigentlich wollte meine Mama ja kochen, aber ihr war ein Rendezvous dazwischen gekommen.
1: Ach, ich glaube, heute ist der Richtige. Das spüre ich.
0: Waren ihre letzten Worte, ehe sie sich auf den Weg machte. Ich hatte da meine Zweifel. Ihr müsst wissen, seit Wochen sucht meine Mama auf triffdeineliebenochheute.de vergeblich das Liebesglück.
2: Mama? Schon zurück vom Rendezvous?
1: Ihr glaubt nicht, was ich erlebt habe. Mesut, so schlimm wie der heute war noch keiner. Ich musste auf einem Handtuch sitzen, damit der Couchbezug nicht abgenutzt wird. Auf einem Handtuch.
0: Meine Zweifel hatten recht behalten. Schon wieder ein Internet-Traumprinz, der sich im echten Leben als Lusche entpuppt hatte.
1: Es gibt keine vernünftigen Männer mehr in meinem Alter.
3: Das gilt auch für Frauen, Irene. Glaub mir, nichts als Reihenfälle. Ich habe die Suche aufgegeben und mich auf triffdeineliebenochheute.de abgemeldet.
1: Mesut, Prost.
4: Schödefe.
1: Das mache ich auch gleich morgen früh. Es ist aussichtslos.
2: Brunzi, aussichtslose Fälle zu lösen, das ist doch unsere Spezialität, oder?
5: Du willst für deine Mama einen Mann suchen?
0: Nein, ich hatte ihn schon gefunden. Brunzi brauchte allerdings eine Weile, bis er es begriff.
5: Du willst sie mit Mesut verkuppeln?
2: Ah, verkuppeln. Was für ein hässliches Wort. Ich will Amor spielen für die beiden.
5: Amor? Der Gott der Liebe? Der Pfeile verschießt und dann verknallt man sich?
0: So in etwa. Ich musste aber zum Glück keine

0: 11 Jahre her. Ich habe Mesut getröstet, so gut es eben ging.
1: Klar habe ich Irene damals im Imbiss angestellt. Das war, bevor sie den Job im Aldo bekommen hat. Beste Mitarbeiterin ever.
0: Ja, du kannst dich daran nicht erinnern, Cleo, aber Mesut war als Babysitter immer da. Immer, wenn ich ihn brauchte.
2: Und sie brauchte ihn oft. Weil mein Vater sich schon vor meiner Geburt verkrümelt hatte. Deshalb nehme ich das nicht persönlich und habe auch keinen Knacks. Nur um das mal gesagt zu haben.
1: Irene ist einfach die Beste.
0: Einen wie Mesut gibt's nicht zweimal.
2: Perfekte Schlussworte fürs Happy End? Leider nein. Denn keinem der beiden fiel auf, was offensichtlich war, dass sie füreinander bestimmt sind.
3: Also mich überrascht das nicht. Da fehlt eben der Zauber des Unbekannten und Geheimnisvollen, sagt meine Mutter jedenfalls.
4: Meinst du?
3: Naja, wir kommen ja auch nicht auf die Idee, miteinander zu gehen. Wir kennen uns eben zu gut. Als Detektive und so.
4: Sorry, Brunzi, nee. Ich würde auch dann nicht mit dir gehen, wenn ich kaum mehr von dir wüsste, als dass du im Aufzug pupst. Aber mit dem Zauber und so hat deine Mama vielleicht recht.
5: Cleo, schau mal, was vor unserer Haustür liegt. Ein Blumenstrauß.
4: Von wem ist der?
5: Warte mal, hier ist doch... Jeden Tag sehe ich dich, jeden Tag freue ich mich, dass es dich gibt. Ein Verehrer. So viel Romantik hätte ich Ben gar nicht zugetraut. Hier, ich hol dir eine Vase.
4: Brunzi? Der Verehrer redet von dir, Mama. Du bist gemeint. Du.
5: Ach was, das glaube ich nicht.
2: Gar nicht so leicht, Amor zu spielen. Ich blieb bei meinem Plan und tickte Mesut und meiner Mama anonym bald jeden Tag Liebesgrüße und Blumen. Mehr Zauber und Geheimnis geht nicht, oder?
5: Ach, das gibt's doch nicht. Liebe Irene. Cleo, du hast recht. Ich bin gemeint. Ich?
4: Was schreibt der Verehrer denn heute?
5: Warte. Ich hoffe, meine Blumen zaubern ein Lächeln in dein Gesicht. Es steht dir so gut. Du hättest es verdient, jeden Tag mit einem Lächeln zu beginnen. Toh, also lieb ist er ja. Aber die Rechtschreibung ist eine echte Katastrophe. Wer schreibt denn bitte Lächeln mit E?
4: Lächeln? Du bist unmöglich. Kommt doch darauf an, was jemand schreibt, nicht wie.
5: Ja, und wenn es einer von diesen Idioten aus dem Internet ist? Keiner von denen hat auch nur ein Buch gelesen.
2: Ganz schön anspruchsvoll, meine Mama. Aber um Amors Mission irgendwie zu retten, verbrachte ich bald meine ganze freie Zeit in der Bibliothek.
6: Goethe? Schiller? Shakespeare? Respekt, Cleo, Respekt. In deinem Alter habe ich mich nur für Sport interessiert.
2: Als hätte sich da bei unserem Schwimmlehrer Herr Glöckler was geändert. Aber immerhin wusste ich jetzt, wie man den Engländer richtig ausspricht. Shakespeare.
5: Cleo, das musst du dir anhören. Das ist ja das Schönste, was ich je gelesen habe.
4: Schieß los.
5: Jetzt hör mal zu. Zweifle an der Sonne Klarheit, zweifle an der Sterne Licht. Zweifle, ob lügen kann die Wahrheit, an meiner Liebe zweifle nicht.
2: Der Durchbruch. Jetzt wollte meine Mama den Verehrer unbedingt treffen. Brunzi, der die gleichen Liebesbotschaften bei Mesut vor die Tür legte, berichtete, dass auch er Feuer gefangen hatte. Die Herzen waren entflammt, das Interesse geweckt. Höchste Zeit, meine Mama und Mesut zum Rendezvous zu bitten.
3: Deine Mutter kommt. Richtig pünktlich und mit Blumen. Veilchen sind das, oder?
2: Brunzi und ich lagen im hohen Gras auf der Wiese und schauten zur Linde, wo sich seit Jahrzehnten die Verliebten der Gegend trafen. Mesut aber verspätete sich.
3: Deine Mutter sieht enttäuscht aus. Bestimmt denkt sie, dass der Verehrer sie bloß veräppelt hat.
2: In gewisser Weise stimmte das ja auch. Ich wurde ziemlich nervös.
3: Guck mal, Cleo. Mesut. Er hat auch Blumen dabei.
2: Mesut hatte nicht nur viele rote Rosen, sondern einen Platten und musste das Rad schieben. Völlig außer Puste war er, als er an der Linde am Treffpunkt ankam. Ich habe meine Mama und Mesut noch nie so verwundert und erstaunt gesehen.
1: Irene? Du hast die Briefe geschrieben?
5: Nein, ich habe Briefe bekommen. Von dir?
1: Warte mal, Briefe? Ich? Nee.
3: Jetzt haben sie es kapiert. Freude sieht anders aus. Die sind sauer.
5: Nein.
3: Alle beide. Oh je, das geht schief.
0: Psst, Brunzi, halt die Klappe. Ich verstehe nichts.
5: Das kann doch nur Cleo gewesen sein. Wer sonst macht denn solche verrückten Streiche?
1: Wollte wohl Amor spielen.
5: Mir ist so... Es tut mir echt leid. Ich kann mich als Mutter da wirklich nur in aller Form entschuldigen.
1: Ach, warum denn? Weißt du, als ich dich gerade gesehen habe und gemerkt habe, du hast die Nachrichten geschrieben, ja, da habe ich mich schon irgendwie gefreut.
5: Ja, es ging mir auch so.
2: Wir konnten nicht sehen, wer wen zuerst geküsst hat, aber der Kuss dauerte

0: ewig. Ich war erleichtert. Amor hatte es geschafft und zwei Herzen vereint.
1: Tausendmal ist nichts passiert. Tausend in deine Nacht. Und es hat Zoom gemacht.
0: Die beiden waren unzertrennlich. Aber ehrlich gesagt wurde mir die Knutscherei bald zu viel. Naja, Brunzis Mutter sagt, mit der Zeit soll sich das geben.
2: Da hat's ja wohl gefunkt. Also vielleicht sollte Cleo statt einem Detektivbüro besser eine Partnervermittlung aufmachen. Wollt ihr mehr von Cleo Fischer hören oder braucht mehr Maushörspiele? Gar kein Problem.
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1: Manchmal fühlt man sich einfach nicht wohl in seinem Körper. Das kann ja auch ein total fremdes Gefühl sein, wenn ihr krank seid zum Beispiel. Oder ich habe das manchmal auch, wenn ich mich lange nicht richtig bewegt habe, zu viel rumgesessen und viel gegessen oder so, habt ihr vielleicht auch schon mal gehabt. Es gibt aber auch Menschen, die so ein fremdes Gefühl nicht nur ab und zu haben, sondern einfach immer damit leben. Und für sie fühlt sich das so an, ihr Körper passt irgendwie nicht zu dem, was sie sein wollen. Mausreporterin Julia und Kinder der Hans-Alfred-Keller-Grundschule in Siegburg stellen euch jetzt eine Person vor, die als Junge geboren ist, sich aber als Mädchen fühlt. Vorher aber klären sie erstmal, was da überhaupt der Unterschied ist.
2: Eigentlich ist das ja gar kein Unterschied, ob man Junge oder Mädchen ist, finde ich, weil was da der Unterschied?
3: Konstantin und Bo überlegen, ab wann es für einen Menschen eine Rolle spielt, ob man ein Junge oder ein Mädchen ist.
4: Vielen Babys, denen ist es auch egal. Also im Schwimmbad sieht man auch ganz oft, dass so ganz kleine Kinder, denen ist es einfach egal, die laufen einfach nackt rum.
3: Als kleines Kind lernt man sich, seinen Körper und die Welt, in der man lebt, erst nach und nach kennen. Das geht auch Avery J. oder kurz AJ Clementine so. Sie kommt im Jahr 1996 in Australien als Junge zur Welt und erinnert sich, dass das für sie eigentlich nie gepasst hat. AJ wäre schon immer lieber ein Mädchen gewesen. Lara und Eleni kennen solche Gefühle.
5: Früher habe ich mir das mal vorgestellt, gern Junge zu sein, aber eigentlich bin ich froh, ein Mädchen zu sein.
6: Als Mädchen fühle ich mich manchmal nicht gut und manchmal gut. Manchmal denke ich auch, dass ich ein Junge sein möchte.
3: Bei AJ Clementine ist das nicht nur manchmal, sondern immer so. Sie ist Transgender. So nennt man Personen, die sich in ihrem Körper, den sie von Geburt an haben, nicht wohlfühlen. Das passiert zum Beispiel, wenn jemand als Mädchen geboren wird, sich aber als Junge fühlt. Bei AJ ist es umgekehrt. Sie ist im Körper eines Jungen geboren, fühlt aber, dass sie in Wirklichkeit ein Mädchen ist. Zu Hause bei ihrer Familie ist das für AJ kein Problem.
7: Zu Hause durfte ich tun und lassen, was ich wollte. Meine Mutter hat mir erlaubt, ihre Kleider anzuziehen und ihr Make-up zu tragen. Und sie erlaubte mir auszudrücken, wie ich mich wirklich innerlich gefühlt habe. Und sie hat meine Gefühle verstanden und dafür gesorgt, dass ich mich einfach wohlfühle.
3: Und genau so muss das auch sein, findet Lara.
5: Wenn man jetzt ein Junge ist und ein Mädchen sein will, kann man ja auch gerne sagen, okay, ich möchte jetzt Luisa heißen anstatt Karl und möchte auch wie ein Mädchen behandelt werden und nicht der genannt werden. Und das finde ich auch okay.
3: Für AJ Clementine gibt es da bald auch gar keine Zweifel mehr. Sie ist ein Mädchen und möchte auch so behandelt werden. Die Kinder, die mit ihr zur Schule gehen, akzeptieren das. Viele Erwachsene finden es schwierig.
7: Ich habe mich mit allen Mädchen umgeben und hatte einfach das Gefühl, eine von ihnen zu sein. Und sie haben mich nie anders behandelt. Aber die Lehrer haben die Mädchen und mich immer daran erinnert, dass es einen Unterschied gibt. Und sie erzählten mir das. Und es war einfach so seltsam, sich als Kind zurechtzufinden, sich zu fragen, warum sagt ein Erwachsener das?
3: Wahrscheinlich liegt es daran. In der Zeit, als AJ erwachsen wird, gibt es kaum Menschen, die öffentlich darüber reden, was es bedeutet, Transgender zu sein. AJ will das ändern. Und so beginnt sie, jeden Schritt auf ihrem Weg zur Frau zu filmen.
7: Ich habe YouTube-Videos gemacht und ich habe meinen Übergang dokumentiert und wusste einfach, dass es sich gut anfühlte, mit jemandem zu sprechen, obwohl ich nur vor einer Kamera sprach.
5: Ich tue das so ähnlich. Ich erzähle meinem Tagebuch alles und das ist dann wie ein Mensch. Und das hilft dann auch einfach.
3: Ihre Videos veröffentlicht AJ Clementine auf Social Media. So macht sie vielen Transgender-Personen Mut, zu ihren Gefühlen zu stehen. Viele Leute folgen AJ dort. Sie bewundern ihr Make-up, ihre tollen Kleider und Frisuren und vor allem AJs Offenheit. Auch eine große australische Modefirma wird so auf AJ aufmerksam. Seit 2021 modelt AJ Clementine für sie. Lara schaut sich ein Video davon an. AJ läuft da gerade mit wehenden langen Haaren in einem bodenlangen Kleid über den Laufsteg.
8: Also wenn ich es wüsste, dann würde ich es denken, dass sie ein Mann war. Aber wenn ich das jetzt nicht wüsste, hätte ich sofort gesagt, das ist eine um die 20-jährige Frau.
1: Danke an Julia und die Kinder aus Siegburg, dass ihr uns AJ Clementine vorgestellt habt, die bestimmt vielen Mut macht, die das Gefühl kennen, sich selbst manchmal fremd zu sein. Viele Grüße von uns hier zu AJ nach Australien mit Musik von Sia aus Australien und David Guetta.

0: Ich habe noch mal nachgedacht über AJ Clementine und das fremde Gefühl, das sie beschrieben hat, was sie hatte, als sie noch ein Junge war. Und ich muss sagen, ich kenne sowas Ähnliches auch. Nee, ich meine jetzt nicht, dass ich umgekehrt lieber ein Mann wäre, aber ich wäre manchmal auch gern jemand anders. Jemand, der mutiger ist, lustiger, sportlicher oder so. Und für genau solche Momente habe ich jetzt einen richtig tollen Song gefunden. Und der ist zufällig diese Woche
1: das Maus-Lieblingslied.
0: Das haben zwei Leute zusammen aufgenommen, die ihr beide hier aus der Maus zum Hören bestimmt schon kennt. Dicker, das rappende Nashorn, und die tolle Sängerin Lea. Ich finde, der Song, der nimmt einen so richtig in den Arm. Für mich jetzt schon ein echter Sommerhit. Hier sind für euch Dicker und Lea mit Ich bin ich.

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1: Sein eigener bester Kumpel sein, das ist doch eine super Sache, finde ich. Dann klappt's auch besser, nett zu anderen zu sein. Nicht, dass man immer nett sein muss, aber fair, finde ich. Auch zu Katzen, genau. Wie ich darauf komme, weil Katja uns eine Katzenfrage gestellt hat.
2: Hallo, hier ist Katja. Ich bin 6 Jahre alt und ich habe eine Frage an die Maus. Warum haben manche Katzen Angst vor Gurken? Und ich grüße die Maus, den Elefanten, die Ente, den Hasen und das ganze Mausstudio.
1: Danke aus dem Mausstudio an dich, liebe Katja. Hier kommt die Antwort.
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4: Katze gegen Gurke. Vielleicht habt ihr in den sozialen Medien schon mal ein Video mit diesem Titel gesehen. Eine Zeit lang war es ein Trend. Da legt jemand eine Gurke hinter seine Katze. Sobald die Katze die Gurke dann bemerkt, springt sie voller Schreck hoch oder läuft zumindest weg. Die Frage ist, warum reagieren Katzen so? Gurken tun einem ja nichts. Tierärztin Lisa Keil meint,
5: die Katze ist ja ein Raubtier und aber auch ein Beutetier. Das heißt, sie ist in der Wildnis auch immer in Gefahr. Und Britta, wenn du dir jetzt vorstellst, du bist so eine Katze, vielleicht im Dschungel oder irgendwo in der Steppe und jetzt so aus dem Augenwinkel hinter dir eine Gurke siehst, was könntest du denken?
6: Es könnte auch vielleicht eine Schlange sein oder irgendein anderes angreifendes Tier.
5: Richtig, also wir gehen davon aus, dass die Katze das tatsächlich als irgendein Reptil, eine Schlange, irgendein gefährliches Tier eben wahrnimmt.
4: Besonders schlimm ist das für die Katze, weil ihr das zu Hause passiert. Da fühlt sie sich ja sicher und rechnet überhaupt nicht damit, dass eine Gefahr auftaucht. Außerdem merkt sie gar nicht, wie die Gurke hinter sie gelegt wird. Und wenn sie sich umdreht, ist die Gurke plötzlich da. Im ersten Moment fand ich diese Videos ganz witzig. Doch dann haben mir die Katzen leid getan. Dieses ganze Erschrecktwerden ist doch bestimmt nicht gut für sie.
5: Nein, das ist absolut nicht gesund. Und wir sollten grundsätzlich Tiere nicht erschrecken oder uns einen Spaß daraus machen, Tieren Angst zu machen oder die zu erschrecken. Wir kennen das vielleicht als Mensch so ein bisschen als sozial, ne? Die beste Freundin steht hinter der Tür, wenn man reinkommt und springt einmal vor und macht Buh. Und dann erschreckt man sich ja auch erstmal und dann merkt man, die Situation ist entschärft, das ist ja nun meine beste Freundin und lacht gemeinsam. Aber jeder hat das vielleicht auch schon mal erlebt, dass er so erschreckt worden ist, dass er es nicht mehr lustig fand. Und die Tiere kennen dieses nicht, das ist jetzt lustig zu erschrecken. Die haben wirklich einfach noch diesen Instinkt, dass halt einfach so Flucht und Kampfbereitschaft eben ausgelöst werden in dem Moment, wo sie eben Gefahr, ja Todesgefahr wittern oder wahrnehmen. Die Katze kann davon wirklich auch ein Trauma zurückbehalten oder wir müssen uns auch klar machen, wir wollen ja, dass die Katze sich bei uns wohlfühlt, sich bei uns sicher fühlt und die kann diesen Moment überhaupt nicht zuordnen und ist einfach nur für einen Moment in Todesangst.
4: Wie schrecklich. Das ist ja noch schlimmer, als ich es mir vorgestellt hatte. Und so viele Menschen machen es und lachen dabei. Ich würde immer wollen, dass es meiner Katze gut geht. Vielleicht filmt man sie dann gar nicht, sondern hat einfach nur Spaß dabei, mit ihr zu spielen.
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1: Also, ja, lassen wir die Katzen mit den Gurken in Ruhe. Alles andere ist einfach nur super gemein.
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2: Hallo, ich bin Alia, bin 9 Jahre alt und grüße meine Eltern und meine Familie und meine ganze Klasse. Und ich wünsche mir von Shakira

Hallo, hier ist Helene und Emil und wir wünschen uns das Lied 36 Grad und wir grüßen den Elefanten und die Ente und die Maus.

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0: Wir sind Mathilda
1: und Kali
0: und wir wünschen uns das Lied Where Are You Now. Dann geben wir noch viele Grüße an unsere ganze Familie, unsere Freunde und das ganze Mausteam. Tschüss!
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1: Hallo, ich bin Sina. Ich bin 7 Jahre und ich wünsche mir das Lied Disco Akrobat. Und ich grüße damit die ganze

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1: Hallo, ich bin Matteo. Ich bin 7 Jahre alt und ich wünsche mir das Lied Prinzessin Susi. Und damit grüße ich meine Familie und meine Freunde.

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1: Hallo, mein Name ist Audrey, ich bin 11 Jahre alt und ich wünsche mir das Lied Du bist gut genug von Shirin David.

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1: Hallo, wir sind Wilma
2: und Luise.
1: Und wir wünschen uns das Lied.
2: Mein Hobby sind Ferien. Und damit grüßen wir die Elefanten und die Maus.
1: Und die Ente.

Hallo, ich heiße Charlotte, ich bin 9 Jahre alt und ich wünsche mir das Lied Dance Monkey und grüße damit meinen Bruder, der das Lied sehr mag, und meine Familie.

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1: Hallo, ich bin Mita. Ich wünsche mir das Lied Lose You to Love Me von Selena Gomez und ich grüße Bujan, Burkan und Jan.

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1: Hallo, ich bin Helene, ich bin 10 Jahre alt und ich wünsche mir das Lied Millionär von den Prinzen. Und ich grüße meine Familie, meine Freunde und das komplette Mausteam.

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1: Hallo, hier sind Livia und Cecilia und wir wünschen uns das Lied Stitches von Shawn Mendes. Damit grüßen wir unsere Familie, unsere Freunde und die Maus. Tschüss!

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0: Mausfans, aufgepasst. Hier gibt es jetzt den Checkpot.
1: Checker Tobi.
2: So, hier noch so ein paar Spinnweben in die Ecken. Oder was, Quatsch, die spanne ich einfach durch die ganze Checkerbude. Sehr gut. Plastikspinne drauf. So, ich könnte die schwarzen Kerzen hier auf den Tisch neben den Totenschädel. Sehr gut. Und jetzt, genau, jetzt noch das blöde Sofa weg, denn da kommt mein Sarg hin. Das wird gut, ja, das wird richtig gut. Und jetzt noch ganz kurz hier einfach schnell die Vampirkähne rein. So, und jetzt, wo ist denn hier eigentlich, wo ist denn mein Umhang hin? Das ist alles so dunkel, man sieht ja seine eigene Hand vor Augen nicht. Digga, oh, mein Kniebein. Oh, mein Mist.
3: Zugang Checkerbude genehmigt.
4: Herzlich willkommen, liebe Leute, in meiner Checkergruft. Schön, dass ihr euch getraut habt, einzuschalten. Mal ganz kurz mal mit dem Ding. So, ohne Vampirzähne geht's deutlich besser. Liebe Leute, was meint ihr wohl, wieso ich aus der Checkerbude eine Gruft für Untote gemacht habe? Na? Genau, es hat was mit unserem heutigen Thema zu tun. Es geht nämlich heute ums Gruseln. Schön schaurig, ne? Das war mein schwarzer Gespensterknopf. Den brauche ich heute bestimmt noch öfter. Denn was ist ein Grusel-Checkpot ohne Geister, Spinnen, Vampire und natürlich einen schrecklich netten Gast? Und hier ist er schon. Hier ist Mio, der Mutige. 11 Jahre alt und...
5: Hi, Tobi.
4: Irgendwie bist du ja unverkleidet. Mit dem Kostüm, das klären wir später. Was meinst du denn? Hier, so meine Gruft. Bist du wirklich Mio der Mutige?
5: Also du schockst mich jetzt nicht.
4: Nicht?
5: Aber ja, ich bin vielleicht auch schon abgehärtet, weil meine älteren Geschwister haben mich halt immer erschreckt.
4: Ja, aber wie abgehärtet du wirklich bist, das finden wir heute noch raus. Komm doch erstmal her und setz dich mal neben mich hier auf meinen Sargdeckel.
5: Wenn es unbedingt sein muss.
4: Ey, Entschuldigung, Mio, aber wenn ich dich genauer angucke, du siehst schon so ein bisschen blass aus, um die Nase rum.
5: Kann schon sein, aber ich bin eigentlich von Natur aus mittelblass.
4: Okay, du meinst nicht, es liegt an meiner Gruft?
5: Nee, glaube ich eher nicht.
4: Naja, vielleicht liegt es auch einfach nur am Kerzenlicht hier unten. Aber ich werde das weiter wachsam verfolgen. Kannst du dich drauf verlassen?
5: Wie du meinst.
4: Kommen wir mal zu deinen drei Checker-Fragen.
5: Okay, hier sind sie. Frage Nummer 1. Was passiert in unserem Körper, wenn wir uns gruseln? Frage Nummer 2. Wieso lieben es manche, sich zu gruseln und andere gar nicht? Und meine dritte Frage ist, wer hatte eigentlich die Idee mit Halloween?
4: Unheimlich gute Fragen, finde ich. Das track ich für euch. Okay, direkt mal vorweg, lieber Mio, wann hast du dich das letzte Mal so richtig gegruselt?
5: Also, das war, glaube ich, an dem Abend, als ich vom Checkpot nach Hause gekommen bin.
4: Echt? Von unserem letzten gemeinsamen?
5: Genau. Mhm. Und da hat mich mein Bruder dann vom Haus abgeliefert,
4: weil
5: er dann in die Pfadfinderstunde musste.
4: Aha.
5: Und dann war ich halt allein zu Hause.
4: Ja.
5: Ich habe nicht gewusst, wo meine Eltern waren. Und dann war es halt schon gruselig, weil es war so dunkel und so.
4: Also das mit dem Dunkel verstehe ich total. Diese gruselige Dunkelheit, darüber habe ich neulich schon mal mit Johanna auch gesprochen, hier im Checkpot, zum Thema Nacht. Dunkelheit finden wir Menschen einfach gruselig, weil wir nicht genau wissen, was wo ist.
5: Und wir hatten halt auch so ein Holzhaus und wenn das knarzt dann immer so. Und das ist echt total unheimlich.
4: Ja, das ist fast wie in einem Horrorfilm. Da gibt es auch immer knarzende alte Häuser.
5: Genau.
4: Passend dazu, drück doch mal unseren Gruselknopf, den schwarzen Gespensterknopf.
5: Ja.
4: Sag mal, was hast du gegen das Gruseln gemacht, als du da nach Hause kamst?
5: Oh, ich bin einfach aus dem Haus raus und zu meinen Nachbarn.
4: Nette Nachbarn mit einem beleuchteten Haus.
5: Genau. Gruselst du dich eigentlich auch manchmal? Ich meine, wenn du gerade mal kein Vampir bist?
4: Tatsächlich finde ich, wie du, auch so dunkle Räume unheimlich. Immer noch grusel ich mich im Keller. Da renne ich die Treppe rauf, wenn ich geholt habe, was ich holen muss.
5: Oh, Keller sind ganz fies.
4: Jetzt sind wir doch in der richtigen Stimmung, oder? Um so langsam aber sicher zur ersten Checker-Frage zu kommen.
5: Stimmt. Frage Nummer 1. Was passiert in unserem Körper, wenn wir uns gruseln?
4: Kannst du dich noch daran erinnern, wie sich das angefühlt hat, als du neulich im Dunkeln nach Hause gekommen bist?
5: Ja, also meine Haut war so zittrig und mein Herz hat ganz schnell geschlagen.
4: Mhm.
5: Und mein Magen war so ein bisschen verkrampft auch.
4: Ja, das ist das Gefühl von Angst, das kenne ich. Wir haben fürs Fernsehen mal eine Checker-Folge gemacht, den Angst- und Grusel-Check.
2: Und da habe ich mich einer großen Angst gestellt. Ich habe nämlich so eine richtig dicke, haarige Vogelspinne auf die Hand genommen. Oh. Die ist mir dann so langsam den Arm hochgelaufen. Und genau so habe ich auch reagiert. Ich habe angefangen zu schwitzen und mein Herz hat gepumpt. Und deshalb weiß ich eben, wenn wir Angst bekommen, dann meldet das Gehirn dem Körper, Achtung, bereit machen zur Flucht oder zum Angriff, und dann ist der Körper so alarmiert.
5: Und wie geht das?
2: Es wird ein Stresshormon ausgeschüttet, das heißt Adrenalin. Und dieser Stoff verleiht uns für kurze Zeit ganz viel Kraft und Konzentration und wir sind so richtig aktiviert.
5: Aber sich zu gruseln ist doch nicht dasselbe wie so Angst zu haben.
2: Ja, das stimmt, nicht genau dasselbe. Also ist ähnlich wahrscheinlich.
5: Super, Jackie kann uns helfen.
2: Unsere schlaue Datenbank. Dann drück doch mal den gelben Knopf einfach.
5: Wo ist er denn?
2: Ah, oh, jetzt, im Moment steht da noch der Totenschädel drauf. Wenn du den kurz hochhebst.
5: Klebrige Spinnenweben.
2: Ja, tut mir leid.
6: So ein Quatsch hier mit dem ganzen Gruselkram.
2: Ja, okay, okay.
6: Stell das Zeug bitte woanders hin.
2: Mio, sorry, ich wusste nicht, dass Jackie so ein Gruselmuffel ist. Aber Jackie, sagst du uns mal bitte, was im Körper passiert, wenn wir uns gruseln, bitte.
6: Anders als bei der Angst, bei der wir uns wirklich bedroht fühlen, merkt unser Gehirn beim Gruseln schnell den Fehlalarm. Weil wir nicht ernsthaft in Gefahr sind, wird nach dem Adrenalin ein weiteres Hormon ausgeschüttet, das Endorphin, auch bekannt als Glückshormon. Es beruhigt uns wieder und hinterlässt ein Gefühl von glücklicher Geborgenheit.
2: Ja, da ist ein ganz schön krasser Hormonmix in unserem Körper los.
5: Das erklärt auch, warum es uns beim Gruseln nicht so wirklich schlecht geht.
2: Ja, das stimmt. Weil es eben doch keine echte Angst ist, sondern wir uns das nur so ein bisschen vorstellen.
5: So wie bei einer Gruselgeschichte.
2: Und, ist deine Frage damit beantwortet?
5: Ja, klar. Und ich drücke jetzt auch mal den grünen...
2: Das machst du mal.
5: Was hast du mit dem Gecheck-Knopf gemacht?
2: Oh, ach so, sorry, der ist noch hier hinterm schwarzen Kerzenständer.
5: Oh, Mensch, Tobi.
2: Ja, Entschuldigung, jetzt kannst du drücken. Wenn wir uns gruseln, schüttet unser Körper zuerst das Stresshormon Adrenalin aus. Wir werden leistungsfähiger, um bei Gefahr besser flüchten oder kämpfen zu können. Kurz darauf kommt das sogenannte Glückshormon Endorphin hinzu. Und aus Angst wird wohliger Schauer.
5: Gecheckt.
2: Mio, kennst du denn dieses Gefühl von dem wohligen Schauer?
5: Ja, natürlich. Aber eigentlich grusel ich mich nicht so gern allein, sondern eher so mit ein paar Freunden.
2: In der Gruppe?
5: Ja, das ist dann eigentlich auch schon ganz lustig.
2: Ah, wenn du das so lustig findest, solche Sachen, dann kann ich dir gerne was hier von meinem kleinen Buffet anbieten. Wie wär's denn mit ein paar abgehackten Fingern?
5: Würstchen mit Mandeln als Fingernägeln in Tomatenketchupblut.
2: Ja, durchschaut.
5: Aber wenn ich ehrlich bin, das Ketchup wirkt irgendwie nicht so echt.
2: Na, das können wir aber ändern.
5: Und wie?
2: Ha, jetzt gruselst du dich ein bisschen, oder?
5: Schmarrn.
2: Ich kann dich auch beruhigen. Ich dachte, wir machen uns einfach ein bisschen Kunstblut selbst.
5: Klingt cool, ja?
2: Hilf mir doch mal ganz kurz hier mit dem Checkspermentiertisch. Einfach die Beine hoch und dann eins, zwei, drei.
5: Oh.
2: Sehr gut. Dann brauchen wir einen kleinen Topf. Fang.
5: Ups.
2: Sehr gut. Und hier habe ich rote Beetesaft. So, und meine Campingkochplatte. Magst du den Stecker einfach reinstecken?
5: Ah, Mann, ist alles so dunkel in der Checkergruft. Wo ist denn die Steckdose?
2: Ach so, sorry, ja, die ist hinterm Grabstein. Hast du?
5: Ah, okay, jetzt.
2: Sehr gut.
5: Wie geht's weiter?
2: Rote Beetesaft bitte einmal in den Topf kippen. So, genau, 2 Esslöffel von der Speisestärke dazu. Und jetzt ganz gründlich mit dem Schneebesen rühren, sonst gibt's so Blutklümpchen.
5: Bäh, ist aber noch... Bisschen zu hellrot, finde ich.
2: Dann können wir zum Verdunkeln Kakaopulver dazugeben. Mach mal. Ja, so ein bisschen noch, sehr gut.
5: Jetzt sieht's gut aus.
2: Und je nachdem, wie dick das Blut werden soll, nimmt man halt mehr Stärke oder weniger. Und ich muss ja sagen, ich trinke am liebsten ganz dickes Blut.
5: Auch wenn du ständig versuchst, mich zu schocken. Das klappt bei mir einfach nicht.
2: Aber das werden wir noch sehen, weil, mein Lieber, der Grusel-Checkpot ist noch lange nicht vorbei. Bis unser Blut kocht, wie wär's denn, wenn wir uns mal um deine zweite Gruselfrage kümmern?
5: Mit dem größten Vergnügen. Meine zweite Frage ist, wieso lieben es manche?

0: Darf ich mal, Mio?
1: Ja.
2: Aua!
0: Ah, da bist du ja, Jackie. Was war denn jetzt los?
2: Ich weigere mich, bei diesem lächerlichen Gruselthema weiter mitzuwirken.
0: Gut, dann halt nicht. Dann rufen wir jemanden an, der es sowieso viel besser weiß als du. Ja, jetzt auf einmal. Nee, danke. Ich kenne einen Grusellustexperten. Er ist Psychologe Peter Walschburger. Der kann das 100% beantworten.
3: Walschburger?
0: Hallo Peter, hier ist der Tobi.
3: Hallo.
0: Super, dass ich dich erreiche. Hast du einen Moment?
3: Ja, das können wir machen.
0: Und zwar würden Mio und ich gern wissen, wieso gruseln sich manche Menschen so gerne und manche eben gar nicht?
3: Das hängt mit unserer Evolution zusammen. Also wir schwanken sozusagen zwischen einem Angsthasen-Typ und einem Helden.
0: Jeder von uns.
3: Jeder von uns in einer unterschiedlichen Mischung. Und das kommt daher, weil wir zum einen von unseren Eltern schon unterschiedliche Temperamente mitgekriegt haben.
0: Ja, also vererbt einfach, ne?
3: Ja, wichtig ist aber auch, wir sind als Babys absolut hilflos, wenn wir auf die Welt kommen. Wir sind also alle erstmal Angsthasen.
0: Ja.
3: Und diejenigen, die ein besonderes Urvertrauen entwickelt haben über gelingende Mutter-Kind- oder Elternbeziehungen, die werden dann sehr neugierig und unternehmungslustig. Und die gruseln sich dann besonders gern. Das heißt, die haben besonders viel Lust an der Angst.
0: Also das heißt, wenn ich ganz besonders behütet aufwachse und von Sekunde 1 meines Babylebens an, sage ich mal, das Gefühl bekomme von meinen Eltern, die passen auf mich auf, dann bin ich später jemand, der sich gerne so einem Angst- und Gruselgefühl aussetzt?
3: Das ist richtig. Aber dieses Behütetsein bezieht sich auf die allererste Babyphase. Man kann als Eltern natürlich da vieles falsch machen, wenn man ältere Kinder immer noch behüten will, weil die werden ja dann unternehmungslustig. Die gehen dann schon mal ins Dunkle raus und die wollen sich auch mal gruseln. Mhm. Und da muss man sie auch lassen.
0: Das heißt, ich komme auf die Welt und es ist schon so ein bisschen in mir angelegt, je nachdem, wie meine Eltern so drauf sind, ob ich mich gerne grusle und so ein Angstgefühl habe oder nicht.
3: Genau.
0: Und je behüteter und sicherer ich aufwachse, sage ich mal, desto mehr kann das Gefühl noch gestärkt werden, dass ich Lust drauf habe, mich zu gruseln.
3: Es wird dann immer stärker als Lust am Abenteuer. Immer dann, wenn wir später, wenn wir älter sind als Kinder oder Jugendliche oder Erwachsene, wenn wir dann in einer sicheren Umgebung sind, also wenn wir zum Beispiel einen Krimi anschauen oder einen Horrorfilm, dann haben wir in unserem Gehirn eine Funktion, die lässt uns die Gefahr sofort spüren. Wir zucken dann zusammen und kurze Zeit später übernimmt unser Großhirn und zeigt uns, aha, du sitzt ja auf dem Sofa, das ist ja nur ein Film, das kann dir ja gar nichts passieren. Und jetzt kommt ziemlich Freude auf. Aha,
0: ja.
3: Wir haben das sozusagen im Griff.
0: Und es gilt für gruselige Filme genauso wie für Gruselgeschichten oder auch an Halloween verkleidet von Straße zu laufen.
3: Genau, das gilt für ganz andere Dinge, wie zum Beispiel Bungee-Jumping springen, wo man auch vorher Angst hat. Und dann gibt man sich einen Ruck und wenn dann der Erfolg aufkommt, hoppla, das Seil hat ja gehalten, dann gibt's eine mächtige Freude.
0: Verstehe. Gut, du, ich glaube, damit ist meine Frage beantwortet. Vielen Dank, dass du dir die Zeit genommen hast, Peter.
3: Gerne, Tobi.
0: Bis dann, tschüss.
3: Tschüss.
0: Lieber Mio, was sagst du? Frage beantwortet?
1: Auf jeden Fall. Und ich drücke jetzt auch gleich mal ganz schnell den grünen Knopf.
0: Ob wir uns gerne gruseln oder nicht, hängt davon ab, was für Erfahrungen wir in der frühesten Kindheit gemacht haben und wie sicher wir uns fühlen. Denn nur wer sich im Inneren sicher fühlt, hat Spaß am Gruseln.
1: Gecheckt!
0: Sag mal, wieso hattest du es gerade so eilig mit dem Gecheckt-Knopf?
1: Das Blut kocht.
0: Dann schnell runter damit vom Herd. Sehr gut. Ah. Köstlich. Und was sagst du?
1: Schaut schon echt aus.
0: Ja, siehst du? Guck mal, dann würde ich sagen, hoch die Tassen.
1: Du willst, dass wir das Zeug...
0: Ja, trinken. Klar. Wer ein echter Vampir werden will, Mio, der...
1: Aber...
0: Oh, warte mal ganz kurz. Ich könnte natürlich auch einfach in den Hals beißen.
1: Nee, lass mal. Wer hat überhaupt gesagt, dass ich Vampir werden will?
0: Du hast immer noch kein Kostüm an. Das wäre ein super Zeitpunkt gewesen.
1: Ich meine, Vampire sind schon echt cool.
0: Na klar.
1: Mit dem Fliegen und so.
0: Ja, voll.
1: Ich wäre eigentlich viel lieber ein Gespenst.
0: Wieso das denn?
1: Na, man kann da durch Wände gehen und man ist unsichtbar.
0: Mhm.
1: Und man kann andere super erschrecken.
0: Warte, ich kann ganz cool die Zähne wieder rausnehmen. Entschuldigung. Aber was machen wir denn jetzt mit dem ganzen Blut, wenn du kein Vampir sein willst?
1: Das können wir doch später klären. Muss ja auch erstmal abkühlen.
0: Auch wieder wahr. Dann kommen wir doch einfach zu deiner dritten Frage.
1: Meine dritte Frage ist, wer hatte eigentlich die Idee mit Halloween?
0: Magst du denn Halloween eigentlich?
1: Natürlich. Aber ich mache das mit meinen Freunden ein bisschen anders.
0: Aha.
1: Zwar verkleiden wir uns so, dass uns

0: keiner von denen erkennen kann, die hier draußen rumlaufen.
1: Was macht ihr dann? Ihr erschreckt die anderen?
0: Genau.
1: Vor allem du als Gespensterfan bist natürlich dann super im Erschrecken.
0: Und unser neues Spiel dabei heißt ja auch nicht Süßes oder Saures, sondern Saures für Süßes.
1: Okay, das musst du erklären. Was heißt das?
0: Wir gehen so zu den Kindern, die schon Süßigkeiten haben. Und dann klauen wir was und rufen eben Saures für Süßes.
1: Und sind die dann nicht sauer auf euch?
0: Ja, wir nehmen ihnen ja auch nicht alles weg. Das ist so ein Kreislaufspiel, weil die nehmen dann uns mal was weg und dann immer so weiter.
1: Und alle Kinder in deinem Alter machen dann da so mit?
0: Ja.
1: Ist ja lustig.
0: Ja, aber mich würde es schon noch interessieren, von wem die Tradition kommt, dass man sich so verkleidet.
1: Ich muss sagen, ich weiß es gar nicht. Und als ich so alt war wie du, da gab es auch Halloween in Deutschland zumindest noch nicht so groß oder zumindest nicht bei mir in der Ecke. Ich habe mich an Halloween auch gar nicht verkleidet. Aber, guck mal, jetzt meldet sich Jackie wieder.
0: Hä?
1: Jetzt kommt sie hinter den Spinnweben vor.
0: Ich dachte, die wäre beleidigt.
1: Dachte ich auch. Drück doch mal den Knopf.
2: Ich wollte nur noch mal klarstellen, dass ich hier die schlaue Datenbank bin. Und auch wenn das alles Quatsch ist, habe ich beschlossen, euch zu helfen. Halloween wird bekanntlich in der Nacht vom 31. Oktober auf den 1. November gefeiert. Der Name Halloween kommt vom Begriff Eve of All Hallows und bedeutet der Abend vor Allerheiligen. An diesem Tag gedenken die katholischen Christen ihrer Heiligen. Sichere Belege, wer Halloween erfunden hat, gibt es leider nicht. Lange Zeit ging man aber davon aus, dass es sich um ein keltisches Totenfest handelt. Sowohl das Ende des Sommers als auch der Besuch der Seelen von verstorbenen Verwandten sollte gefeiert werden. Die Verkleidungen sollten dabei die bösen Geister vertreiben. Gesichert ist hingegen, dass Halloween ursprünglich aus Irland kommt und erst um 1840 von irischen Einwanderern in die USA mitgebracht wurde. Und von dort kam der Brauch in den letzten Jahrzehnten wieder zurück nach Europa.
1: Aha. Und was sagst du jetzt dazu?
0: Also, es wäre schon ganz interessant,
1: wenn
0: man mal wüsste, woher diese Kürbisse kommen, die mir dann so vor die Tür stellen.
1: Aha. Oh, ach guck mal, jetzt ist Jackie wieder ganz die Alte. Wie schön.
0: Also los, erzähl mal.
2: Der Brauch, aus Gemüse Laternen zu schnitzen, kommt ebenfalls aus Irland. Einer Sage nach lebte dort der böse Jack Oldfield, der mit einer List den Teufel einfing und ihn erst wieder freiließ, als der ihm versprach, den bösen Jack niemals in die Hölle zu holen. Da Jack nach seinem Tod aber auch nicht in den Himmel durfte, schenkte ihm der Teufel eine Rübenlaterne und eine glühende Kohle, damit er wenigstens durchs Dunkel wandern konnte. Diese Laterne ist seither als Jack-O-Lantern bekannt und wird zur Abschreckung von bösen Geistern als Fratzengesicht aufgestellt. In den USA wurde dann aus der Rübe ein Kürbis, denn dieser wird dort massenhaft angebaut.
1: Ha, da fällt mir noch was ein. Weißt du, in welchem Land die meisten Kürbisse weltweit angebaut werden? Und kleiner Tipp, es sind nicht die USA.
0: Da Halloween aus Irland kommt, vielleicht Irland?
1: China. China ist es. Die USA sind nur auf Platz 7. Und übrigens, Kartoffeln bauen die Chinesen auch am allermeisten an. Das würde man erstmal gar nicht denken.
0: Sehr interessant, aber ich glaube, wir sollten jetzt mal...
1: Hast schon recht, das hat eigentlich nichts mit dem Thema zu tun, ne? Kommen wir mal zur wichtigeren Frage. Bist du denn mit der Antwort zu Halloween zufrieden?
0: Logisch. Und ich drücke auch gleich den grünen Knopf.
1: Lange Zeit ging man davon aus, dass Halloween ein Totenfest der Kelten war. Sicher ist hingegen nur, dass Halloween ursprünglich aus Irland und nicht aus den USA kommt.
0: Gecheckt!
1: So, lieber Mio, die Sendung ist fast vorbei. Bleibt nur noch die Frage, was machen wir denn jetzt mit dem ganzen Kunstblut? Ich meine, es ist jetzt nur noch körperwarm. Wir könnten es also eigentlich trinken.
0: Ich habe immer noch keine Angst. Und ich könnte es eigentlich ganz gut gebrauchen, um mal meine großen Geschwister zurückzuerschrecken.
1: Ah, für die ganzen Male, wo sie dich schon erschreckt haben. Das finde ich einen guten Plan.
0: Und ich habe auch schon eine Idee.
1: Aha.
0: Ich lege mich in die Badewanne,
1: ja,
0: gieße mir den Liter Kunstblut so quer übers Gesicht und wenn sie reinkommen...
1: Oh, das ist richtig gruselig. Das ist echt mies. Aber gut, die sind alle älter als du, fast erwachsen, richtig?
0: Ja, aber das mache ich auch nur an Halloween. Also.
1: Okay, nicht jeden Tag jetzt die Leute irgendwie erschrecken. Dann bin ich beruhigt. Ja, und ihr, liebe Leute zu Hause, ihr könnt das ja nachmachen, auch so ein kleines Blutbad anrichten mit unserem Kunstblutrezept aus roter Betesaft und Speisestärke.
0: Das könnte man auf einer gruseligen Übernachtungsparty gut als Cocktail anbieten.
1: Ja, bitte nicht jetzt von Übernachtungspartys reden, da bin ich nicht so Fan.
0: Wieso?
1: Das ist ein Geheimnis.
0: Ah! Genau. Am Ende der Sendung erzählst du doch immer ein Geheimnis.
1: Ja, Mist, jetzt hab ich, ja. Aber auch nur, wenn mein Gast eine Aufgabe erfüllt.
0: Ich probiere dafür einen kleinen Schluck Kunstblut. Deal?
1: Ja, das ist ein Deal. Okay, du nimmst aber einen ordentlichen Schluck Kunstblut und dann erzähle ich dir mein Geheimnis.
0: Okay.
1: Hast du hier im Glas, genau, oh, schön einfüllen.
0: Voll nach rote Beete.
1: Magst du rote Beete?
0: Nein.
1: Ja gut, aber großen Schluck, ansonsten erzähle ich mein Geheimnis.
0: Okay, ich mach's fürs Geheimnis.
1: Also Mio nimmt einen beherzten Schluck, ganz austrinken, sehr gut. Oh wow, das macht er wirklich richtig furchtlos. Und?
0: Richtig dickflüssig, wie so eine Creme. Bisschen so kleine Klümpchen. So ein bisschen süß und so.
1: Eigentlich wie echtes Blut dann.
0: Stimmt,
1: Blut ist auch so ein bisschen süß.
0: Schmeckt halt nicht nach rote Beete.
1: Ja, das stimmt.
0: Und jetzt bist du dran mit deinem Geheimnis.
1: Okay, aber du darfst es nicht weiter sagen.
0: Ja, da müssen jetzt aber alle, die zuhören, es auch versprechen.
1: Du und alle anderen dürft es nicht weiter sagen.
0: Okay.
1: Also, als Kind habe ich Gruselgeschichten wirklich nicht besonders gern gemocht, weil ich habe mich einfach richtig doll gegruselt. Und am allerschlimmsten war es in der Lesenacht. In der 3. Klasse hat meine ganze Klasse eine Nacht in der Schulturnhalle verbracht. Wir durften auf Schlafsäcken auf so dicken Weichbodenmatratzen liegen und lesen und so weiter. Und irgendwer hat eine richtig fiese Gruselgeschichte erzählt. Und wenn ich mich richtig erinnere, ging es darum, dass eine Schulklasse in einer Turnhalle übernachtet und dann passieren aber miese Sachen nachts, so Einbrecher und so. Es hat mich so sehr fertig gemacht, dass ich wirklich die ganze Nacht nicht mehr einschlafen konnte. Um mich rum, die ganze Klasse hat vor sich hingeschnarcht und ich lag mit Wachen auf in den Augen da und hab gedacht, oh Gott, oh Gott, oh Gott, oh Gott, hoffentlich kommt keiner. So. Du hast mir doch einiges voraus, was dein Grusel-Level angeht. Du bist ja echt schmerzfrei.
0: Ich hab ja auch geübt.
1: Also, ich muss dir sagen, du trägst den Titel Mio, der Mutige, wirklich zurecht. Hast du dir verdient.
0: Dankeschön.
1: So, und damit sind wir jetzt wirklich am Ende. Liebe Leute, lasst euch keine Angst einjagen oder macht's wie Mio und übt einfach ein bisschen, indem ihr euch harmlose Gruselgeschichten erzählt. Oder? Das ist vielleicht ein guter Anfang?
0: Ja.
1: Und wir hören uns beim nächsten Mal. Vielen lieben Dank. Macht's gut. Tschüss. Tschüss.
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4: Kann es sein, dass im Keller jemand wohnt? Ich höre ständig Geräusche, manchmal abends, manchmal morgens. Hat dort vielleicht ein kleines Tier ein Nest gebaut? Hat ein Nachbar dort einen Roboter verstaut? Es scheint mir, als wären die Geräusche besonders laut, wenn das Kellerlicht aus ist und sich niemand runter traut. Und ich möchte wissen, was da unten los ist. Obwohl, vielleicht möchte ich auch lieber nicht.

Hast du das eben gehört? Das war doch eine Stimme. Wer spricht denn dort im Keller? Wer macht das immer? Hat jemand dort sein Telefon versteckt? Ich habe erst gestern gesucht.

0: Die meisten, die ich frage, sagen, es ist eine Waschmaschine.
1: Ach.
0: Oder irgendwas mit Leitungen. Oder von der U-Bahn. Aber ich bin nicht so sicher. Ich habe auch irgendwas gesehen. Ich glaube, es ist Zeit, in den Keller zu gehen. Mit einer Taschenlampe. Und du kommst auch mit, okay?
2: Okay.
1: Okay.

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Das hier ist Christopher Randy mit seinem neuen Song Good Old

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1: Ich bin der Klaus.
2: Alter?
1: Ich bin 9 Jahre alt.
2: Das spiele ich am liebsten.
1: Wir haben in der Schule da so ein Spiel. Und das habe ich in der 1. Klasse mit einer Freundin erfunden. Und da müssen wir gegen das Böse kämpfen.
2: Bist du Maus, Ente oder Elefant?
1: Ich bin eine Mischung aus Maus und Elefant. Weil der Elefant morgens nie aus dem Bett kommt. Und die Maus, die denkt halt immer logisch nach.
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0: Erzähl mal.
1: Ich hätte gerne einen Roboter, der für mich in die Schule geht und der meine Hausaufgaben macht, sodass ich genügend Freizeit habe und dass er mein Diener ist.
2: Ich hätte gerne einen Roboter, der mir meine Hausaufgaben macht. Also ich hätte gerne einen Roboter, der für mich mein Zimmer aufräumt, weil in meinem Zimmer ist Chaos und ich hasse Aufräumen.
3: Ich hätte gerne einen Roboter, der mich immer bedient und der auch meine Hausaufgaben macht.
4: Ich hätte gerne einen Roboter, der für mich an nervigen Tagen in die Schule geht. Und alles, was er gelernt hat, das speichert er dann in meinem Gehirn, dass ich nur an den schönen Tagen, so wie am Freitag, in die Schule gehen darf. Und dann Ausflügen.
5: Ich hätte gerne einen Roboter, der mit mir laufen geht.
6: Ich hätte gerne einen Roboter, der mich überall hinbringt, wo ich hin möchte.
7: Ich brauche keinen Roboter, weil ich habe eine Mama, die alles für mich macht.

0: Hallo, hier ist Valentin und ich hätte eine Frage an euch. Und zwar, können Roboter mal so intelligent sein, dass sie Gefühle wahrnehmen können?
1: Oh Mann, das war heute wieder anstrengend im Büro. Ich glaube, ich gehe sofort ins Bett.
2: Oh je, mein Schatz, du siehst wirklich geschafft aus.
3: Sarah und Jan Philipp, die kennen das beide. Die wissen, wie es ist, wenn man abends kaputt aus dem Büro nach Hause kommt. Und Jan Philipp weiß deshalb ganz genau, wie sich Sarah fühlt und ahnt, was ihr jetzt besonders gut tut.
2: Soll ich dir noch ein Bad einlassen oder was Leckeres zum Abendbrot machen?
3: Wäre Jan Philipp kein Mensch, sondern ein Roboter, dann würde das Ganze so klingen.
4: Oh je, mein Schatz, du siehst wirklich geschafft aus. Soll ich dir noch ein Bad einlassen oder was Leckeres zum Abendbrot machen?
3: Ja, der Roboter kann genauso reagieren wie Jan Philipp. Es gibt erstmal keinen Unterschied. Denn auch ein Roboter kann erkennen, was sein Gegenüber fühlt. Ähnlich wie wir Menschen das tun. Auch er kann im Gesicht lesen, wie es einem geht. Computerspezialisten haben ihn so programmiert. Er weiß, wie sich Augen, Mund und Nase verziehen, wenn man wie Sarah echt K.O. ist oder wenn man total fröhlich ist und gut gelaunt. Genauso wie ihm beigebracht wurde, an der Stimme zu erkennen, wie jemand drauf ist.
1: Würdest du mir bitte einen Apfel geben? Würdest du mir bitte einen Apfel geben? Würdest du mir bitte einen Apfel geben?
3: Genauso wie Jan Philipp würde ein Roboter erkennen, Sarah ist gerade sehr höflich, sehr genervt oder sehr von oben herab. Und er würde darauf auch entsprechend reagieren können.
4: Aber sehr gerne doch. Ich hole sofort ein. Du kannst mich mal.
3: Menschen und Roboter können also beide die Gefühle anderer wahrnehmen. Sie können auch beide darauf reagieren. Richtig mitfühlen kann aber nur ein Mensch. Was da im Gehirn abläuft, das geht blitzschnell. Und wir selber können es oft gar nicht steuern. Wenn ein Kind zum Beispiel weint, weil es seinem Hamster schlecht geht, dann weinen wir automatisch mit. Auch wenn wir den Hamster gar nicht kennen. Oder beim Kindergeburtstag. Alle lachen und wir wissen nicht genau warum. Trotzdem müssen wir mitlachen und können uns gar nicht dagegen wehren. All das kann ein Roboter nicht. Er kann nichts fühlen. Das ist eine zutiefst menschliche Eigenschaft, die man nicht programmieren kann. Fühlen wird ein Roboter, so sagen es zumindest Forscherinnen und Forscher heute, niemals können.
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0: 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Super Bro lässt sich nicht stressen, egal was ist. Hier kommt sein Song, aber zackig, mein Freund.
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1: Das Mausfreundebuch. Ich heiße
2: Julia.
1: So alt bin ich.
2: 8 Jahre alt.
1: So sehe ich aus.
2: Ich bin ungefähr 1,25 Meter groß. Ich habe blaue Augen, eine etwas kleinere Nase und bin eher weiß als braun.
1: Das sehe ich am liebsten an.
2: Ein Pulli von deinen Freunden. Er ist blau und hat eine Kapuze und sind 3 gelbe Ovale drauf. Alle 3 lächeln.
1: Meine Lieblingsband.
2: Deine Freunde. Ich finde, dass die zusammen halt das gut machen und das auch so eine gute Laune Musik ist. Immer sehr coole Lieder. Mein Lieblingslied von der neuen Platte ist noch nicht fertig. Das finde ich so gut, weil da auch ein Chor dabei ist und das halt auch so mit mehreren Stimmen ist.
1: Das spiele ich am liebsten.
2: Mit meinen Freunden, Geheimagenten, dass man so Uhren hat, da wo man mit alles machen kann. Die stellen wir uns vor, dass man die so aufklappen kann, also das Uhrwerk. Dann sind da zum Beispiel ein kleiner Roboter. Also ich stelle mir das so vor, dass wenn ich irgendeine Sache anklicke, dann wird das Wirklichkeit.
1: Bist du Maus, Ente oder Elefant?
2: Ich bin eher die Maus, weil ich eher ein bisschen schlauer bin. Bei einem kleinen 1x1-Test hatte ich alles richtig und da erkenne ich das ein bisschen dran.
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0: Sparkel mit Tentakeln.
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2: Hallo, ich bin die Maya, bin 11 Jahre alt und wünsche mir das Lied Lush Life von Sarah Larson. Hiermit grüße ich meine Familie, meine besten Freundinnen Frieda und Vicky und sonst noch alle, denen es gerade schön gut geht.

0: Hallo, wir sind David,
1: Anna,
2: Elina,
3: Asma,
4: Lu
5: und ich bin Ricardo. Ihr sollt jetzt raten, was für ein Buch ich bin. Los geht's.
1: Bei mir kann man miträtseln.
6: Bei mir sind manche Leute sehr böse.
7: Da passiert immer plötzlich etwas.
8: Bei uns gibt's auch liebe Leute.
9: Die Bösen sind wichtig.
5: Es kann sein, dass es in einer Höhle spielt oder in anderen Sachen, zum Beispiel Burgen.
1: Oder in einem Haus.
6: Manchmal ist es besser, wenn man das nicht alleine liest.
7: Wenn es keine Bösen gibt, gibt es auch keine Guten.
8: Bei mir kann man mitraten.
9: Bei mir muss man auf Hinweise achten.
5: Wenn man das Buch auch einmal angefangen hat, kann man es auch nicht wieder weglegen.
1: Das Buch ist nichts für Kindergartenkinder, aber auch nicht für Erst- und Zweitklässler.
6: Die Schrift ist sehr klein.
7: Das gibt es nicht im Schreibschrift.
8: Was bin ich für ein Buch?
1: Ich lese euch einen Satz vor und ich habe sie auch nicht an dem Handy erreicht.
5: Da bin ich zu ihr nach Hause gefahren.
6: Die Auflösung ist...
10: 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Die Detektivgeschichte.

Ein deutsches Lied, welches sogar in den USA gefeiert und gesungen wird, haben wir für euch. Das sind Kitschkrieg zusammen mit Blumgarten und Shirin David und ihrem neuen Song Gut genug, hier in der Maus.

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0: Erzähl mal.
1: Ich bin ein großer Fußballfan und mit 2,5 habe ich Fußball angefangen und ich fand das direkt cool. Ich habe mich direkt in den Ball verliebt. Ich spiele mit meinen Freunden im Verein. Der Fußballplatz ist 5 Minuten.

0: Das letzte Spiel haben wir verloren und davor die letzten 5 oder 6 haben wir gewonnen. Ich wurde auch schon mal von dem ersten FC gescoutet, aber leider wurde ich nicht angenommen. Beim FC kann man auch einfach mal so mitmachen, deswegen dann werde ich das auch mal machen. Dann werde ich da versuchen hinzugehen und dann hoffentlich irgendwann in der ersten Liga spielen. Das ist mein Traum.
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2: Hallo, ich heiße Donatus, ich komme aus Dortmund und ich wünsche mir das Lied Fußball im Weltall und ich grüße die Ente, Maus und Elefant.
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0: Freundebuch.
1: Ich heiße
2: Aaron.
1: Alter?
2: 6 Jahre alt.
1: So sehe ich aus.
2: Ich habe grünlich-braune Augen, braune Haare, helle Haut, hab halt einfach nur normale Kleidung an und halt hab oft immer eine Jeans an. Zu den Jeans ziehe ich am liebsten Pullis an.
1: Das mache ich am liebsten.
2: Fußball spielen. Ja, ich bin auch bei Wildberger Hütte. Da gewinnen wir oft bei den Turnieren. Und da muss man sich halt schon anstrengen, damit man gewinnt. Ich bin noch bei den Bambinis, da gibt's noch keine festen Positionen. Ich habe schon als Beruf davon schon geträumt, dass ich halt auf so einem riesen Fußballfeld bin. Dann habe ich halt rumgepasst und dann halt auch richtig scharfe Flanken gemacht und voll ins Tor. Mein Lieblingsverein ist Dortmund. Ich finde, dass die gut ist und auch nicht zu viel Geld hat und dann einfach so mal rumtauscht und so.
1: An diesem Ort bin ich besonders gerne.
2: Auf Terschelling. Das ist am Meer in Holland. Da kann man gut Fahrrad fahren. Man kann direkt mit dem Fahrrad zum Meer radeln und cool ist, man kann um die Ecke radeln und sich eine Schokolade.

0: Karamell kaufen. Das ist sowas wie ein Kakao, nur halt noch ein bisschen leckerer.
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0: sind Leila, Beren, Sanas und Elisan und ich bin der Ali. Wir haben ein Rätsel für euch und ihr sollt herausfinden, was ich bin. Los geht's. Ich habe bunte Farben und ich habe vier Ecken.
1: Ich bin streng, ich gebe Warnungen.
2: Ich passe in eine Hosentasche. Ich werde von einer Person genutzt.
3: Mich gibt's in zwei Varianten. Wegen mir werden Spieler ausgesperrt.
4: Mich mag keiner. Mach einen Fehler, dann warne ich dich. Mach noch einen Fehler, dann bist du ausgesperrt.
5: Die Auflösung ist...
6: die gelb-rote Karte!
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0: Hallo, ich bin Matthias, ich bin 10 Jahre alt und ich frage mich, warum ist beim Fußballspielen Grätschen oder Faulen verboten?
1: Ein Fußballspiel ohne Regeln wäre wahrscheinlich ein großes Durcheinander. Die Spielerinnen und Spieler würden sich schubsen, treten, den Ball mit der Hand spielen. Nein, das wäre kein schönes Spiel. Und deshalb haben sich die Erfinderinnen und Erfinder des Fußballs gedacht, wir brauchen Regeln, damit überhaupt ein Spielfluss mit Pässen, Flanken und Toren zustande kommt. Also wurden Fußballregeln aufgeschrieben und festgelegt, dass Fouls verboten sind. Unter Foul steht in den Fußballregeln:
2: Ein Foul ist eine regelwidrige Aktion, bei der ein Gegenspieler auf eine Art und Weise gestoppt wird, die mit den Spielregeln nicht vereinbar ist.
1: Die Spielregeln überwacht während eines Spiels der Schiedsrichter oder eine Schiedsrichterin. Sie sind dafür da, das Spiel zu leiten und Foulspiele zu erkennen. Und sie können Spielerinnen und Spieler, die gefoult haben, bestrafen. Auf dem Platz haben sie dafür eine Trillerpfeife dabei, um erstmal das Spiel anzuhalten. Wenn es ein leichtes Foul war, zum Beispiel wenn man den Gegenspieler nur ins Stolpern gebracht hat, dann kann der Schiri mit dem Spieler reden und sagen, dass das so nicht geht. Wenn der Verteidiger mit seinem Foul aber eine klare Torchance verhindert, indem er dem Stürmer Beinchen stellt, dann gibt es oft eine gelbe Karte. Das bedeutet, dass der Verteidiger verwarnt ist und sich kein weiteres Foul leisten darf. Bei schweren Foulspielen, das ist, wenn man jemanden von hinten voll in die Beine tritt, jemanden schlägt oder Gegenspieler beleidigt, dann hat der Schiedsrichter auch die rote Karte dabei. Wer die rote Karte sieht, muss das Spielfeld sofort verlassen und wird meistens danach auch für weitere Spiele gesperrt, weil so etwas nicht auf den Fußballplatz gehört. Die meisten Fans gehen ins Stadion, um ein schönes Spiel mit möglichst vielen Toren zu sehen. Zwar kommen Fouls in jedem Fußballspiel mal vor, aber ohne Regeln. Die Schiedsrichterinnen und Schiedsrichter sowie gelber und roter Karten würde es auf dem Feld nur Tretereien und Schubsereien geben. Und wer will das schon sehen?
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1: Hallo, ich bin Paul und bin 6 Jahre alt und ich wünsche mir von deinen Freunden irgendwo auf dem Heimweg.
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1: Hallo, ich bin die Ida und ich wünsche mir das Lied Afrika. Ich grüße damit meine ganze Familie, meine Freunde, das ganze Mausteam, die Maus, die Ente und den Elefanten und alle, die mir gerade zuhören.

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1: Hallo, mein Name ist Lia. Ich grüße damit meine Mama, meine Familie, meinen Kindergarten und die Maus, die Ente, den Elefanten und das ganze Mausteam. Mein Lied, das gewünschte Lied von mir, ist Bruno Mars von Apatze, Apatze.

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0: Wir sind die Philomena,
1: Berenike und Helena.
0: Und wir wünschen uns das Lied Fußball im Weltall. Und wir grüßen damit alle, die gerade zuhören, unsere ganze Familie und unsere Mama Maybrit und unseren Papa Johannes und alle, die nett sind.

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1: Hallo, ich bin Leonard und ich wünsche mir das Lied Ratata. Und ich wünsche damit den Maus, die Elefanten und die Ente.

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1: Hallo, ich heiße Charlotte, bin 5 Jahre alt und ich wünsche mir mein Hobby Ferien von Deka. Yeah, yeah.

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1: Hallo, ich heiße Annika, bin 8 Jahre alt und ich wünsche mir das Lied In mein Universum von Honigkuchenpferde. Und ich grüße damit meine Familie, mein Kaninchen und meine Klasse.
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1: Hallo, ich bin Annika und ich wünsche mir das Lied Marmor, Stein und Eisen bricht. Liebe Grüße, Annika. Danke.

Saheli, ich bin 5 Jahre alt und ich wünsche mir das Lied Adelheid von Schule der magischen Tiere und noch 2 und noch viele Grüße für die Maus, den Elefanten und der Ente.

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1: Hallo, ich heiße Nilima, ich bin 9 Jahre alt und ich wünsche mir das Lied Space Jam von Space Jam 1 und ich grüße damit meine Klasse und die Maus, die Ente und den Elefanten.

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1: Kommt euch fremd vor, diese Sprache? Belal ging das mit Deutsch genauso, bis vor 3 Jahren. Ihn lernt ihr in dieser Folge kennen.
2: Ich träume in Englisch oder Deutsch oder meine eigene Sprache, Pashto und Farsich.
3: 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Heute mit fremden Ländern und anderen Sprachen, Katzen und Gurken, einem Jungen aus Afghanistan und natürlich mit der Maus und dem Elefanten. Haboltebe, Bibit Frebemdeben Lebendeban, Ubund Abande Bereben Sprabacheben, Kabatzeben Ubund Gobokeben, Abeineben Jubungeben, Abaus Abafgabane Bistiban, Ubund Nabati Bölebich, Mibit Debermabaus, Ubund Debem Ebelebe Verbandeben. Das war B-Sprache.
1: Hallo, ich bin's. Schön, dass ihr dabei seid. Was habt ihr denn jetzt genau? Wer bist du? Also, wer bin ich? Leute, das ist jetzt aber ein Scherz, oder? Ich bin's, Verena, als ob ihr mich nicht erkennt. Fremd? Ich sehe fremd aus. Okay, dann nehme ich jetzt mal die Perücke ab und ziehe den Mantel aus und die Sonnenbrille. So, jetzt checkt ihr aber, dass ich es bin, oder? Ich dachte, ihr erkennt mich sofort an der Stimme. Ich sah so fremd aus, alles klar. Also euch kann man aber schnell verwirren. Habt ihr gedacht, ich bin André? Naja, ich fühle mich jedenfalls gar nicht fremd hier bei euch. Aber in dieser Folge geht's um lauter Sachen oder Momente, die fremd sein können. Fremde Sprachen, fremde Gurken. Oh ja, Gurken können sehr fremd sein. Reden wir später drüber. Jetzt kümmern wir uns aber erstmal um die hier.
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5: Ich möchte gerne wissen, warum Menschen in anderen Ländern manchmal anders aussehen. Ich bin Femke und bin 5 Jahre alt.
1: Spannend, liebe Femke. Also auf unserer Erde leben ja ungefähr 8 Milliarden Menschen. Eine riesige Zahl kann man sich überhaupt gar nicht vorstellen. Aber wir können uns vorstellen, dass die alle, grob gesagt jedenfalls, den gleichen Körper haben, so mehr oder weniger, und trotzdem unterschiedlich aussehen. Maus-Reporterin Sandra führt uns jetzt mal auf die Antwortfährte. Und die beginnt im Wald.
6: Vielleicht habt ihr im Wald schon mal einen Fuchs gesehen. Und wenn nicht da, dann bestimmt schon mal im Zoo. Wie hat der ausgesehen? Wahrscheinlich hatte er ein rötlich-braunes Fell. Denn so sehen die allermeisten Füchse aus. Sie heißen Rotfüchse. Vielleicht habt ihr aber auch einen anderen Fuchs gesehen. Einen mit weißem Fell. Einen Polarfuchs. Der Polarfuchs lebt in den kältesten Teilen der Erde, den Polarregionen. Da, wo fast immer Schnee und Eis liegen. Mit einem rötlich-braunen Fell wie dem des Rotfuchses wäre er dort super gut zu sehen. Seine Feinde könnten ihn schnell entdecken und töten. Das weiße Fell des Polarfuchses fällt im Schnee überhaupt nicht auf. Der Fuchs ist eigentlich gar nicht zu sehen und kann somit viel besser überleben. Warum erzähle ich von Füchsen, wenn es doch darum geht, warum Menschen unterschiedlich aussehen? Weil bei Tieren und Menschen das Gleiche passiert ist. Über Jahrtausende haben sie sich an ihre Umgebung angepasst. Was bei den Füchsen das Fell ist, sind beim Menschen die Haut und die Haare. Für den Polarfuchs ist es viel besser, wenn er im Schnee nicht zu entdecken ist. Für den Menschen aber ist es wichtig, dass seine Haut mit den Sonnenstrahlen gut zurechtkommt. Da, wo sie besonders stark und viel scheint, zum Beispiel in Afrika, ist die Haut der Menschen deshalb besonders dunkel. Das schützt sie vor Sonnenbrand. Da, wo die Sonne nur selten scheint, zum Beispiel in Island und Norwegen, ist die Haut der Menschen heller. Denn nur helle Haut kann aus dem wenigen Sonnenschein ein wichtiges Vitamin bilden. Dunkle Haut kann das nicht. ersten Menschen haben in Afrika gelebt. Von dort aus haben sie sich auf der Erde verbreitet. Das hat sehr lange gedauert. Und in dieser Zeit hat sich der Mensch immer weiter an seine neue Umgebung angepasst. Zum Beispiel haben dort, wo es besonders kalt ist, vor allem kleine, pummelige Menschen überlebt. In der Kälte konnten sie die eigene Körperwärme besser halten als große, schlanke Menschen. Bis heute sind die Menschen in den kältesten Teilen der Erde deshalb kleiner und pummeliger als woanders. In Deutschland leben vor allem Menschen mit heller Haut, weil hier die Sonne nicht so oft scheint. Leben Menschen in anderen Ländern, sehen sie oft anders aus. Das hat damit zu tun, dass der Mensch in seiner Heimat sich an die Sonne und die Temperaturen dort angepasst hat. Das hat Tausende von Jahren gedauert.
1: Und sagt mal, ihr drei, auch wenn ihr orange, blau und gelb seid, habt euch doch auch ganz gut an die Umgebung hier angepasst, oder? Ja, das denke ich doch.
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0: Oh ja, das wollen wir alle. Und das gilt auch für Belal. Belal ist aus Afghanistan. Das liegt über 7000 Kilometer weit weg von hier in Asien. Viele Jahre lang war dort Krieg. Und deshalb ist Belal mit 9 Jahren hierher nach Deutschland gekommen. Das war vor etwas mehr als 3 Jahren. Ein Großteil seiner Familie, seine Freunde und alles, was er bis dahin kannte, hat er damals zurückgelassen. Wie das für ihn war, hier in einem fremden Land anzukommen, das hat er Mausreporterin Silke erzählt.
1: Ich bin Belal und ich bin 12 Jahre alt und wohne in der Nähe von Bonn. Ich hatte gerade Geburtstag und wir waren im Schwimmbad mit meinen Freunden und wir haben gefeiert. Luca, Berat, Ben, Jona, Alan, Rashid, Elias und nochmal Ben, 2 Bens.
2: Ich komme aus Afghanistan und ich bin da auch geboren. Ich kann 5 Sprachen, ich kann Indisch, Englisch, Deutsch und Farsi und Pashto. Ich habe von meinem Vater Pashto gelernt und von meiner Mutter Farsi gelernt.
3: Ich habe 2 Geschwister, einer heißt Helal, der ist 9 Jahre alt und einer ist Wesal, er ist noch klein, er ist 3 Jahre alt. Da war Krieg und sowas. Deswegen mussten wir hier fliegen, weil da war gefährlich. Es war so, ich war in der Schule, ich komme nach Hause, auf einmal alle sind so schockiert. Ich höre so, dass Krieg angefangen hat. Das sind so Taliban, das sind so schlimme Leute. Und wegen die ist Krieg in Afghanistan angefangen. Das war richtig gefährlich. Wir waren da noch für so 3 Wochen, glaube ich. Ich durfte nicht zur Schule gehen. Das ist richtig gefährlich. Wir sind mit Flugzeug zu Pakistan gegangen, danach sind wir zu Deutschland angekommen. Wo ich hier gekommen bin, war es richtig schwer, Deutsch zu lernen. Aber jeden Tag bin ich aufgewacht und habe mir gesagt, ich muss es schaffen. Und ich habe es halt geschafft. Der Trick ist, dich immer so zu konzentrieren. Meine Eltern, die konnten auch kein Deutsch, aber wir haben so zum Beispiel jeden Tag um 6 Uhr morgens aufgewacht, haben so richtig viel gelernt bis so 2 Uhr mittags und dann haben gegessen und dann weitergelernt und richtig viel gelernt. Da gab es Busse, aber keine Bushaltestellen. Da gab es Taxis, aber das waren so Taxis, wo zum Beispiel 20 Leute in ein 5er-Taxi gesteckt wurden. Und das war anders so halt. Die Jungs dürften nur bis 6. Klasse zur Schule gehen und die Mädchen dürften überhaupt nicht zur Schule gehen. Der größte Unterschied ist, dass man da geschlagen wird. Und das ist nicht okay. In Schule, da in Afghanistan, da war das nicht verboten. Dann hat man richtig Schläge bekommen, wenn man keinen Hausaufgaben gemacht hat. Und man musste für Schule bezahlen da. Hier nicht, weil hier ist das anders. In Afghanistan, da haben wir, ich glaube, mit unseren Eltern, Onkeln, viele gewohnt. Als die Taliban, ich nenne das mal Krieg, begonnen hat, sind wir alle geflüchtet zu anderen Ländern und das war schon ein bisschen dramatisch, weil wir waren alle so 10 Jahre zusammen und auf einmal mussten wir weg. Und hier sind wir nur zu 5, aber da waren wir so zu 10. Da waren wir besser, weil mein Vater hat einen großen Job und sowas gemacht.
4: Er war Journalist,
1: er war auf Fernseher und sowas, da verdiente er so 7.000, 8.000 Euro pro Monat und das war da viel damals. Jetzt hier ist das anders. Ich träume in Englisch zum Beispiel manchmal oder Deutsch oder meine eigene Sprache, Pashto und Farsi. Ja, manchmal Albträume, manchmal normale Träume, ich weiß nicht genau. Meine Oma und Opa sind nicht hier, die sind in Afghanistan. Die wohnen immer noch da. Ich spreche mit meinem Opa und Oma. Ich habe jetzt 2 Opa und Omas. Mit meinen Mutters Eltern rede ich Farsi. Und mit meinem Vaters Eltern rede ich Pashto. Mit Video, Voice Call oder Kamera. Aber da ist immer das Internet schlecht. In einem Tag oder in einer Woche 5-mal zum Beispiel der Strom ist ausgegangen. Manchmal sogar für Wochen. In Afghanistan, da dürfte ich zum Beispiel 1 Stunde rausgehen, mit Nachbarn spielen, so Fußball. Aber da war kein Verein oder sowas. Hier ist das besser, das ist gut. Ich bin bei einem Fußballverein, FC Lyra.
3: Und da mache ich Fußball.
5: So, los Jungs.
6: Wir begrüßen unseren fairen Gegnern und fairen Trainer mit einem dreifachen
7: Lyra, Lyra, Lyra.
3: Die rennen 5 Runden. Und ja, wir machen irgendwelche Übungen, Schussübungen oder sowas. Unser Trainer sagt uns das.
5: Jungs, euch alle auf die Linie. Seid ihr alle fertig?
8: Was sind wir?
7: Ein Team!
8: Was sind wir?
7: Ein Team!
8: Was sind wir?
7: Ein Team!
0: Wow, ein starkes Team. Belal und seine Fußballfreunde. Vielleicht gibt es ja auch unter euch Mausfans Kinder, die noch neu sind in Deutschland. Oder ihr kennt Kinder aus der Schule oder aus der Nachbarschaft, die gerade erst Deutsch lernen. Erzählt uns doch mal davon, zum Beispiel hier.
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0: Und ganz wichtig, sprecht uns auch eure Nummer drauf, wenn ihr möchtet, dass wir zurückrufen.

0: Is this what you've been waiting for? Habt ihr genau darauf gewartet? Ja, haben wir. Auf diesen coolen Song nämlich von Amy MacDonald, dem Titelsong zur Fußball-Europameisterschaft der Frauen. Da kommen ganz viele Sportlerinnen und Fans natürlich aus allen möglichen Nationen zusammen. Die sprechen eine gemeinsame Sprache, fußballerisch sozusagen. Mhm. Aber natürlich auch ganz viele verschiedene Sprachen. Und dazu passt die Frage von Paula.
1: Hallo, ich bin die Paula. Ich bin 9 Jahre alt und ich möchte gerne wissen, warum wir so verschiedene Sprachen sprechen. Grüße die Maus, den Elefanten und die Ente. Tschüss.
0: Danke für die Grüße, Paula. Ist wirklich an der Zeit, das mal herauszufinden. Ina und Moritz haben uns das nämlich auch gefragt.
2: Hallo, ich heiße Ina. Ich bin 6 Jahre alt. Und ich will wissen, warum die Menschen in verschiedenen Sprachen reden. Tschüss.
3: Hallo, hier ist der Moritz. Und ich habe eine Frage. Warum gibt es auf der Welt verschiedene Sprachen? Tschüss.
4: Weil es verschiedene Länder gibt. Wenn das Kind zum Beispiel in der Türkei geboren ist, dann spricht es auch gleichzeitig Türkisch.
5: Weil die Eltern Türkisch sprechen.
6: Weil es halt mehrere Leute gab, die sich ihre Sprache ausgedacht haben. Und dann haben andere Menschen halt auch gesagt, die Sprache spreche ich jetzt. Und so haben sich dann die Sprachen gebildet.
7: Es könnte alles so einfach sein. Eine Sprache und jeder Mensch würde den anderen verstehen. Aber so ist es nicht. Etwa 6.000 bis 7.000 Sprachen gibt es auf der Welt. Das hat mir der Sprachwissenschaftler Dr. Daniel Kölligan von der Kölner Universität erklärt. Warum ist das so?
8: Es ist eine große Frage, wie Sprache überhaupt entstanden ist bei Menschen. Das ist nicht so klar. Wir können auch nicht genau sagen, ab wann Sprache sozusagen da war. Die ältesten Zeugnisse von Sprache, die wir haben, sind ja so aus dem 4. Jahrtausend vor Christus. Das ist ja jetzt für die Menschheitsgeschichte relativ kurz.
7: Nur 6.000 Jahre alt sind die ersten schriftlichen Beweise, die wir von Sprache haben. Und darüber, wie genau Sprache entstanden ist, gibt es verschiedene Geschichten. Einmal könnte es sein, dass alle Sprachen auf eine Ursprache zurückgehen. Die Menschen sind gewandert und so ist es gekommen,
8: dass sie sich natürlich über die Erdkugel im Laufe der Zeit ausgebreitet hat und dann an verschiedenen Orten verschiedene Arten von Sprachen entstanden sind.
7: Ein weiterer Grund, warum Menschen verschiedene Sprachen sprechen, ist, dass Sprache sich ständig verändert.
8: Das kann man ja relativ leicht sehen. Die Eltern sprechen etwas anders als die Kinder, die Großeltern wieder anders als die Eltern und so weiter.
7: Also wenn Kinder zum Beispiel cool und krass sagen, dann sagen Eltern eher schön und wunderbar.
8: Das ist ein ganz natürlicher Prozess. Und wenn man das über einen ausreichend langen Zeitraum betrachtet, stellt man fest, dass irgendwann verschiedene Varianten einer Sprache so unterschiedlich geworden sind, dass sie nicht mehr untereinander verständlich sind.
7: In der Bibel gibt es noch eine andere Erklärung dafür, dass es so viele verschiedene Sprachen gibt.
9: Früher haben die Leute einen Turm gebaut, dass man mit Gott reden kann. Und dann hat Gott die Menschen daran gehindert, dass sie den Turm weiterbauen. Dann hat er die Sprachen vermischt.
7: Gott habe die Menschen dafür strafen wollen, dass sie einen Turm bauen wollten, der bis in den Himmel reichen sollte, weil er das anmaßend fand.
8: Das ist natürlich ein früher Versuch, sich genau diese Frage zu erklären und dann zu sagen, okay, das muss Gott selbst gemacht haben, dass also zur Strafe viele verschiedene Sprachen kommen. Die Menschen können sich dann nicht mehr miteinander verständigen.
7: Alle reden durcheinander. Wie ist das, dass es verschiedene Sprachen gibt?
10: Ich finde es cool, weil man dann immer andere Sprachen lernen kann.
11: Ich finde es gut, weil man kann sich da sozusagen alleine Herausforderungen stellen. Zum Beispiel, ich will heute noch 3 Sätze auf dieser und dieser Sprache halt lernen zum Beispiel.
12: Ich finde es auch toll, weil sonst wäre das irgendwie ein bisschen langweilig. Also, weil sonst wäre in jedem Land würde dann jeder Deutsch sprechen.
7: Es gibt auch andere Stimmen.
13: Ja, schlecht, weil man im Urlaub nicht mit jedem Fußball spielen kann.
14: Wenn man Ronaldo sieht, kann man sich keine Unterschrift holen, weil der in Portugal lebt, der kann nur Portugiesisch reden und kein Deutsch.
7: Es kann also Probleme geben, wenn man nicht dieselbe Sprache spricht. Aber es gibt auch Lösungen.
15: Wenn man Cristiano Ronaldo sieht, kann man auch einfach ein T-Shirt oder eine Karte zu ihm halten.
16: Was gut wäre, wenn man Englisch kann, weil es sprechen viele Menschen auf der ganzen Welt, also fast alle, Englisch.
17: Ich kann nur Kurdisch, Englisch und Deutsch.
15: und Türkisch.
0: Danke an Mausreporterin Elisabeth, dass du uns das mal sortiert hast. Und dass es tatsächlich 6.000 bis 7.000 Sprachen auf der Welt gibt, das ist wirklich krass. Ich? Also ich kann von diesen tausenden Sprachen nur, Moment mal, 3 oder 4, glaube ich. Deutsch, Englisch, Französisch, Italienisch und vielleicht kann ich sogar 5 noch ein bisschen Niederländisch. Ah ja, und Elefantisch. Verstehe ich auch sehr gut, kann ich nur nicht so gut sprechen. Und jetzt könnt ihr mal mitzählen, wie viele Sprachen kommen wohl hier bei Tobi Polar vor. In Rom sagt man

0: 11, genau, habe ich auch gezählt. 11 Sprachen kamen davor in dem Song. Boah, das wäre so cool, wenn ich 11 Sprachen sprechen könnte. Man lernt ja auch viel schneller Leute kennen, wenn man viele Sprachen spricht. Auf Reisen zum Beispiel oder auch im eigenen Land. Eine Kennenlerngeschichte, allerdings ohne Sprachprobleme, gibt's heute auch bei uns im Hörspiel. Ja, Cleo Fischer, unsere Meisterdetektivin, will nämlich ihre Mama verkuppeln. Ein ganz spezieller Fall, würde ich sagen.
1: Detektei Cleo Fischer. Für ganz besondere Fälle

0: Wie ihr Brunzis Schmatzen entnehmen könnt, schmeckte der Döner in Mesuts Imbiss wie immer klasse. Eigentlich wollte meine Mama ja kochen, aber ihr war ein Rendezvous dazwischen gekommen.
1: Ach, ich glaube, heute ist der Richtige. Das spüre ich.
0: Waren ihre letzten Worte, ehe sie sich auf den Weg machte. Ich hatte da meine Zweifel. Ihr müsst wissen, seit Wochen sucht meine Mama auf triffdeineliebenochheute.de vergeblich das Liebesglück.
2: Mama? Schon zurück vom Rendezvous?
1: Ihr glaubt nicht, was ich erlebt habe. Mesut, so schlimm wie der heute war noch keiner. Ich musste auf einem Handtuch sitzen, damit der Couchbezug nicht abgenutzt wird. Auf einem Handtuch.
0: Meine Zweifel hatten recht behalten. Schon wieder ein Internet-Traumprinz, der sich im echten Leben als Lusche entpuppt hatte.
1: Es gibt keine vernünftigen Männer mehr in meinem Alter.
3: Das gilt auch für Frauen, Irene. Glaub mir, nichts als Reihenfälle. Ich habe die Suche aufgegeben und mich auf triffdeineliebenochheute.de abgemeldet.
1: Mesut, Prost.
3: Schödefe.
1: Das mache ich auch gleich morgen früh. Es ist aussichtslos.
0: Brunzi, aussichtslose Fälle zu lösen, das ist doch unsere Spezialität, oder?
4: Du willst für deine Mama einen Mann suchen?
0: Nein, ich hatte ihn schon gefunden. Brunzi brauchte allerdings eine Weile, bis er es begriff.
4: Du willst sie mit Mesut verkuppeln?
0: Ah, verkuppeln. Was für ein hässliches Wort. Ich will Amor spielen für die beiden.
4: Amor? Der Gott der Liebe? Der Pfeile verschießt und dann verknallt man sich?
0: So in etwa. Ich musste aber zum Glück keine Herzen entflammen, sondern bloß Mesut und meiner Mama die Augen öffnen. Verliebt ineinander waren sie ja schon. Sie haben es bloß noch nicht kapiert. Ich habe mir die beiden dann einzeln vorgeknöpft und ihnen ein paar Fragen gestellt.
3: Seit wann ich Irene kenne? Ewig. Ich war damals kaum älter als du jetzt, Cleo.
1: Wo wir uns kennengelernt haben? Na, beim VfB Wiebelmund. Wo denn sonst? Mesut war Rechtsaußen und ich Stürmerin.
3: Natürlich war Irene meine Trauzeugin.
1: Ach, das war eine Traumhochzeit. Aber leider ist Yasemin dann ja kurz darauf bei diesem fürchterlichen Autounfall gestorben. Das ist jetzt schon 11 Jahre her. Ich habe Mesut getröstet, so gut es eben ging.
3: Klar habe ich Irene damals im Imbiss angestellt. Das war, bevor sie den Job im Aldo bekommen hat. Beste Mitarbeiterin ever.
1: Ja, du kannst dich daran nicht erinnern, Cleo, aber Mesut war als Babysitter immer da. Immer, wenn ich ihn brauchte.
0: Und sie brauchte ihn oft. Weil mein Vater sich schon vor meiner Geburt verkrümelt hatte. Deshalb nehme ich das nicht persönlich und habe auch keinen Knacks. Nur um das mal gesagt zu haben.
3: Irene ist einfach die Beste.
1: Einen wie Mesut gibt's nicht zweimal.
0: Perfekte Schlussworte fürs Happy End? Leider nein. Denn keinem der beiden fiel auf, was offensichtlich war. Dass sie füreinander bestimmt sind.
4: Also mich überrascht das nicht. Da fehlt eben der Zauber des Unbekannten und Geheimnisvollen, sagt meine Mutter jedenfalls.
5: Meinst du?
4: Naja, wir kommen ja auch nicht auf die Idee, miteinander zu gehen. Wir kennen uns eben zu gut, als Detektive und so.
5: Sorry, Brunzi, nee. Ich würde auch dann nicht mit dir gehen, wenn ich kaum mehr von dir wüsste, als dass du im Aufzug pupst. Aber mit dem Zauber und so hat deine Mama vielleicht recht.
1: Cleo, schau mal, was vor unserer Haustür liegt. Ein Blumenstrauß.
5: Von wem ist der?
1: Warte mal, hier ist doch... Jeden Tag sehe ich dich, jeden Tag freue ich mich, dass es dich gibt. Ein Verehrer. Tja, so viel Romantik hätte ich Ben gar nicht zugetraut. Hier, ich hol dir eine Vase.
5: Brunzi? Der Verehrer redet von dir, Mama. Du bist gemeint, du.
1: Ach was, das glaube ich nicht.
0: Gar nicht so leicht, Amor zu spielen. Ich blieb bei meinem Plan und schickte Mesut und meiner Mama anonym bald jeden Tag Liebesgrüße und Blumen. Mehr Zauber und Geheimnis geht nicht, oder?
1: Ach, das gibt's doch nicht. Liebe Irene, Cleo, du hast recht. Ich bin gemeint, ich.
5: Was schreibt der Verehrer denn heute?
1: Warte. Ich hoffe, meine Blumen zaubern ein Lächeln in dein Gesicht. Es steht dir so gut, du hättest es verdient, jeden Tag mit einem Lächeln zu beginnen. Toh, also lieb ist er ja. Aber die Rechtschreibung ist eine echte Katastrophe. Wer schreibt denn bitte Lächeln mit E? Lächeln?
5: Du bist unmöglich. Kommt doch darauf an, was jemand schreibt, nicht wie.
1: Ja, und wenn's einer von diesen Idioten aus dem Internet ist? Keiner von denen hat auch nur ein Buch gelesen.
0: Ganz schön anspruchsvoll, meine Mama. Aber um Amors Mission

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1: Der Durchbruch. Jetzt wollte meine Mama den Verehrer unbedingt treffen. Brunzi, der die gleichen Liebesbotschaften bei Mesut vor die Tür legte, berichtete, dass auch er Feuer gefangen hatte. Die Herzen waren entflammt, das Interesse geweckt. Höchste Zeit, meine Mama und Mesut zum Rendezvous zu bitten.
2: Deine Mutter kommt. Richtig pünktlich und mit Blumen. Veilchen sind das, oder?
1: Brunzi und ich lagen im hohen Gras auf der Wiese und schauten zur Linde, wo sich seit Jahrzehnten die Verliebten der Gegend trafen. Mesut aber verspätete sich.
2: Deine Mutter sieht enttäuscht aus. Bestimmt denkt sie, dass der Verehrer sie bloß veräppelt hat.
1: In gewisser Weise stimmte das ja auch. Ich wurde ziemlich nervös.
2: Guck mal, Cleo. Mesut. Er hat auch Blumen dabei.
1: Mesut hatte nicht nur viele rote Rosen, sondern einen Platten und musste das Rad schieben. Völlig außer Puste war er, als er an der Linde am Treffpunkt ankam. Ich habe meine Mama und Mesut noch nie so verwundert und erstaunt gesehen.
3: Irene? Du hast die Briefe geschrieben?
4: Nein, ich habe Briefe bekommen. Von dir?
3: Warte mal, Briefe? Ich? Nee.
2: Jetzt haben sie es kapiert. Freude sieht anders aus. Die sind sauer. Alle beide. Oh je, das geht schief.
5: Psst, Brunzi, halt die Klappe. Ich verstehe nichts.
4: Das kann doch nur Cleo gewesen sein. Wer sonst macht denn solche verrückten Streiche?
3: Wollte wohl Amor spielen.
4: Mesut, es tut mir echt leid. Ich kann mich als Mutter da wirklich nur in aller Form entschuldigen.
3: Ach, warum denn? Weißt du, als ich dich gerade gesehen habe und gemerkt habe, du hast die Nachrichten geschrieben, ja, da habe ich mich schon irgendwie gefreut.
4: Ja, es ging mir auch so.
1: Wir konnten nicht sehen, wer wen zuerst geküsst hat, aber der Kuss dauerte ewig. Ich war erleichtert. Amor hatte es geschafft und zwei Herzen vereint.
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1: Die beiden waren unzertrennlich. Aber ehrlich gesagt wurde mir die Knutscherei bald zu viel. Naja, Brunzis Mutter sagt, mit der Zeit soll sich das geben.
7: Da hat's ja wohl gefunkt. Also vielleicht sollte Cleo statt einem Detektivbüro besser eine Partnervermittlung aufmachen. Wollt ihr mehr von Cleo Fischer hören oder braucht mehr Maushörspiele? Gar kein Problem.
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1: Manchmal fühlt man sich einfach nicht wohl in seinem Körper. Das kann ja auch ein total fremdes Gefühl sein, wenn ihr krank seid zum Beispiel. Oder ich habe das manchmal

0: auch, wenn ich mich lange nicht richtig bewegt habe, zu viel rumgesessen und viel gegessen oder so, habt ihr vielleicht auch schon mal gehabt. Es gibt aber auch Menschen, die so ein fremdes Gefühl nicht nur ab und zu haben, sondern einfach immer damit leben. Und für sie fühlt sich das so an, ihr Körper passt irgendwie nicht zu dem, was sie sein wollen. Mausreporterin Julia und Kinder der Hans-Alfred-Keller-Grundschule in Siegburg stellen euch jetzt eine Person vor, die als Junge geboren ist, sich aber als Mädchen fühlt. Vorher aber klären sie erstmal, was da überhaupt der Unterschied ist.
1: Eigentlich ist das ja gar kein Unterschied, ob man Junge oder Mädchen ist, finde ich, weil was ist da der Unterschied?
2: Konstantin und Bo überlegen, ab wann es für einen Menschen eine Rolle spielt, ob man ein Junge oder ein Mädchen ist.
3: Vielen Babys, denen ist es auch egal. Also im Schwimmbad sieht man auch ganz oft, dass so ganz kleine Kinder, denen ist es einfach egal, die laufen einfach nackt rum.
2: Als kleines Kind lernt man sich, seinen Körper und die Welt, in der man lebt, erst nach und nach kennen. Das geht auch Avery J. oder kurz AJ Clementine so. Sie kommt im Jahr 1996 in Australien als Junge zur Welt und erinnert sich, dass das für sie eigentlich nie gepasst hat. AJ wäre schon immer lieber ein Mädchen gewesen. Lara und Eleni kennen solche Gefühle.
4: Früher habe ich mir das mal vorgestellt, gern Junge zu sein, aber eigentlich bin ich froh, ein Mädchen zu sein.
5: Als Mädchen fühle ich mich manchmal nicht gut und manchmal gut. Manchmal denke ich auch, dass ich ein Junge sein möchte.
2: Bei AJ Clementine ist das nicht nur manchmal, sondern immer so. Sie ist Transgender. So nennt man Personen, die sich in ihrem Körper, den sie von Geburt an haben, nicht wohlfühlen. Das passiert zum Beispiel, wenn jemand als Mädchen geboren wird, sich aber als Junge fühlt. Bei AJ ist es umgekehrt. Sie ist im Körper eines Jungen geboren, fühlt aber, dass sie in Wirklichkeit ein Mädchen ist. Zu Hause, bei ihrer Familie, ist das für AJ kein Problem.
6: Zu Hause durfte ich tun und lassen, was ich wollte. Meine Mutter hat mir erlaubt, ihre Kleider anzuziehen und ihr Make-up zu tragen. Und sie erlaubte mir auszudrücken, wie ich mich wirklich innerlich gefühlt habe. Und sie hat meine Gefühle verstanden und dafür gesorgt, dass ich mich einfach wohlfühle.
7: Just let me feel comfortable.
2: Und genauso muss das auch sein, findet Lara.
4: Wenn man jetzt ein Junge ist und ein Mädchen sein will, kann man ja auch gerne sagen, okay, ich möchte jetzt Luisa heißen anstatt Karl und möchte auch wie ein Mädchen behandelt werden und nicht der genannt werden. Und das finde ich auch okay.
2: Für AJ Clementine gibt es da bald auch gar keine Zweifel mehr. Sie ist ein Mädchen und möchte auch so behandelt werden. Die Kinder, die mit ihr zur Schule gehen, akzeptieren das. Viele Erwachsene finden es schwierig.
6: Ich habe mich mit allen Mädchen umgeben und hatte einfach das Gefühl, eine von ihnen zu sein. Und sie haben mich nie anders behandelt. Aber die Lehrer haben die Mädchen und mich immer daran erinnert, dass es einen Unterschied gibt. Und sie erzählten mir das. Und es war einfach so seltsam, sich als Kind zurechtzufinden, sich zu fragen, warum sagt ein Erwachsener das?
2: Wahrscheinlich liegt es daran. In der Zeit, als AJ erwachsen wird, gibt es kaum Menschen, die öffentlich darüber reden, was es bedeutet, Transgender zu sein. AJ will das ändern. Und so beginnt sie, jeden Schritt auf ihrem Weg zur Frau zu filmen.
6: Ich habe YouTube-Videos gemacht und ich habe meinen Übergang dokumentiert und wusste einfach, dass es sich gut anfühlte, mit jemandem zu sprechen, obwohl ich nur vor einer Kamera sprach.
4: Ich tue das so ähnlich. Ich erzähle in meinem Tagebuch alles und das ist dann wie ein Mensch. Und das hilft dann auch einfach.
2: Ihre Videos veröffentlicht AJ Clementine auf Social Media. So macht sie vielen Transgender-Personen Mut, zu ihren Gefühlen zu stehen. Viele Leute folgen AJ dort. Sie bewundern ihr Make-up, ihre tollen Kleider und Frisuren und vor allem AJs Offenheit. Auch eine große australische Modefirma wird so auf AJ aufmerksam. Seit 2021 modelt AJ Clementine für sie. Lara schaut sich ein Video davon an. AJ läuft da gerade mit wehenden langen Haaren in einem bodenlangen Kleid über den Laufsteg.
8: Also wenn ich es wüsste, dann würde ich es denken, dass sie ein Mann war. Aber wenn ich das jetzt nicht wüsste, hätte ich sofort gesagt, das ist eine um die 20-jährige Frau.
0: Danke an Julia und die Kinder aus Siegburg, dass ihr uns AJ Clementine vorgestellt habt. Die bestimmt vielen Mut macht, die das Gefühl kennen, sich selbst manchmal fremd zu sein. Viele Grüße von uns hier zu AJ nach Australien mit Musik von Sia aus Australien und David Guetta.

0: Ich habe noch mal nachgedacht über AJ Clementine und das fremde Gefühl, das sie beschrieben hat, was sie hatte, als sie noch ein Junge war. Und ich muss sagen, ich kenne sowas Ähnliches auch. Nee, ich meine jetzt nicht, dass ich umgekehrt lieber ein Mann wäre, aber ich wäre manchmal auch gern jemand anders. Jemand, der mutiger ist, lustiger, sportlicher oder so. Und für genau solche Momente habe ich jetzt einen richtig tollen Song gefunden. Und der ist zufällig diese Woche
1: das Maus-Lieblingslied.
0: Das haben zwei Leute zusammen aufgenommen, die ihr beide hier aus der Maus zum Hören bestimmt schon kennt. Dicker, das rappende Nashorn, und die tolle Sängerin Lea. Ich finde, der Song, der nimmt einen so richtig in den Arm. Für mich jetzt schon ein echter Sommerhit. Hier sind für euch Dicker und Lea mit Ich bin ich.

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0: nicht.
1: Sein eigener bester Kumpel sein, das ist doch eine super Sache, finde ich. Dann klappt's auch besser, nett zu anderen zu sein. Nicht, dass man immer nett sein muss, aber fair, finde ich. Auch zu Katzen, genau. Wie ich darauf komme, weil Katja uns eine Katzenfrage gestellt hat.
2: Hallo, hier ist Katja. Ich bin 6 Jahre alt und ich habe eine Frage an die Maus. Warum haben manche Katzen Angst vor Gurken? Und ich grüße die Maus, den Elefanten, die Ente, den Hasen und das ganze Mausstudio.
1: Danke aus dem Mausstudio an dich, liebe Katja. Hier kommt die Antwort.
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4: Katze gegen Gurke. Vielleicht habt ihr in den sozialen Medien schon mal ein Video mit diesem Titel gesehen. Eine Zeit lang war es ein Trend. Da legt jemand eine Gurke hinter seine Katze. Sobald die Katze die Gurke dann bemerkt, springt sie voller Schreck hoch oder läuft zumindest weg. Die Frage ist, warum reagieren Katzen so? Gurken tun einem ja nichts. Tierärztin Lisa Keil meint,
5: die Katze ist ja ein Raubtier und aber auch ein Beutetier. Das heißt, sie ist in der Wildnis auch immer in Gefahr. Und Britta, wenn du dir jetzt vorstellst, du bist so eine Katze, vielleicht im Dschungel oder irgendwo in der Steppe und jetzt so aus dem Augenwinkel hinter dir eine Gurke siehst, was könntest du denken?
6: Es könnte auch vielleicht eine Schlange sein oder irgendein anderes angreifendes Tier.
5: Richtig, also wir gehen davon aus, dass die Katze das tatsächlich als irgendein Reptil, eine Schlange, irgendein gefährliches Tier eben wahrnimmt.
4: Besonders schlimm ist das für die Katze, weil ihr das zu Hause passiert. Da fühlt sie sich ja sicher und rechnet überhaupt nicht damit, dass eine Gefahr auftaucht. Außerdem merkt sie gar nicht, wie die Gurke hinter sie gelegt wird. Und wenn sie sich umdreht, ist die Gurke plötzlich da. Im ersten Moment fand ich diese Videos ganz witzig. Doch dann haben mir die Katzen leid getan. Dieses ganze Erschrecktwerden ist doch bestimmt nicht gut für sie.
5: Nein, das ist absolut nicht gesund. Und wir sollten grundsätzlich Tiere nicht erschrecken oder uns einen Spaß daraus machen, Tieren Angst zu machen oder die zu erschrecken. Wir kennen das vielleicht als Mensch so ein bisschen als sozial, ne? Die beste Freundin steht hinter der Tür, wenn man reinkommt und springt einmal vor und macht Buh. Und dann erschreckt man sich ja auch erstmal und dann merkt man, die Situation ist entschärft, das ist ja nun meine beste Freundin und lacht gemeinsam. Aber jeder hat das vielleicht auch schon mal erlebt, dass er so erschreckt worden ist, dass er es nicht mehr lustig fand. Und die Tiere kennen dieses nicht, das ist jetzt lustig zu erschrecken. Die haben wirklich einfach noch diesen Instinkt, dass halt einfach so Flucht und Kampfbereitschaft eben ausgelöst werden in dem Moment, wo sie eben Gefahr, ja Todesgefahr wittern oder wahrnehmen. Die Katze kann davon wirklich auch ein Trauma zurückbehalten oder wir müssen uns auch klar machen, wir wollen ja, dass die Katze sich bei uns wohlfühlt, sich bei uns sicher fühlt und die kann diesen Moment überhaupt nicht zuordnen und ist einfach nur für einen Moment in Todesangst.
4: Wie schrecklich. Das ist ja noch schlimmer, als ich es mir vorgestellt hatte. Und so viele Menschen machen es und lachen dabei. Ich würde immer wollen, dass es meiner Katze gut geht. Vielleicht filmt man sie dann gar nicht, sondern hat einfach nur Spaß dabei, mit ihr zu spielen.
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1: Also, ja, lassen wir die Katzen mit den Gurken in Ruhe. Alles andere ist einfach nur super gemein.
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0: Lob natürlich auch sehr gerne. 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
2: Erzähl mal.
3: Ich hätte gerne einen Roboter, der für mich in die Schule geht und der meine Hausaufgaben macht, sodass ich genügend Freizeit habe und dass er mein Diener ist.
4: Ich hätte gerne einen Roboter, der mir meine Hausaufgaben macht.
5: Also ich hätte gerne einen Roboter, der für mich mein Zimmer aufräumt, weil in meinem Zimmer ist Chaos und ich hasse Aufräumen.
6: Ich hätte gerne einen Roboter, der mich immer bedient und der auch meine Hausaufgaben macht.
7: Ich hätte gerne einen Roboter, der für mich an nervigen Tagen in die Schule geht. Und alles, was er gelernt hat, das speichert er dann in meinem Gehirn, dass ich nur an den schönen Tagen, so wie am Freitag, in die Schule gehen darf und dann ausflügen.
8: Ich hätte gerne einen Roboter, der mit mir laufen geht.
9: Ich hätte gerne einen Roboter, der mich überall hinbringt, wo ich hin möchte.
10: Ich brauche keinen Roboter, weil ich habe eine Mama, die alles für mich macht.

0: Hallo, hier ist Valentin und ich hätte eine Frage an euch. Und zwar, können Roboter mal so intelligent sein, dass sie Gefühle wahrnehmen können?
1: Oh Mann, das war heute wieder anstrengend im Büro. Ich glaube, ich gehe sofort ins Bett.
2: Oh je, mein Schatz, du siehst wirklich geschafft aus.
3: Sarah und Jan Philipp, die kennen das beide. Die wissen, wie es ist, wenn man abends kaputt aus dem Büro nach Hause kommt. Und Jan Philipp weiß deshalb ganz genau, wie sich Sarah fühlt und ahnt, was ihr jetzt besonders gut tut.
2: Soll ich dir noch ein Bad einlassen? Oder was Leckeres zum Abendbrot machen?
3: Wäre Jan Philipp kein Mensch, sondern ein Roboter, dann würde das Ganze so klingen.
4: Oh je, mein Schatz, du siehst wirklich geschafft aus. Soll ich dir noch ein Bad einlassen? Oder was Leckeres zum Abendbrot machen?
3: Ja, der Roboter kann genauso reagieren wie Jan Philipp. Es gibt erstmal keinen Unterschied. Denn auch ein Roboter kann erkennen, was sein Gegenüber fühlt. Ähnlich wie wir Menschen das tun. Auch er kann im Gesicht lesen, wie es einem geht. Computerspezialisten haben ihn so programmiert. Er weiß, wie sich Augen, Mund und Nase verziehen, wenn man wie Sarah echt K.O. ist oder wenn man total fröhlich ist und gut gelaunt. Genauso wie ihm beigebracht wurde, an der Stimme zu erkennen, wie jemand drauf ist.
1: Würdest du mir bitte einen Apfel geben? Würdest du mir bitte einen Apfel geben? Würdest du mir bitte einen Apfel geben?
3: Genauso wie Jan Philipp würde ein Roboter erkennen, Sarah ist gerade sehr höflich, sehr genervt oder sehr von oben herab. Und er würde darauf auch entsprechend reagieren können.
4: Aber sehr gerne doch. Ich hole sofort ein. Du kannst mich mal.
3: Menschen und Roboter können also beide die Gefühle anderer wahrnehmen. Sie können auch beide darauf reagieren. Richtig mitfühlen kann aber nur ein Mensch. Was da im Gehirn abläuft, das geht blitzschnell. Und wir selber können es oft gar nicht steuern. Wenn ein Kind zum Beispiel weint, weil es seinem Hamster schlecht geht, dann weinen wir automatisch mit, auch wenn wir den Hamster gar nicht kennen. Oder beim Kindergeburtstag. Alle lachen und wir wissen nicht genau warum. Trotzdem müssen wir mitlachen und können uns gar nicht dagegen wehren. All das kann ein Roboter nicht. Er kann nichts fühlen. Das ist eine zutiefst menschliche Eigenschaft, die man nicht programmieren kann. Fühlen wird ein Roboter, so sagen es zumindest Forscherinnen und Forscher heute, niemals können.
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0: Lieblingslieder in der Maus. Super Bro lässt sich nicht stressen, egal was ist. Hier kommt sein Song, aber zackig, mein Freund.
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1: Das Mausfreundebuch. Ich heiße
2: Julia.
1: So alt bin ich.
2: 8 Jahre alt.
1: So sehe ich aus.
2: Ich bin ungefähr 1,25 Meter groß. Ich habe blaue Augen, eine etwas kleinere Nase und bin eher weiß als braun.
1: Das sehe ich am liebsten an.
2: Ein Pulli von deinen Freunden. Er ist blau und hat eine Kapuze und sind 3 gelbe Ovale drauf. Alle 3 lächeln.
1: Meine Lieblingsband.
2: Deine Freunde. Ich finde, dass die zusammen halt das gut machen und dass auch so eine gute Laune Musik ist. Immer sehr coole Lieder. Mein Lieblingslied von der neuen Platte ist noch nicht fertig. Das finde ich so gut, weil da auch ein Chor dabei ist und das halt auch so mit mehreren Stimmen ist.
1: Das spiele ich am liebsten.
2: Mit meinen Freunden, Geheimagenten, dass man so Uhren hat, da wo man mit alles machen kann. Die stellen wir uns vor, dass man die so aufklappen kann, also das Uhrwerk. Dann sind da zum Beispiel ein kleiner Roboter. Also ich stelle mir das so vor, dass wenn ich irgendeine Sache anklicke, dann wird das Wirklichkeit.
1: Bist du Maus, Ente oder Elefant?
2: Ich bin eher die Maus, weil ich eher ein bisschen schlauer bin. Bei einem kleinen 1x1-Test hatte ich alles richtig und da erkenne ich das ein bisschen dran.
1: Das Mausfreundebuch.
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0: Schnabakel mit Tentakeln.
1: Hast du dich das auch schon immer gefragt? Warum heißt der Ohrwurm eigentlich Ohrwurm? Warum hat ein Klavier schwarze und weiße Tasten? Da hat die Maus doch bestimmt eine Antwort. Habt ihr auch eine Frage, die ihr gerne mal von der Maus beantwortet haben möchtet? Dann sprecht sie auf den Maus-Anrufbeantworter unter der Nummer 0800 5678 234.
2: Hallo, ich bin die Maya, bin 11 Jahre alt und wünsche mir das Lied Lush Life von Sarah Larson. Hiermit grüße ich meine Familie, meine besten Freundinnen Frieda und Vicky und sonst noch alle, denen es gerade schön gut geht.

0: Hallo, wir sind David,
1: Anna,
2: Elina,
3: Asma,
4: Lu
5: und ich bin Ricardo. Ihr sollt jetzt raten, was für ein Buch ich bin. Los geht's.
1: Bei mir kann man miträtseln.
2: Bei mir sind manche Leute sehr böse.
6: Da passiert immer plötzlich etwas.
7: Bei uns gibt's auch liebe Leute.
8: Die Bösen sind wichtig.
5: Es kann sein, dass es in einer Höhle spielt oder in anderen Sachen, zum Beispiel Burgen.
1: Oder in einem Haus.
2: Manchmal ist es besser, wenn man das nicht alleine liest.
6: Wenn es keine Bösen gibt, gibt es auch keine Guten.
7: Bei mir kann man mitraten.
8: Bei mir muss man auf Hinweise achten.
5: Wenn man das Buch auch einmal angefangen hat, kann man es auch nicht wieder weglegen.
1: Das Buch ist nichts für Kindergartenkinder, aber auch nicht für Erst- und Zweitklässler.
2: Die Schrift ist sehr klein.
6: Das gibt es nicht im Schreibschrift.
7: Was bin ich für ein Buch?
1: Ich lese euch einen Satz vor und ich habe sie auch nicht an dem Handy erreicht.
5: Da bin ich zu ihr nach Hause gefahren.
2: Die Auflösung ist...
9: Hilfe, Hilfe, Hilfe, Hilfe, Hilfe. Die Detektivgeschichte.

Ein deutsches Lied, welches sogar in den USA gefeiert und gesungen wird, haben wir für euch. Das sind Kitschkrieg zusammen mit Blumgarten und Shirin David und ihrem neuen Song Gut genug, hier in der Maus.

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0: Erzähl mal.
1: Ich bin ein großer Fußballfan und mit 2,5 habe ich Fußball angefangen und ich fand das direkt cool. Ich habe mich direkt in den Ball verliebt. Ich spiele mit meinen Freunden im Verein. Der Fußballplatz ist 5 Minuten von hier entfernt. Es geht schnell. Ich trainiere 2-mal in der Woche. Manchmal mache ich auch bei meinem älteren Bruder. Freitags hat er so Training. Ich spiele 6er. Ja, da bin ich halt hinten mehr. Da muss ich sowohl Stürmer als auch Verteidiger sein. Und in der Mitte muss man halt immer aufpassen, dass keiner durchkommt und so. Ja, weil sonst ist das Tor frei. Wir haben Samstag oder Sonntags manchmal auch beide Tage Spiele. Manchmal haben wir auch unter der Woche Spiele, dann fällt Training aus. Und wir sind eigentlich schon erfolgreich. Das letzte Spiel haben wir verloren und davor die letzten 5 oder 6 haben wir gewonnen. Ich wurde auch schon mal von dem ersten FC gescoutet, aber leider wurde ich nicht angenommen. Beim FC kann man auch einfach mal so mitmachen, deswegen da werde ich das auch mal machen. Dann werde ich da versuchen hinzugehen und dann hoffentlich irgendwann in der ersten Liga spielen. Das ist mein Traum.
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3: Hallo, ich heiße Donatus, ich komme aus Dortmund und ich wünsche mir das Lied Fußball im Weltall und ich grüße die Ente, Maus und Elefant.
4: Heute ist Fußball.

0: Freundebuch. Ich heiße
1: Aaron.
0: Alter?
1: 6 Jahre alt.
0: So sehe ich aus.
1: Ich habe grünlich-braune Augen, braune Haare, helle Haut, hab halt einfach nur normale Kleidung an und halt hab oft immer nur Jeans an. Zu den Jeans ziehe ich am liebsten Pullis an.
0: Das mache ich am liebsten.
1: Fußball spielen. Ja, ich bin auch bei Wildberger Hütte. Da gewinnen wir oft bei den Turnieren. Und da muss man sich halt schon anstrengen, damit man gewinnt. Ich bin noch bei den Bambinis, da gibt es noch keine festen Positionen. Ich habe schon als Beruf davon schon geträumt, dass ich halt auf so einem riesen Fußballfeld bin. Dann habe ich halt rumgepasst und dann halt auch richtig scharfe Flanken gemacht und voll ins Tor. Mein Lieblingsverein ist Dortmund. Ich finde, dass die gut ist und auch nicht zu viel Geld hat und dann einfach so mal rumtauscht und so.
0: An diesem Ort bin ich besonders gerne.
1: Auf Terschelling. Das ist am Meer in Holland. Da kann man gut Fahrrad fahren. Man kann direkt mit dem Fahrrad zum Meer radeln und cool ist, man kann da um die Ecke radeln und sich eine Schokomel kaufen. Das ist sowas wie ein Kakao, nur halt noch ein bisschen leckerer.
0: Bist du Maus, Ente oder Elefant?
1: Ich würde die Maus nehmen, weil die sehr schlau ist und ich bin halt auch einigermaßen schlau.
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0: sind Leila, Biren, Sanas und Elisan und ich bin der Ali. Wir haben ein Rätsel für euch und ihr sollt herausfinden, was ich bin. Los geht's. Ich habe bunte Farben und ich habe vier Ecken.
1: Ich bin streng, ich gebe Warnungen.
2: Ich passe in eine Hosentasche. Ich werde von einer Person genutzt.
3: Mich gibt's in zwei Varianten. Wegen mir werden Spiele ausgesperrt.
4: Mich mag keiner. Mach einen Fehler, dann warne ich dich. Mach noch einen Fehler, dann bist du ausgesperrt.
5: Die Auflösung ist...
6: Die gelb-rote Karte!

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0: Hallo, ich bin Matthias, ich bin 10 Jahre alt und ich frage mich, warum ist beim Fußballspielen Grätschen oder Faulen verboten?
1: Ein Fußballspiel ohne Regeln wäre wahrscheinlich ein großes Durcheinander. Die Spielerinnen und Spieler würden sich schubsen, treten, den Ball mit der Hand spielen. Nein, das wäre kein schönes Spiel. Und deshalb haben sich die Erfinderinnen und Erfinder des Fußballs gedacht, wir brauchen Regeln, damit überhaupt ein Spielfluss mit Pässen, Flanken und Toren zustande kommt. Also wurden Fußballregeln aufgeschrieben und festgelegt, dass Fouls verboten sind. Unter Foul steht in den Fußballregeln:
2: Ein Foul ist eine regelwidrige Aktion, bei der ein Gegenspieler auf eine Art und Weise gestoppt wird, die mit den Spielregeln nicht vereinbar ist.
1: Die Spielregeln überwacht während eines Spiels der Schiedsrichter oder eine Schiedsrichterin. Sie sind dafür da, das Spiel zu leiten und Foulspiele zu erkennen. Und sie können Spielerinnen und Spieler, die gefoult haben, bestrafen. Auf dem Platz haben sie dafür eine Trillerpfeife dabei, um erstmal das Spiel anzuhalten. Wenn es ein leichtes Foul war, zum Beispiel wenn man den Gegenspieler nur ins Stolpern gebracht hat, dann kann der Schiri mit dem Spieler reden und sagen, dass das so nicht geht. Wenn der Verteidiger mit seinem Foul aber eine klare Torchance verhindert, indem er dem Stürmer Beinchen stellt, dann gibt es oft eine gelbe Karte. Das bedeutet, dass der Verteidiger verwarnt ist und sich kein weiteres Foul leisten darf. Bei schweren Foulspielen, das ist, wenn man jemanden von hinten voll in die Beine tritt, jemanden schlägt oder Gegenspieler beleidigt, dann hat der Schiedsrichter auch die rote Karte dabei. Wer die rote Karte sieht, muss das Spielfeld sofort verlassen und wird meistens danach auch für weitere Spiele gesperrt, weil so etwas nicht auf den Fußballplatz gehört. Die meisten Fans gehen ins Stadion, um ein schönes Spiel mit möglichst vielen Toren zu sehen. Zwar kommen Fouls in jedem Fußballspiel mal vor, aber ohne Regeln, die Schiedsrichterinnen und Schiedsrichter sowie gelber und roter Karten, würde es auf dem Feld nur Tretereien und Schubsereien geben. Und wer will das schon sehen?
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Seid ihr auch so neugierig wie Basti Stein? 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Hier im Mausradio.

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4: So, hier noch so ein paar Spinnweben in die Ecken. Oder was, Quatsch, die spanne ich einfach durch die ganze Checkerbude. Sehr gut. Plastikspinne drauf. So, ich könnte die schwarzen Kerzen hier auf den Tisch neben den Totenschädel. Sehr gut. Und jetzt, genau, jetzt noch was Blödes. Das Sofa weg, denn da kommt mein Sarg hin. Das wird gut, ja, das wird richtig gut. Und jetzt noch ganz kurz hier einfach schnell die Vampirkähne rein. So. Und jetzt, wo ist denn hier eigentlich, wo ist denn mein Umhang hin? Es ist alles so dunkel, man sieht ja deine eigene Hand vor Augen nicht. Digga, oh, mein Kiebein. Oh, mein Mist. Wow.
5: Zugang Checkerbude genehmigt.
4: Herzlich willkommen, liebe Leute, in meiner Checkergruft. Schön, dass ihr euch getraut habt, einzuschalten. Mal ganz kurz mal. Schuss. Mit dem Ding. So, ohne Vampirzähne geht's deutlich besser. Liebe Leute, was meint ihr wohl, wieso ich aus der Checkerbude eine Gruft für Untote gemacht habe? Na? Genau, es hat was mit unserem heutigen Thema zu tun. Es geht nämlich heute ums Grusel. Schön schaurig, ne? Das war mein schwarzer Gespensterknopf. Den brauche ich heute bestimmt noch öfter. Denn was ist ein Grusel-Checkpot ohne Geister, Spinnen, Vampire und natürlich einen schrecklich netten Gast? Und hier ist er schon. Hier ist Mio, der Mutige. 11 Jahre alt und...
0: Hi, Tobi.
4: Irgendwie bist du ja unverkleidet. Mit dem Kostüm, das klären wir später. Was meinst du denn? Hier, so meine Gruft. Bist du wirklich Mio der Mutige?
0: Also du schockst mich jetzt nicht.
4: Nicht?
0: Aber ja, ich bin vielleicht auch schon abgehärtet, weil meine älteren Geschwister haben mich halt immer erschreckt.
4: Ja, aber wie abgehärtet du wirklich bist, das finden wir heute noch raus. Komm doch erstmal her und setz dich mal neben mich hier auf meinen Sargdeckel.
0: Weil es unbedingt sein muss.
4: Ey, Entschuldigung, Mio, aber wenn ich dich genauer angucke, du siehst schon so ein bisschen blass aus, um die Nase rum.
0: Kann schon sein, aber ich bin eigentlich von Natur aus mittelblass.
4: Okay. Du meinst nicht, es liegt an meiner Gruft?
0: Nee, glaube ich eher nicht.
4: Naja, vielleicht liegt es auch einfach nur am Kerzenlicht hier unten. Aber ich werde das weiter wachsam verfolgen. Kannst du dich drauf verlassen?
0: Wie du meinst.
4: Kommen wir mal zu deinen drei Checker-Fragen.
0: Okay. Hier sind sie. Frage Nummer 1. Was passiert in unserem Körper, wenn wir uns gruseln? Frage Nummer 2. Wieso lieben es manche, sich zu gruseln und andere gar nicht? Und meine dritte Frage ist, wer hatte eigentlich die Idee mit Halloween?
4: Unheimlich gute Fragen, finde ich. Das track ich für euch. Okay, direkt mal vorweg, lieber Mio, wann hast du dich das letzte Mal so richtig gegruselt?
0: Also, das war, glaube ich, an dem Abend, als ich vom Jackpot nach Hause gekommen bin.
4: Echt? Von unserem letzten gemeinsamen?
0: Genau. Mhm. Und da hat mich mein Bruder dann vom Haus abgeliefert,
4: weil
0: er dann in die Pfadfinderstunde musste.
4: Aha.
0: Und dann war ich halt allein zu Hause.
4: Ja.
0: Ich habe nicht gewusst, wo meine Eltern waren. Und dann war es halt schon gruselig, weil es war so dunkel und so.
4: Also das mit dem Dunkel verstehe ich total. Diese gruselige Dunkelheit, darüber habe ich neulich schon mal mit Johanna auch gesprochen, hier im Checkpot, zum Thema Nacht. Dunkelheit finden wir Menschen einfach gruselig, weil wir nicht genau wissen, was wo ist.
0: Und wir hatten halt auch so ein Holzhaus und das knarzt dann immer so. Und das ist echt total unheimlich.
4: Ja, das ist fast wie in einem Horrorfilm. Da gibt es auch immer knarzende alte Häuser.
0: Genau.
4: Passend dazu, drück doch mal unseren Gruselknopf, den schwarzen Gespensterknopf.
0: Ja.
4: Sag mal, was hast du gegen das Gruseln gemacht, als du da nach Hause kamst?
0: Oh, ich bin einfach aus dem Haus raus und zu meinen Nachbarn.
4: Nette Nachbarn mit einem beleuchteten Haus.
0: Genau. Gruselst du dich eigentlich auch manchmal? Ich meine, wenn du gerade mal kein Vampir bist?
4: Tatsächlich finde ich, wie du, auch so dunkle Räume unheimlich. Immer noch grusel ich mich im Keller. Da renne ich die Treppe rauf, wenn ich geholt habe, was ich holen muss.
0: Oh, Keller sind ganz fies.
4: Jetzt sind wir doch in der richtigen Stimmung, oder? Um so langsam aber sicher zur ersten Checker-Frage zu kommen.
0: Stimmt. Frage Nummer 1. Was passiert in unserem Körper, wenn wir uns gruseln?
4: Kannst du dich noch daran erinnern, wie sich das angefühlt hat, als du neulich im Dunkeln nach Hause gekommen bist?
0: Ja, also meine Haut war so zittrig und mein Herz hat ganz schnell geschlagen.
4: Mhm.
0: Und mein Magen war so ein bisschen verkrampft auch.
6: Ja, das ist das Gefühl von Angst, das kenne ich. Wir haben fürs Fernsehen mal eine Checker-Folge gemacht, den Angst- und Grusel-Check. Und da habe ich mich einer großen Angst gestellt. Ich habe nämlich so eine richtig dicke, haarige Vogelspinne auf die Hand genommen.
0: Oh.
6: Die ist mir dann so langsam den Arm hochgelaufen. Und genauso habe ich auch reagiert. Ich habe angefangen zu schwitzen und mein Herz hat gepumpt. Und deshalb weiß ich eben, wenn wir Angst bekommen, dann meldet das Gehirn dem Körper, Achtung, bereit machen zur Flucht oder zum Angriff, und dann ist der Körper so alarmiert.
0: Und wie geht das?
6: Es wird ein Stresshormon ausgeschüttet, das heißt Adrenalin. Und dieser Stoff verleiht uns für kurze Zeit ganz viel Kraft und Konzentration und wir sind so richtig aktiviert.
0: Aber sich zu gruseln ist doch nicht dasselbe wie so Angst zu haben.
6: Ja, das stimmt, nicht genau dasselbe. Also ist ähnlich wahrscheinlich.
0: Super, Jackie kann uns helfen.
6: Unsere schlaue Datenbank. Dann drück doch mal den gelben Knopf einfach.
0: Wo ist er denn?
6: Ah, oh, jetzt, im Moment steht da noch der Totenschädel drauf. Wenn du den kurz hochhebst.
0: Klebrige Spinnenweben.
6: Ja, tut mir leid.
7: So ein Quatsch hier mit dem ganzen Gruselkram.
6: Ja, okay.
7: Stell das Zeug bitte woanders hin.
6: Mio, sorry, ich wusste nicht, dass Jackie so ein Gruselmuffel ist. Aber Jackie, sagst du uns mal bitte, was im Körper passiert, wenn wir uns gruseln, bitte.
7: Anders als bei der Angst, bei der wir uns wirklich bedroht fühlen, merkt unser Gehirn beim Gruseln schnell den Fehlalarm. Weil wir nicht ernsthaft in Gefahr sind, wird nach dem Adrenalin ein weiteres Hormon ausgeschüttet, das Endorphin, auch bekannt als Glückshormon. Es beruhigt uns wieder und hinterlässt ein Gefühl von glücklicher Geborgenheit.
6: Ja, da ist ein ganz schön krasser Hormonmix in unserem Körper los.
0: Das erklärt auch, warum es uns beim Gruseln nicht so wirklich schlecht geht.
6: Ja, das stimmt. Weil es eben doch keine echte Angst ist, sondern wir uns das nur so ein bisschen vorstellen.
0: So wie bei einer Gruselgeschichte.
6: Und, ist deine Frage damit beantwortet?
0: Ja, klar. Und ich drücke jetzt auch mal den grünen...
6: Das machst du mal.
0: Was hast du mit dem Gecheck-Knopf gemacht?
6: Oh, ach so, sorry, der ist noch hier hinterm schwarzen Kerzenständer.
0: Oh, Mensch, Tobi.
6: Ja, Entschuldigung, jetzt kannst du drücken. Wenn wir uns gruseln, schüttet unser Körper zuerst das Stresshormon Adrenalin aus. Wir werden leistungsfähiger, um bei Gefahr besser flüchten oder kämpfen zu können. Kurz darauf kommt das sogenannte Glückshormon Endorphin hinzu. Und aus Angst wird wohliger Schauer.
0: Gecheckt.
6: Mio, kennst du denn dieses Gefühl von dem wohligen Schauer?
0: Ja, natürlich. Aber eigentlich grusel ich mich nicht so gern allein, sondern eher so mit ein paar Freunden.
6: In der Gruppe?
0: Ja, das ist dann eigentlich auch schon ganz lustig.
6: Ah, wenn du das so lustig findest, solche Sachen, dann kann ich dir gerne was hier von meinem kleinen Buffet anbieten. Wie wär's denn mit ein paar abgehackten Fingern?
0: Würstchen mit Mandeln als Fingernägeln in Tomatenketchupblut.
6: Ja, durchschaut.
0: Aber wenn ich ehrlich bin, das Ketchup wirkt irgendwie nicht so echt.
6: Na, das können wir aber ändern.
0: Und wie?
6: Ha, jetzt gruselst du dich ein bisschen, oder?
0: Schmarrn.
6: Ich kann dich auch beruhigen. Ich dachte, wir machen uns einfach ein bisschen Kunstblut selbst.
0: Klingt cool, ja?
6: Hilf mir doch mal ganz kurz hier mit dem Checkspermentiertisch. Einfach die Beine hoch und dann eins, zwei, drei.
0: Oh.
6: Sehr gut. Dann brauchen wir einen kleinen Topf. Fang.
0: Huh. Ups.
6: Sehr gut. Und hier habe ich rote Beetesaft. So, und meine Campingkochplatte. Magst du den Stecker einfach reinstecken?
0: Ah, Mann, ist alles so dunkel in der Checkergruft. Wo ist denn die Steckdose?
6: Ach so, sorry, ja, die ist hinterm Grabstein. Hast du?
0: Ah, okay, jetzt.
6: Sehr
0: gut. Wie geht's weiter?
6: Rote Beetesaft bitte einmal in den Topf kippen. So, genau, 2 Esslöffel von der Speisestärke dazu. Und jetzt ganz gründlich mit dem Schneebesen rühren, sonst gibt's so Blutklümpchen.
0: Bäh, ist aber noch ein bisschen zu hellrot. Finde ich.
6: Dann können wir zum Verdunkeln Kakaopulver dazugeben. Mach mal. Ja, so ein bisschen noch, sehr gut.
0: Jetzt sieht's gut aus.
6: Und je nachdem, wie dick das Blut werden soll, nimmt man halt mehr Stärke oder weniger. Und ich muss ja sagen, ich trinke am liebsten ganz dickes Blut.
0: Auch wenn du ständig versuchst, mich zu schocken. Das klappt bei mir einfach nicht.
6: Aber das werden wir noch sehen, weil, mein Lieber, der Grusel-Checkpot ist noch lange nicht vorbei. Bis unser Blut kocht, wie wär's denn, wenn wir uns mal um deine zweite Gruselfrage kümmern?
0: Mit dem größten Vergnügen. Meine zweite Frage ist, wieso lieben es manche, sich zu gruseln und andere gar nicht?
6: Gute Frage. Was denkst du, warum das so ist?
0: Habe ich wirklich keine Antwort drauf.
6: Also ich kann dir aus meinem Angst- und Grusel-Check fürs Fernsehen sagen, es hat was damit zu tun, dass wir halt wissen, dass es am Ende gut ausgeht. So ein Horrorfilm zum Beispiel. Und das macht halt so eine Grusellust richtig aus. Ich weiß nur nicht, warum das nicht alle mögen.
0: Weiß Jackie das vielleicht?
6: Naja, aber ich meine, die ist ja so ein Gruselmuffel. Aber klar, drück doch mal den Knopf.
0: Ist der gelbe Knopf kaputt?
6: Hä? Mach nochmal? Das kann doch nicht sein. Darf ich mal, Mio?
0: Ja.
7: Aua!
6: Ah, da bist du ja, Jackie. Was war denn jetzt los?
7: Ich weigere mich, bei diesem lächerlichen Gruselthema weiter mitzuwirken.
6: Gut, dann halt nicht. Dann rufen wir jemanden an, der es sowieso viel besser weiß als du. Ja, jetzt auf einmal. Nee, danke. Ich kenne einen Grusellust-Experten. Er ist Psychologe Peter Walschburger. Der kann das 100% beantworten.
8: Walschburger?
6: Hallo Peter, hier ist der Tobi.
8: Hallo.
6: Super, dass ich dich erreiche. Hast du einen Moment?
8: Ja, das können wir machen.
6: Und zwar würden Mio und ich gern wissen, wieso gruseln sich manche Menschen so gerne und manche eben gar nicht?
8: Das hängt mit unserer Evolution zusammen. Also wir schwanken sozusagen zwischen einem Angsthasen-Typ und einem Helden.
6: Jeder von uns.
8: Jeder von uns in einer unterschiedlichen Mischung. Und das kommt daher, weil wir zum einen von unseren Eltern schon unterschiedliche Temperamente mitgekriegt haben.
6: Ja, also vererbt einfach, ne?
8: Ja, wichtig ist aber auch, wir sind als Babys absolut hilflos, wenn wir auf die Welt kommen. Wir sind also alle erstmal Angsthasen.
6: Ja.
8: Und diejenigen, die ein besonderes Urvertrauen entwickelt haben über gelingende Mutter-Kind- oder Elternbeziehungen, die werden dann sehr neugierig und unternehmungslustig. Und die gruseln sich dann besonders gern. Das heißt, die haben besonders viel Lust an der Angst.
6: Also das heißt, wenn ich ganz besonders behütet aufwachse und von Sekunde 1 meines Babylebens an, sage ich mal, das Gefühl bekomme von meinen Eltern, die passen auf mich auf, dann bin ich später jemand, der sich gerne so einem Angst- und Gruselgefühl aussetzt?
8: Das ist richtig. Aber dieses Behütetsein bezieht sich auf die allererste Babyphase. Man kann als Eltern natürlich da vieles falsch machen, wenn man ältere Kinder immer noch behüten will, weil die werden ja dann unternehmungslustig. Die gehen dann schon mal ins Dunkle raus und die wollen sich auch mal gruseln. Mhm. Und da muss man sie auch lassen.
6: Das heißt, ich komme auf die Welt und es ist schon so ein bisschen in mir angelegt, je nachdem, wie meine Eltern so drauf sind, ob ich mich gerne grusle und so ein Angstgefühl habe oder nicht.
8: Genau.
6: Und je behüteter und sicherer ich aufwachse, sage ich mal, desto mehr kann das Gefühl noch gestärkt werden, dass ich Lust drauf habe, mich zu gruseln.
8: Es wird dann immer stärker als Lust am Abenteuer. Immer dann, wenn wir später, wenn wir älter sind als Kinder oder Jugendliche oder Erwachsene, wenn wir dann in einer sicheren Umgebung sind, also wenn wir zum Beispiel einen Krimi anschauen oder einen Horrorfilm,

0: Erfolg aufkommt, hoppla, das Seil hat ja gehalten, dann gibt es eine mächtige Freude.
1: Verstehe. Gut, du, ich glaube, damit ist meine Frage beantwortet. Vielen Dank, dass du dir die Zeit genommen hast, Peter.
0: Gerne, Tobi.
1: Bis dann, tschüss.
0: Tschüss.
1: Lieber Mio, was sagst du? Frage beantwortet?
2: Auf jeden Fall. Und ich drücke jetzt auch gleich mal ganz schnell den grünen Knopf.
1: Ob wir uns gerne gruseln oder nicht, hängt davon ab, was für Erfahrungen wir in der frühesten Kindheit gemacht haben und wie sicher wir uns fühlen. Denn nur wer sich im Inneren sicher fühlt, hat Spaß am Gruseln.
2: Gecheckt!
1: Sag mal, wieso hattest du es gerade so eilig mit dem Gecheckt-Knopf?
2: Das Blut kocht.
1: Dann schnell runter damit vom Herd. Sehr gut. Köstlich. Und was sagst du?
2: Schaut schon echt aus.
1: Ja, siehst du? Guck mal, dann würde ich sagen, hoch die Tassen.
2: Du willst, dass wir das Zeug...
1: Ja, trinken. Klar. Wer ein echter Vampir werden will, Mio, der...
2: Aber...
1: Oh, warte mal ganz kurz. Ich könnte das natürlich auch einfach in den Hals beißen.
2: Nee, lass mal. Wer hat überhaupt gesagt, dass ich Vampir werden will?
1: Du hast immer noch kein Kostüm an. Das wäre ein super Zeitpunkt gewesen.
2: Ich meine, Vampire sind schon echt cool.
1: Na klar.
2: Mit dem Fliegen und so.
1: Ja, voll.
2: Ich wäre eigentlich viel lieber ein Gespenst.
1: Wieso das denn?
2: Na, man kann da durch Wände gehen und man ist unsichtbar.
1: Mhm.
2: Und man kann andere super erschrecken.
1: Warte, ich kann da ganz kurz die Zähne wieder rausnehmen. Entschuldigung. Aber was machen wir denn jetzt mit dem ganzen Blut, wenn du kein Vampir sein willst?
2: Das können wir doch später klären. Muss ja auch erstmal abkühlen.
1: Auch wieder wahr. Dann kommen wir doch einfach zu deiner dritten Frage.
2: Meine dritte Frage ist, wer hatte eigentlich die Idee mit Halloween?
1: Magst du denn Halloween eigentlich?
2: Natürlich, aber ich mache das mit meinen Freunden ein bisschen anders.
1: Aha.
2: Zwar verkleiden wir uns so, dass uns keiner von denen erkennen kann, die hier draußen rumlaufen.
1: Was macht ihr dann? Ihr erschreckt die anderen?
2: Genau.
1: Vor allem du als Gespensterfan bist natürlich dann super im Erschrecken.
2: Und unser neues Spiel dabei heißt ja auch nicht Süßes oder Saures,
1: aha,
2: sondern Saures für Süßes.
1: Okay, das musst du erklären. Was heißt das?
2: Wir gehen so zu den Kindern, die schon Süßigkeiten haben.
1: Aha.
2: Und dann klauen wir was und rufen eben Saures für Süßes.
1: Und sind die dann nicht sauer auf euch?
2: Ja, wir nehmen ihnen auch nicht alles weg. Das ist so ein Kreislaufspiel, weil die nehmen dann uns mal was weg und dann immer so,
1: okay,
2: weiter.
1: Und alle Kinder in deinem Alter machen dann da so mit?
2: Ja.
1: Ist ja lustig.
2: Ja, aber mich würde es schon noch interessieren, von wem die Tradition kommt, dass man sich so verkleidet.
1: Ich muss sagen, ich weiß es gar nicht. Und als ich so alt war wie du, da gab es auch Halloween in Deutschland zumindest noch nicht so groß oder zumindest nicht bei mir in der Ecke. Ich habe mich an Halloween auch gar nicht verkleidet. Aber, guck mal, jetzt meldet sich Jackie wieder.
2: Hä?
1: Jetzt kommt sie hinter den Spinnweben vor.
2: Ich dachte, die wäre beleidigt.
1: Dachte ich auch. Drück doch mal den Knopf.
3: Ich wollte nur noch mal klarstellen, dass ich hier die schlaue Datenbank bin. Und auch wenn das alles Quatsch ist, habe ich beschlossen, euch zu helfen. Halloween wird bekanntlich in der Nacht vom 31. Oktober auf den 1. November gefeiert. Der Name Halloween kommt vom Begriff Eve of All Hallows und bedeutet der Abend vor Allerheiligen. An diesem Tag gedenken die katholischen Christen ihrer Heiligen. Sichere Belege, wer Halloween erfunden hat, gibt es leider nicht. Lange Zeit ging man aber davon aus, dass es sich um ein keltisches Totenfest handelt. Sowohl das Ende des Sommers als auch der Besuch der Seelen von verstorbenen Verwandten sollte gefeiert werden. Die Verkleidungen sollten dabei die bösen Geister vertreiben. Gesichert ist hingegen, dass Halloween ursprünglich aus Irland kommt und erst um 1840 von irischen Einwanderern in die USA mitgebracht wurde. Und von dort kam der Brauch in den letzten Jahrzehnten wieder zurück nach Europa.
1: Aha. Und was sagst du jetzt dazu?
2: Also, das ist ja schon ganz interessant,
1: ja,
2: wenn man mal wüsste, woher diese Kürbisse kommen, die mir dann so vor die Tür stellen.
1: Aha. Oh, ach guck mal, jetzt ist Jackie wieder ganz die Alte. Wie schön.
2: Also los, erzähl mal.
3: Der Brauch, aus Gemüse Laternen zu schnitzen, kommt ebenfalls aus Irland. Einer Sage nach lebte dort der böse Jack Oldfield, der mit einer List den Teufel einfing und ihn erst wieder freiließ, als der ihm versprach, den bösen Jack niemals in die Hölle zu holen. Da Jack nach seinem Tod aber auch nicht in den Himmel durfte, schenkte ihm der Teufel eine Rübenlaterne und eine glühende Kohle, damit er wenigstens durchs Dunkel wandern konnte. Diese Laterne ist seither als Jack-O-Lantern bekannt.

0: bekannt und wird zur Abschreckung von bösen Geistern als Fratzengesicht aufgestellt. In den USA wurde dann aus der Rübe ein Kürbis, denn dieser wird dort massenhaft angebaut.
1: Ha, da fällt mir noch was ein. Weißt du, in welchem Land die meisten Kürbisse weltweit angebaut werden? Und kleiner Tipp, es sind nicht die USA.
2: Da Halloween aus Irland kommt, vielleicht Irland?
1: China. China ist es. Die USA sind nur auf Platz 7. Und übrigens, Kartoffeln bauen die Chinesen auch am allermeisten an. Das würde man erstmal gar nicht denken.
2: Sehr interessant, aber ich glaube, wir sollten jetzt mal...
1: Hast schon recht, das hat eigentlich nichts mit dem Thema zu tun, ne? Kommen wir mal zur wichtigeren Frage. Bist du denn mit der Antwort zu Halloween zufrieden?
2: Logisch. Und ich drücke auch gleich den grünen Knopf.
1: Lange Zeit ging man davon aus, dass Halloween ein Totenfest der Kelten war. Sicher ist hingegen nur, dass Halloween ursprünglich aus Irland und nicht aus den USA kommt.
2: Gecheckt!
1: So, lieber Mio, die Sendung ist fast vorbei. Bleibt nur noch die Frage, was machen wir denn jetzt mit dem ganzen Kunstblut? Ich meine, es ist jetzt nur noch körperwarm. Wir könnten es also eigentlich trinken.
2: Ich habe immer noch keine Angst. Und ich könnte es eigentlich ganz gut gebrauchen, um meine großen Geschwister zurückzuerschrecken.
1: Ah, für die ganzen Male, wo sie dich schon erschreckt haben, das finde ich einen guten Plan.
2: Und ich habe auch schon eine Idee.
1: Aha.
2: Ich lege mich in die Badewanne,
1: ja,
2: gieße mir den Liter Kunstblut so quer übers Gesicht und wenn sie reinkommen...
1: Oh, das ist richtig gruselig. Das ist echt mies. Aber gut, die sind alle älter als du, fast erwachsen, richtig?
2: Ja, aber das mache ich auch nur an Halloween. Also.
1: Okay, nicht jeden Tag jetzt die Leute irgendwie erschrecken. Dann bin ich beruhigt. Ja, und ihr, liebe Leute zu Hause, ihr könnt das ja nachmachen, auch so ein kleines Blutbad anrichten mit unserem Kunstblutrezept aus roter Beetesaft und Speisestärke.
2: Das könnte man auf einer gruseligen Übernachtungsparty gut als Cocktail anbieten.
1: Ja, bitte nicht jetzt von Übernachtungspartys reden, da bin ich nicht so Fan.
2: Wieso?
1: Das ist ein Geheimnis.
2: Ah, genau. Am Ende der Sendung erzählst du doch immer ein Geheimnis.
1: Ja, Mist, jetzt habe ich, ja. Aber auch nur, wenn mein Gast eine Aufgabe erfüllt.
2: Ich probiere dafür einen kleinen Schluck Kunstblut. Deal?
1: Ja, das ist ein Deal. Okay, du nimmst aber einen ordentlichen Schluck Kunstblut und dann erzähle ich dir mein Geheimnis.
2: Okay.
1: Hast du hier im Glas, genau, schön einfüllen.
2: Voll nach Rote Beete.
1: Magst du Rote Beete?
2: Nein.
1: Ja, gut, aber großen Schluck, ansonsten erzähle ich mein Geheimnis.
2: Okay, ich mach's fürs Geheimnis.
1: Also Mio nimmt einen beherzten Schluck, ganz austrinken, sehr gut. Oh wow, das macht er wirklich richtig furchtlos. Und?
2: Richtig dickflüssig, wie so eine Creme. Bisschen so kleine Klümpchen. So ein bisschen süß und so...
1: Eigentlich wie echtes Blut dann.
2: Stimmt,
1: Blut ist auch so ein bisschen
2: süßlich. Schmeckt halt nicht nach Rote Beete.
1: Ja, das stimmt.
2: Und jetzt bist du dran mit deinem Geheimnis.
1: Okay, aber du darfst es nicht weiter sagen.
2: Da müssen jetzt aber alle, die zuhören, es auch versprechen.
1: Du und alle anderen dürft es nicht weiter sagen.
2: Okay.
1: Also, als Kind habe ich Gruselgeschichten wirklich nicht besonders gern gemocht, weil ich habe mich einfach richtig doll gegruselt. Und am allerschlimmsten war es in der Lesenacht. In der 3. Klasse hat meine ganze Klasse eine Nacht in der Schulturnhalle verbracht. Wir durften auf Schlafsäcken auf so dicken Weichbodenmatratzen liegen und lesen und so weiter. Und irgendwer hat eine richtig fiese Gruselgeschichte erzählt. Und wenn ich mich richtig erinnere, ging es darum, dass eine Schulklasse in einer Turnhalle übernachtet und dann passieren aber miese Sachen nachts, so Einbrecher und so. Es hat mich so sehr fertig gemacht, dass ich wirklich die ganze Nacht nicht mehr einschlafen konnte. Um mich rum, die ganze Klasse hat vor sich hingeschnarcht und ich lag mit Wachen offen in den Augen da und hab gedacht, oh Gott, oh Gott, oh Gott, oh Gott, hoffentlich kommt keiner. So, du hast mir doch einiges voraus, was dein Grusellevel angeht. Du bist ja echt schmerzfrei.
2: Ich habe ja auch geübt.
1: Also, ich muss dir sagen, du trägst den Titel Mio, der Mutige, wirklich zurecht. Hast du dir verdient.
2: Dankeschön.
1: So, und damit sind wir jetzt wirklich am Ende. Liebe Leute, lasst euch keine Angst einjagen oder macht's wie Mio und übt einfach ein bisschen, indem ihr euch harmlose Gruselgeschichten erzählt. Oder das ist vielleicht ein guter Anfang?
2: Ja.
1: Und wir hören uns beim nächsten Mal. Vielen lieben Dank. Macht's gut.
2: Tschüss. Tschüss.
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2: Dankeschön, Checker Tobi. Das war der Checkpot. 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
3: Kann es sein, dass im Keller jemand wohnt? Ich höre ständig Geräusche, manchmal abends, manchmal morgens. Hat dort vielleicht ein kleines Tier ein Nest gebaut? Hat ein Nachbar dort einen Roboter verstaut? Es scheint mir, als wären die Geräusche besonders laut, wenn das Kellerlicht aus ist und sich niemand runtertraut. Und ich möchte wissen, was da unten los ist. Obwohl, vielleicht möchte ich auch lieber nicht.

Hast du das eben gehört? Das war doch eine Stimme. Wer spricht denn dort im Keller? Wer macht das immer? Hat jemand dort sein Telefon versteckt? Ich habe erst gestern gesucht.

0: die meisten, die ich frage, sagen, es ist eine Waschmaschine.
1: Ach.
0: Oder irgendwas mit Leitungen. Oder von der U-Bahn. Aber ich bin nicht so sicher. Ich habe auch irgendwas gesehen. Ich glaube, es ist Zeit, in den Keller zu gehen. Mit einer Taschenlampe. Und du kommst auch mit, okay?
2: Okay.
1: Okay.

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Das hier ist Christopher Randy mit seinem neuen Song Good Old.

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1: 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Und da müssen wir gegen das Böse kämpfen.
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1: Hallo, ich bin Janis und ich wünsche mir das Lied I Got You, I Feel Good. Und ich grüße Oma und Opa.

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1: Hallo, ich bin Theos, ich bin 6 Jahre alt und ich wünsche mir das Lied Fußball im

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1: Hallo, ich bin Emilio. Ich bin 9 Jahre alt. Ich wünsche mir das Lied Major Tom und ich grüße meine Familie.

Hallo, ich bin Carina. Ich wünsche mir das Lied Lush Life von Sarah Larsen. Und ich grüße mit dem Lied die Tanzgruppe von meiner Schwester, alle Sarah Larsen mögen, und meine beste Freundin Friedi.

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2: Hallo, ich bin Jasmina aus Glamour und ich wünsche mir Babe von Justin Bieber.

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1: Hallo, ich heiße Henry und ich bin 6 Jahre alt. Ich wünsche mir das Lied von Herbisaurus, so stark wie ein Tiger. Und ich grüße damit meinen Papa, meine Mama, meine Babysitterin, meinen Bruder, Opa und Oma und meine

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1: Hallo, ich bin Kolja, bin 8 Jahre alt und ich wünsche mir das Lied Apatapate von, ich weiß gerade nicht welche Band, egal. Tschüss.

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1: Mein Name ist Ida. Ich wünsche mir das Lied Leslie Cleo und damit grüße ich die ganze Welt, alle, die gerade zuhören und meine Mama, mein Papa und meine kleine Schwester.

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1: Ich heiße Valentin, bin 6 Jahre alt und ich wünsche mir das Lied Herzbeben. Ich grüße die

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1: Hallo, ich bin Max. Ich bin 6 Jahre alt. Ich wünsche mir das Lied als Baby von Digga. Grüß meine Mama und mein Papa.

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2: Hallo, ich heiße Mathilda und ich wünsche mir das Lied Head Down. Schöne Grüße für die Maus und für den Elefanten. Viel Spaß, tschüss.

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1: Hallo, ich bin Theo und ich wünsche mir das Lied Final Countdown. Ciao, und ich grüße damit die Maus.

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2: Ich hätte gerne einen Roboter, der für mich in die Schule geht und der meine Hausaufgaben macht, sodass ich genügend Freizeit habe und dass er mein Diener ist.
3: Ich hätte gerne einen Roboter, der mir meine Hausaufgaben macht. Also ich hätte gerne einen Roboter, der für mich mein Zimmer aufräumt, weil in meinem Zimmer ist Chaos und ich hasse Aufräumen.
4: Ich hätte gerne einen Roboter, der mich immer bedient und der auch meine Hausaufgaben macht.
5: Ich hätte gerne einen Roboter, der für mich an nervigen Tagen in die Schule geht. Und alles, was er gelernt hat, das speichert er dann in meinem Gehirn, dass ich nur an den schönen Tagen, so wie am Freitag, in die Schule gehen darf. Und dann Ausflügen.
6: Ich hätte gerne einen Roboter, der mit mir laufen geht.
7: Ich hätte gerne einen Roboter, der mich überall hinbringt, wo ich hin möchte.
8: Ich brauche keinen Roboter, weil ich habe eine Mama, die alles für mich macht.

0: Hallo, hier ist Valentin und ich hätte eine Frage an euch. Und zwar, können Roboter mal so intelligent sein, dass sie Gefühle wahrnehmen können?
1: Oh Mann, das war heute wieder anstrengend im Büro. Ich glaube, ich gehe sofort ins Bett.
2: Oh je, mein Schatz, du siehst wirklich geschafft aus.
3: Sarah und Jan-Philipp, die kennen das beide. Die wissen, wie es ist, wenn man abends kaputt aus dem Büro nach Hause kommt. Und Jan-Philipp weiß deshalb ganz genau, wie sich Sarah fühlt und ahnt, was ihr jetzt besonders gut tut.
2: Soll ich dir noch ein Bad einlassen oder was Leckeres zum Abendbrot machen?
3: Wäre Jan-Philipp kein Mensch, sondern ein Roboter, dann würde das Ganze so klingen.
4: Oh je, mein Schatz, du siehst wirklich geschafft aus. Soll ich dir noch ein Bad einlassen oder was Leckeres zum Abendbrot machen?
3: Ja, der Roboter kann genauso reagieren wie Jan-Philipp. Es gibt erstmal keinen Unterschied. Denn auch ein Roboter kann erkennen, was sein Gegenüber fühlt. Ähnlich wie wir Menschen das tun. Auch er kann im Gesicht lesen, wie es einem geht. Computerspezialisten haben ihn so programmiert. Er weiß, wie sich Augen, Mund und Nase verziehen, wenn man wie Sarah echt K.O. ist oder wenn man total fröhlich ist und gut gelaunt. Genauso wie ihm beigebracht wurde, an der Stimme zu erkennen, wie jemand drauf ist.
1: Würdest du mir bitte einen Apfel geben? Würdest du mir bitte einen Apfel geben? Würdest du mir bitte einen Apfel geben?
3: Genauso wie Jan-Philipp würde ein Roboter erkennen, Sarah ist gerade sehr höflich, sehr genervt oder sehr von oben herab. Und er würde darauf auch entsprechend reagieren können.
4: Aber sehr gerne doch. Ich hole sofort ein. Du kannst mich mal.
3: Menschen und Roboter können also beide die Gefühle anderer wahrnehmen. Sie können auch beide darauf reagieren. Richtig mitfühlen kann aber nur ein Mensch. Was da im Gehirn abläuft, das geht blitzschnell. Und wir selber können es oft gar nicht steuern. Wenn ein Kind zum Beispiel weint, weil es seinem Hamster schlecht geht, dann weinen wir automatisch mit. Auch wenn wir den Hamster gar nicht kennen. Oder beim Kindergeburtstag. Alle lachen und wir wissen nicht genau warum. Trotzdem müssen wir mitlachen und können uns gar nicht dagegen wehren. All das kann ein Roboter nicht. Er kann nichts fühlen. Das ist eine zutiefst menschliche Eigenschaft, die man nicht programmieren kann. Fühlen wird ein Roboter, so sagen es zumindest Forscherinnen und Forscher heute, niemals können.
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0: 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Super Bro lässt sich nicht stressen, egal was ist. Hier kommt sein Song, aber zackig, mein Freund.
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1: 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Ich heiße
2: Julia.
1: So alt bin ich.
2: 8 Jahre alt.
1: So sehe ich aus.
2: Ich bin ungefähr 1,25 Meter groß. Ich habe blaue Augen, eine etwas kleinere Nase und bin eher weiß als braun.
1: Das ziehe ich am liebsten an.
2: Ein Pulli von Deine Freunde. Er ist blau und hat eine Kapuze und da sind 3 gelbe Ovale drauf. Alle 3 lächeln.
1: Meine Lieblingsband.
2: Deine Freunde. Ich finde, dass die zusammen halt das gut machen und das auch so eine gute Laune Musik ist. Immer sehr coole Lieder. Mein Lieblingslied von der neuen Platte ist noch nicht fertig. Das finde ich so gut, weil da auch ein Chor dabei ist und das halt auch so mit mehreren Stimmen ist.
1: Das spiele ich am liebsten.
2: Mit meinen Freunden, Geheimagenten, dass man so Uhren hat, da wo man mit alles machen kann. Die stellen wir uns vor, dass man die so aufklappen kann, also das Uhrwerk. Dann sind da zum Beispiel ein kleiner Roboter. Also ich stelle mir das so vor, dass wenn ich irgendeine Sache anklicke, dann wird das Wirklichkeit.
1: Bist du Maus, Ente oder Elefant?
2: Ich bin eher die Maus, weil ich eher ein bisschen schlauer bin. Bei einem kleinen 1x1-Test hatte ich alles richtig und da erkenne ich das ein bisschen dran.
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2: Hallo, ich bin die Maya, bin 11 Jahre alt und wünsche mir das Lied Lush Life von Sarah Larson. Hiermit grüße ich meine Familie, meine besten Freundinnen Frieda und Vicky und sonst noch alle, denen es gerade schön gut geht.

0: Hallo, wir sind David,
1: Anna,
2: Elina,
3: Asma,
4: Lu
5: und ich bin Ricardo. Ihr sollt jetzt raten, was für ein Buch ich bin. Los geht's.
6: Bei mir kann man miträtseln.
7: Bei mir sind manche Leute sehr böse.
8: Da passiert immer plötzlich etwas.
9: Bei uns gibt's auch liebe Leute.
10: Die Bösen sind wichtig.
5: Es kann sein, dass es in einer Höhle spielt oder in anderen Sachen, zum Beispiel Burgen.
6: Oder in einem Haus.
7: Manchmal ist es besser, wenn man das nicht alleine liest.
8: Wenn es keine Bösen gibt, gibt es auch keine Guten.
9: Bei mir kann man mitraten.
10: Bei mir muss man auf Hinweise achten.
5: Wenn man das Buch auch einmal angefangen hat, kann man es auch nicht wieder weglegen.
6: Das Buch ist nichts für Kindergartenkinder, aber auch nicht für Erst- und Zweitklässler.
7: Die Schrift ist sehr klein.
8: Das gibt es nicht im Schreibschrift.
9: Was bin ich für ein Buch?
6: Ich lese euch einen Satz vor und ich habe sie auch nicht an dem Handy erreicht.
5: Da bin ich zu ihr nach Hause gefahren.
7: Die Auflösung ist...
11: Hilfe, Hilfe, Hilfe, Hilfe, Hilfe! Die Detektivgeschichte!

ein deutsches Lied, welches sogar in den USA gefeiert und gesungen wird, haben wir für euch. Das sind Kitschkrieg zusammen mit Blumgarten und Shirin David und ihrem neuen Song Gut genug, hier in der Maus.

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0: Erzähl mal.
1: Ich bin ein großer Fußballfan und mit 2,5 habe ich Fußball angefangen und ich fand das direkt cool. Ich habe mich direkt in den Ball verliebt. Ich spiele mit meinen Freunden im Verein. Der Fußballplatz ist 5 Minuten von hier entfernt. Es geht schnell. Ich trainiere 2-mal in der Woche. Manchmal mache ich auch bei meinem älteren Bruder. Freitags hat er so Training. Ich spiele 6er. Ja, da bin ich halt hinten mehr. Da musst du sowohl Stürmer als auch Verteidiger sein. Und in der Mitte muss man halt immer aufpassen, dass keiner durchkommt und so. Ja, weil sonst ist das Tor frei. Wir haben Samstag oder Sonntags manchmal auch beide Tage Spiele. Manchmal haben wir auch unter der Woche Spiele, dann fällt Training aus. Und wir sind eigentlich schon erfolgreich. Das letzte Spiel haben wir verloren und davor die letzten 5 oder 6 haben wir gewonnen. Ich wurde auch schon mal von dem ersten FC gescoutet, aber leider wurde ich nicht angenommen. Beim FC kann man auch einfach mal so mitmachen, deswegen dann werde ich das auch mal machen. Dann werde ich da versuchen hinzugehen und dann hoffentlich irgendwann in der ersten Liga spielen. Das ist mein Traum.
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3: Hallo, ich heiße Donatus, ich komme aus Dortmund und ich wünsche mir das Lied Fußball im Weltall und ich grüße die Ente, Maus und Elefant.
4: Heute ist Fußball.

0: hab halt einfach nur normale Kleidung an und halt hab oft immer eine Jeans an. Zu den Jeans ziehe ich am liebsten Pullis an.
1: Das mache ich am liebsten.
0: Fußball spielen. Ja, ich bin auch bei Wildberger Hütte. Da gewinnen wir oft bei den Turnieren. Und da muss man sich halt schon anstrengen, damit man gewinnt. Ich bin noch bei den Bambinis, da gibt es noch keine festen Positionen. Ich habe schon als Beruf davon schon geträumt, dass ich halt auf so einem riesen Fußballfeld bin. Dann habe ich halt rumgepasst und dann halt auch richtig scharfe Flanken gemacht und voll ins Tor. Mein Lieblingsverein ist Dortmund. Ich finde, dass die gut ist und auch nicht zu viel Geld hat und dann einfach so mal rumtauscht und so.
1: An diesem Ort bin ich besonders gerne.
0: Auf Terschelling. Das ist am Meer in Holland. Da kann man gut Fahrrad fahren. Man kann direkt mit dem Fahrrad zum Meer radeln und cool ist, man kann da um die Ecke radeln und sich eine Schokomel kaufen. Das ist sowas wie ein Kakao, nur halt noch ein bisschen leckerer.
1: Bist du Maus, Ente oder Elefant?
0: Ich würde die Maus nehmen, weil die sehr schlau ist und ich bin halt auch einigermaßen schlau.
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0: sind Leila, Biren, Sanas und Elisan und ich bin der Ali. Wir haben ein Rätsel für euch und ihr sollt herausfinden, was ich bin. Los geht's. Ich habe bunte Farben und ich habe vier Ecken.
1: Ich bin streng, ich gebe Warnungen.
2: Ich passe in eine Hosentasche. Ich werde von einer Person genutzt.
3: Mich gibt's in zwei Varianten. Wegen mir werden Spieler ausgesperrt.
4: Mich mag keiner. Mach einen Fehler, dann warne ich dich. Mach noch einen Fehler, dann bist du ausgesperrt.
5: Die Auflösung ist...
6: Die gelb-rote Karte!

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0: Hallo, ich bin Matthias, ich bin 10 Jahre alt und ich frage mich, warum ist beim Fußballspielen Grätschen oder Faulen verboten?
1: Ein Fußballspiel ohne Regeln wäre wahrscheinlich ein großes Durcheinander. Die Spielerinnen und Spieler würden sich schubsen, treten, den Ball mit der Hand spielen. Nein, das wäre kein schönes Spiel. Und deshalb haben sich die Erfinderinnen und Erfinder des Fußballs gedacht, wir brauchen Regeln, damit überhaupt ein Spielfluss mit Pässen, Flanken und Toren zustande kommt. Also wurden Fußballregeln aufgeschrieben und festgelegt, dass Fouls verboten sind. Unter Foul steht in den Fußballregeln:
2: Ein Foul ist eine regelwidrige Aktion, bei der ein Gegenspieler auf eine Art und Weise gestoppt wird, die mit den Spielregeln nicht vereinbar ist.
1: Die Spielregeln überwacht während eines Spiels der Schiedsrichter oder eine Schiedsrichterin. Sie sind dafür da, das Spiel zu leiten und Foulspiele zu erkennen. Und sie können Spielerinnen und Spieler, die gefoult haben, bestrafen. Auf dem Platz haben sie dafür eine Trillerpfeife dabei, um erstmal das Spiel anzuhalten. Wenn es ein leichtes Foul war, zum Beispiel wenn man den Gegenspieler nur ins Stolpern gebracht hat, dann kann der Schiri mit dem Spieler reden und sagen, dass das so nicht geht. Wenn der Verteidiger mit seinem Foul aber eine klare Torchance verhindert, indem er dem Stürmer Beinchen stellt, dann gibt es oft eine gelbe Karte. Das bedeutet, dass der Verteidiger verwarnt ist und sich kein weiteres Foul leisten darf. Bei schweren Foulspielen, das ist, wenn man jemanden von hinten voll in die Beine tritt, jemanden schlägt oder Gegenspieler beleidigt, dann hat der Schiedsrichter auch die rote Karte dabei. Wer die rote Karte sieht, muss das Spielfeld sofort verlassen und wird meistens danach auch für weitere Spiele gesperrt, weil so etwas nicht auf den Fußballplatz gehört. Die meisten Fans gehen ins Stadion, um ein schönes Spiel mit möglichst vielen Toren zu sehen. Zwar kommen Fouls in jedem Fußballspiel mal vor, aber ohne Regeln, die Schiedsrichterinnen und Schiedsrichter sowie gelber und roter Karten, würde es auf dem Feld nur Tretereien und Schubsereien geben. Und wer will das schon sehen?
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0: 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Das hier ist die beste Kinderband der Welt mit ihrem Song Im Paradies.
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4: Und die Magie und ich.
5: Und heute mit dabei?
6: Ich bin die Lena, ich bin 9 Jahre alt und früher, als der Hund von meiner Großtante noch gelebt hat, da haben wir einmal zusammen gespielt. Ich renne vor und der Hund rennt nach und der hieß Bonnie. Und das war für mich so magisch, halt wunderschön magisch.
7: Ich bin der Samuel, bin 7 Jahre alt und ich war schon mal bei einer Zaubershow. Die haben da ein Auto hergezaubert und einen Helikopter.
8: Ich bin die Therese, ich bin 8 Jahre alt und ich habe mal so einen Film angeguckt. Und da gab es so ein Mädchen, das heißt Mel, und hatte so ein Zauberbuch von ihrer Mutter bekommen. Das war so magisch irgendwie.
9: Ich bin der Matthias, bin 10 Jahre alt und ich lese den dritten Teil von Harry Potter.
10: Ich bin die Lilly, ich bin 10 Jahre alt und für mich ist Magie sowas wie solche Filme, wo so Magie vorkommt. Das würde ich dann auch manchmal gern haben. Das finde ich an Magie auch immer sehr toll.
11: Ich bin die Ava, bin 8 Jahre alt und für mich ist Magie etwas, was sonst eigentlich nicht sein kann, was dann doch passiert.
12: Ich bin der Johann, bin 7 Jahre alt und ich denke, dass es Magie gibt und ich finde es einfach toll.
13: Und außerdem noch mit dabei
14: die Anne
15: und die Ursel.
16: Was würdet ihr denn sagen eigentlich, wenn wir Magie sagen? Und ist die euch schon mal begegnet im Leben?
17: Für mich ist Magie was unmöglich ist eigentlich. Also wenn es geben würde, dann wären es nur Illusionen. Sachen, die das Publikum täuschen.
10: Für mich ist Magie sowas wie irgendwie Zaubern oder irgendwie sowas.
16: Und ist dir das in deinem Leben schon mal begegnet?
10: Also ich habe einmal im Fernsehen eine Zaubershow angeschaut, aber sonst eigentlich nicht.
18: Also ich denke auch, dass Magie nur eine Täuschung ist. Nämlich ich habe mit meinem Zauberstab rumgespielt und dann in dem Moment, wo ich Lumos gesagt habe, hat meine Mutter eine Kerze angemacht.
16: Das ist ja Wahnsinn. Lumus, das heißt Licht.
10: Ja.
8: Also ich glaube an Magie, weil wir waren schon mal im Zirkus Krone mit meiner Freundin, mit Lena. Und da ist auch was Magisches halt passiert.
16: Echt? Die Lena sitzt neben dir und lacht. Was ist denn da passiert?
8: Das Witzigste war, dass der Clown die Musiknoten in die Hose von dem anderen gesteckt hat. Und dann sind die alle aus dem Po rausgerollt halt.
14: Habt ihr schon mal was erlebt, wo ihr gesagt habt, hä, das ist doch jetzt nicht normal. Das fühlt sich irgendwie magisch an.
17: Bei mir war es mal so, dass ich auf Jorn gewartet habe. Und genau als ich gerade in den Park gehen wollte, um nach ihm zu gucken, ist er gekommen.
14: Wie hat sich das angefühlt?
17: Bisschen magisch, als hätte er mich gehört aus so einer Ferne.
14: Und den Jörn haben wir jetzt zum Glück direkt daneben sitzen. Hast du dich hergezaubert?
17: Nö, ich bin einfach zu ihm gekommen. Ich habe gedacht, es wäre ein Zufall, aber ich weiß es nicht.
14: Aber es war ein total schöner Zufall, weil du dir gerade gewünscht hast, dass er da wäre.
17: Ja. Also einmal habe ich dran gedacht, dass ich mich mit jemandem treffen wollte oder irgendwas mit ihm machen wollte. Und dann hat halt das Telefon geklingelt und er hat gefragt, ob wir was zusammen machen wollen.
14: Oh, wie schön. Das war so ein bisschen wie Gedankenübertragung.
17: Und dann
14: habt ihr euch verabredet?
17: Ja.
9: Ich habe mal mit meinem Freund über einen Freund von meiner Mutter geredet. Und dann, als wir um die Ecke kamen, war er da.
14: Das ist schon manchmal so ein bisschen spooky, ne? Wenn das dann plötzlich so wie so ein Magnet den Menschen dann anzieht, über den man gerade geredet hat.
10: Ich habe auch schon mal etwas geträumt und am nächsten Tag ist das dann passiert.
14: Wie hat sich das angefühlt?
10: Es war auf den ersten Blick irgendwie cool, weil es war ganz cool, aber es war auch irgendwie gruselig, weil es ist ja normalerweise nicht so, dass du träumst, was du am nächsten Tag machst.
16: Glaubt ihr denn, dass es Magie gibt? Wie seht ihr die Sache mit der Magie und eurer Welt?
10: Also ich glaube schon, dass es Magie gibt, aber man weiß es noch nicht. Also ich meine halt eher so, es gibt es schon, aber wir Menschen wissen es noch nicht.
11: Also ich glaube eher nicht an Magie, aber bei manchen Dingen denke ich halt, das finde ich jetzt komisch, dass das passiert ist. Das fühlt sich irgendwie magisch an.
16: Also bist du dir doch nicht so ganz
11: ja,
16: sicher?
11: Ja, also es ist irgendwie so Mittel.
16: Wie geht's euch?
17: Früher dachten Leute an Magie, aber heute nicht mehr so viele.
16: Wie ist es bei dir? Glaubst du an Magie?
17: Nein, eigentlich nicht.
16: Gar überhaupt nicht?
17: Manchmal schon, aber sonst gar nicht.
9: Ich finde, es gibt Magie.
16: Man sagt ja, dass Magie eigentlich so was Übernatürliches ist. Also eigentlich was gar nicht sein kann, aber dann irgendwie doch.
8: Also ich glaube auch an Magie, weil manchmal fühlt sich dann einfach an, dass es komisch ist und dann denke ich an Magie. Und dann suche ich immer in unserem Bücherregal, ob ich ein Buch von Magie finde. Aber das finde ich nie, weil wir keins haben.
16: Wer weiß, vielleicht taucht es noch auf.
6: Ich glaube an Magie, weil meine Oma in ihrem Bürozimmer, da hat sie so einen Schrank und da ist alles Mögliche drin und da finde ich manchmal Bücher, die echt magisch aussehen. Ich habe einmal so ein Buch gefunden, es war schwarz mit, glaube ich, zwei goldenen Drachen drauf und drinnen war ganz viel Text.
16: Und hast du mit deiner Oma da schon mal drüber gesprochen?
6: Nein, ich behalte es lieber für mich, weil in vielen Geschichten, da sagen die Leute halt, dass man die Magie für sich behalten soll, weil sonst könnte es böse Menschen geben, die Magie an sich reißen wollen.
16: Dann reden wir jetzt lieber nicht weiter.
3: Und was mit der Musik?
15: Das ist die Geschichte von meinem unsichtbaren Freund. Er ist unsichtbar und er ist mein

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1: Sagt mal, als ihr noch kleiner wart, kann sich jemand von euch erinnern oder kennt jemand von euch jemanden, der einen unsichtbaren Freund oder eine unsichtbare Freundin hatte?
2: Ich habe mal irgendwie so getan, als ob irgendjemand neben mir sitzen würde und habe dann immer mit irgendjemandem, also mit der Luft gesprochen, aber ich kenne niemanden, der das gemacht hat.
3: Ich habe mal so ein Hörspiel gehört und da hat jemand sich vorgestellt, dass er einen Hund hat und hat auch mit ihm geredet. Und manchmal stelle ich mir vor, dass ein Freund neben mir steht und ich ihm einfach erzählen kann, was mich bedrückt oder so. Also es ist irgendwie so, als würde er mir die ganze Zeit zuhören und als würde er neben mir sitzen, wenn ich rede oder so.
1: Wie fühlt sich das an?
3: Das fühlt sich irgendwie gut an, weil man kann dann einfach alles rauslassen.
4: Früher habe ich gedacht, also da hatte ich so ein Kuscheltier und das war dann weg, so ein Koala, das war am Flohmarkt, da war ich 6 Jahre alt und es war dann verschwunden. Da habe ich mir ein Bild in so ein Buch reingemalt davon und dann habe ich mir vorgestellt, dass da jemand bei mir ist.
1: Wann in eurem Leben würdet ihr euch denn vielleicht mal ein bisschen mehr Magie wünschen?
4: Zum Beispiel, wenn ich größer bin oder noch jetzt in meinem Alter. Dann würde ich mir super wünschen, wenn es Magie gäbe und dass ich sie mal sehe. Und ich fände es voll cool, wenn ich zum Beispiel einen Freund hätte oder eine Freundin, die sich einfach unsichtbar machen könnte.
5: Was würden die dann machen? In was für Situationen könnten die dir dann zum Beispiel helfen? Oder wann wäre es besonders cool, wenn die da wären?
4: Zum Beispiel, wenn sie dann auch unsichtbar sind, wenn es zum Beispiel ein Haus brennt, dass sie dann auch durch die Flammen gehen könnten.
3: Ich würde mir Magie im Alltag wünschen, zum Beispiel, wenn man jetzt sagen würde, ich wünsche mir jetzt den Bleistift in die Hand oder ich will jetzt zum Beispiel ein Käsebrot, dann kommt ein Käsebrot da angeflogen.
1: Was würdet ihr euch in diesem Jetzt-Moment wünschen, wenn ihr einen magischen Wunsch frei hättet oder was herbei wünschen könntet?
4: Ich würde mir ganz viele Süßigkeiten herwünschen.
3: Ich würde mir aus diesem einen Wunsch 2 weitere Wünsche wünschen und dann würde ich mir mit diesen 2 Wünschen, würde ich mir mit dem einen vielleicht wünschen, dass mein kleiner Bruder aufhört, mich zu nerven und dass ich mich mehr mit Freunden treffen kann, dass meine Freunde mehr Zeit für mich haben.
6: Also ich würde mir ganz viel Essen wünschen, ja.
5: Samuel, wenn du in diesem Moment jetzt ein bisschen Magie bekommen würdest,
7: dann würde ich mir wünschen, nie wieder mein Zimmer aufzuräumen. Also, ich würde sagen, Zimmer aufräumen und dann räumt sich das Zimmer von alleine auf.
1: Super praktisch.
8: Ich würde mir Schokowaffeln wünschen und Süßigkeiten.
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5: Und da dreht sich heute alles um die Frage, welche magischen Kräfte hättet ihr gerne?
10: Die Zeit vor- und zurückspulen können.
5: Dass du so entscheiden könntest, heute will ich 70 Jahre in die Vergangenheit zurück.
10: Oder ich kann die Zeit zu meinem Geburtstag vorspulen.
8: Dass ich immer zaubern könnte und ich würde als erstes zaubern, dass es Magie gäbe, wo man die Umwelt schützen könnte.
11: Ich hätte gerne die Kraft, mir zu wünschen, was ich möchte, weil dann kann ich mir auch noch andere Kräfte wünschen und auch alles, was ich halt einfach will. Und das ist halt praktisch. Es ist wie alle Kräfte zusammen sozusagen.
5: Also grenzenlose Wunscherfüllung.
11: Genau. Also ich würde mir wünschen, dass also die Schule Spaß macht. Also sie macht Spaß, aber halt ein bisschen anders werde. Und dann würde ich mir noch wünschen, dass jeder ein Haus hat, nicht nur ein paar Leute. Oder dass man Dinge haben kann, die man haben möchte. Also alle Leute können Dinge haben, die sie haben wollen. Ohne dass man irgendwie Geld zahlen muss oder sowas.
6: Ich würde gerne die Superkraft haben, da zu sein, wo ich gerade sein will.
5: Zum Beispiel, wenn du jetzt dich irgendwohin zaubern könntest, magisch versetzen, wo würdest du landen?
6: Vermutlich im Restaurant.
4: Also ich würde mir wünschen, dass ich eine Zauberkraft habe, dass ich mir alles wünschen kann. Zum Beispiel, dass ich jetzt irgendwo hin teleportiert werde Oder dass ich zum Beispiel Tiere herzaubern kann oder alles Mögliche halt.
5: Also du würdest dir eigentlich wünschen, dass alle deine Wünsche in Erfüllung gehen?
4: Ja.
7: Ich würde mir Teleportation wünschen, dass ich mich halt überall teleportieren könnte. Zum Beispiel ins Mittelalter oder so. Oder halt auch in die Zukunft.
1: Und würdest du dann einen Zauberspruch brauchen?
7: Nee, ich sage einfach, wo ich hin teleportiert werden will und schon bin ich da. Und wenn ich jemand an der Hand nehme, kommt er gleich mit.
5: Und wenn du wieder zurück willst?
7: Dann sage ich einfach, dass ich wieder ins Jahr 2024. Deshalb brauche ich auch halt so eine Handtasche, wo so ein Kalender drin ist, also oder ein Handy. Und das zeigt mir, welcher Tag ist, weil dann kann ich sagen, welcher Tag und um wie viel Uhr.
3: Ich würde mir wünschen, dass ich zaubern könnte und dass ich, wenn ich lernen müsste, alles das, was ich schon lernen müsste, schon könnte, damit ich mir Freizeit verbringen könnte und dass ich meine Hausaufgaben einfach fertig zaubern kann.
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1: Würde das irgendwann langweilig werden, wenn man Superkräfte hätte?
3: Ja, ich glaube schon, weil dann ist man irgendwann dran gewöhnt und dann ist es halt auch langsam Alltag geworden, dass man die ganze Zeit, dass die Hausaufgaben fertig sind, dass man sich teleportieren kann, das ist dann alles dann irgendwie normal.
10: Ja, weil dann kann man irgendwann nicht mehr so tolle Abenteuer erleben, weil man da einfach so ganz schnell hin kann und dann sagen, dieses Hindernis ist weg und dann ist es halt weg. Da muss man keine Flüsse oder Bäume oder andere Hindernisse überqueren.
11: Es wäre auch irgendwann, glaube ich, doch auch sehr langweilig, weil du weißt ja dann, dass du dir das so gewünscht hast, dass es eigentlich in Wahrheit gar nicht so ist.
7: Also ich würde es im Alltag doof finden, weil wenn man einfach die Hausaufgaben fertig hat, dann lernt man ja nichts mehr.
1: Aber vielleicht könntest du dir magisch... Wie wäre das so? Du nimmst so dein Schulbuch, dann legst du das auf den Kopf, klopfst dreimal drauf und dann rieselt magisch alles Wissen aus dem Buch in dein Gehirn.
7: Ja, das wäre schon cool, aber ich würde halt alles gern selber lesen.
1: Was ist der Vorteil beim Selberlesen?
7: Dass man halt die spannenden Informationen selber erfährt und nicht einfach in den Kopf kriegt.
4: Also es wäre schon cool, wenn ich mich teleportieren könnte und ich würde mich halt nur teleportieren, wenn es gerade cool wäre, zum Beispiel irgendwie zu meinem Geburtstag jetzt teleportieren, in die Zeit, wo mein nächster Geburtstag ist.
7: Bei einem Wettrennen wäre es halt ein bisschen doof, wenn man da halt sich teleportiert ans Ziel, dann würde man ja immer gewinnen. 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
0: magic. Ich brauche jetzt Musik mit Magie. 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

0: Sagt mal, wenn ihr euch jetzt entscheiden müsstet in eurem Leben, was würdet ihr wählen? Eine Welt mit Magie oder eine Welt ohne Magie?
1: Mit Magie.
0: Mit Magie. Warum hättest du lieber eine Welt mit Magie für immer?
1: Weil in die Schule laufen macht wirklich keinen Spaß. Deswegen könnte man sich dann trotzdem mal in die Schule kurz teleportieren.
2: Ich würde mir eine Welt mit Magie wünschen, weil das ist einfach, bei manchen Sachen ist es praktischer und wie manche gesagt haben, so könnten wir auch unsere Umwelt verschonen und sich halt retten, bevor wir alle weg sind. Ja. Und alles verloren ist.
0: Also mehr Möglichkeiten mit Magie?
3: Also ich würde mir auch eine Welt mit Magie wünschen, weil wenn dann doch mal was richtig Wichtiges ist, wo man wirklich Magie braucht, dann hat man sie halt nicht, wenn man eine Welt ohne Magie hat. Und manchmal braucht man Magie wirklich. Und es ist halt so, dass, ja, man braucht Magie manchmal.
4: Also ich würde mir eine Welt mit Magie vorstellen, weil ohne wäre es auch blöd. Weil wenn jetzt zum Beispiel man einen Arzttermin hat und man gerade noch in der Schule ist und dann in der Früh gesagt hat, ich muss zu einem Termin und dann halt man eigentlich zu spät kommt, weil die Mama noch zum Beispiel was verpennt hat oder so oder der Papa, dann wäre es halt schlau, wenn man sich zu denen teleportiert und dann zum Arzttermin. Oder wenn man jetzt zum Beispiel zu spät zu einem Geburtstag kommt, wäre das auch gut.
0: Also eigentlich dann immer Magie gegen das Zu-spät-Kommen bei wichtigen, ja, Terminen.

0: dringend nötig ist.
1: Ja. Ich würde eine Welt mit Magie wählen, weil zum Beispiel dann bräuchten wir auch wahrscheinlich auch gar keine Autos mehr und dann ist das auch behoben mit dem ganzen Problem mit dem Gas und dann wäre das für uns ja auch eher normal mit der Magie und das würde uns auch nicht, wenn wir in der normalen Welt leben würden und wir hätten eine Kraft, dann würde uns das ja unser, zu unserem Alltag werden und auch irgendwann langweilig werden, aber wenn wir das in der Welt haben, wo es eigentlich normal ist, dann ist es ja eigentlich gar nicht langweilig, weil es ist ja so, wir wissen ja, dass wir das, das ist ja für uns dann einfach normal, dass wir sowas machen.
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3: Wenn ihr jetzt irgendwann mal als Erwachsene ein Kind trefft und das sagt, ey, geh da mal weg, da steht mein unsichtbarer Freund oder ich brauche 2 Eis, mein unsichtbarer Freund will auch 1. Was sagt ihr dann?
4: Also, ich würde dann sagen, ich kann gerne zur Seite gehen. Und beim anderen würde ich sagen, ich gebe dir ein bisschen Geld.
3: Damit du deinen unsichtbaren Freund einladen kannst?
4: Ja.
3: Wie ist es bei euch anderen, wenn plötzlich ein Kind kommt und sagt, wir können nicht an See fahren, mein unsichtbarer Freund hat Angst vor Wasser?
5: Dann würde ich einfach sagen, okay, dann fahren wir nicht an den See oder wir gehen zum Beispiel ins Schwimmbad. Oder wir essen Eis oder irgendwas anderes. Zum Beispiel, wir gehen an die Isar einfach nur. Dass man auch am Wasser zwar ist, aber nicht gerade auf dem See fährt.
6: Ich würde dann sagen, wenn wir nicht dahin fahren, dann könnten wir woanders hingehen. Zum Beispiel, man könnte zum Beispiel in den Olympiapark oder irgendwo was anderes Tolles unternehmen.
7: Also ihr würdet es total respektieren und achten, dass da jemand ist, den ihr auch, wenn ihr den vielleicht nicht sehen könnt oder die?
6: Ja, würde ich schon.
1: Also ich würde ihn erstmal fragen, ob sein unsichtbarer Freund auch noch einen anderen Freund hat, weil dann kann der ja zu dem gehen, während wir auf die See fahren. Oder wir fahren halt nicht dahin und machen dann irgendwas anderes.
7: Sehr raffiniert.
3: Wie ist denn das, wenn ihr jetzt so ein magisches Erlebnis habt und irgendjemand sagt zu euch, nee, das stimmt nicht, das ist totaler Quatsch, kann überhaupt nicht sein.
6: Dann würde ich sagen, du musst ja nicht mitmachen, ich kann ja auch jemand anderen fragen, ob er mitkommt, weil manche Leute denken halt an Magie und manche sagen, es gibt keine Magie, aber man sollte auch Respekt nehmen von den Leuten, die Magie mögen, weil jeder ist halt anders. Und jeder denkt halt auch anders.
1: Also ich würde dann sagen, du musst mir ja nicht glauben, aber es war so. Und dann, er muss mir ja nicht glauben, dass das so ist oder dass das cool ist. Aber wenn er es mir glaubt, dann kann er ja mitkommen. Aber wenn er es mir nicht glaubt, dann ist er selber schuld.
5: Also ich würde sagen dann, hey, ich glaube an Magie, du nicht halt, dann es ist nur mal so, und wenn ich dann glaube, dann würde ich es auch so machen, dass zum Beispiel ich sage, dass wenn ich dran glaube, dann glaubst du zum Beispiel nicht dran und dann mache ich es halt so, wie du es nicht machst.
4: Ich würde einfach sagen, ich habe Pech gehabt, dann gehe ich eben zu jemand anderen.
3: Oder ich gehe mit meinem unsichtbaren Freund Eis essen.
4: Ja.
3: Also keiner muss dran glauben, aber jeder darf.
7: Und wisst ihr, diese Magie so mit Weihnachtsmann, Christkind, Osterhase sind ja auch so ein bisschen so Dinge, die vielleicht ein bisschen mit Magie zu tun haben. Wie macht man das am geschicktesten, am schönsten für seine Kinder?
1: Also ich bin mir auch nicht so ganz sicher, ob es es jetzt gibt oder nicht. Also wenn es es geben würde, dann würde ich da meinen Kindern auch von erzählen und es aber auch so machen, dass sie es mir auch wirklich glauben und halt auch, ja, immer die Tür zumachen. Wir machen auch immer das Fenster dann auf im Wohnzimmer, damit das Christkind reinkommt. Aber wenn es jetzt nicht geben würde, würde ich es so machen, dass meine Kinder es nicht merken, dass ich zum Beispiel sage, ich gehe jetzt auf die Toilette und dann sperre ich die Toilette ab, gehe aber nicht rein und nehme den Schlüssel halt mit, sperre von außen ab und dann gehe ich ins Wohnzimmer und lege da die Geschenke hin, dann gehe ich wieder auf die Toilette, spüle und dann gehe ich wieder zu den Kindern.
7: Du lässt es sehr offen.
1: Ja.
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4: 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Hier geht's jetzt weiter mit Musik.

Ein deutsches Lied, welches sogar in den USA gefeiert und gesungen wird, haben wir für euch. Das sind Kitschkrieg zusammen mit Blumgarten und Shirin David und ihrem neuen Song Gut genug. Hier in der Maus.

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0: Kommt euch fremd vor, diese Sprache? Belal ging das mit Deutsch genauso, bis vor 3 Jahren. Ihn lernt ihr in dieser Folge kennen.
1: Ich träume in Englisch oder Deutsch oder meine eigene Sprache, Pashto und Farsich.
2: 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Lach- und Sachgeschichten. Heute mit fremden Ländern und anderen Sprachen, Katzen und Gurken, einem Jungen aus Afghanistan und natürlich mit der Maus und dem Elefanten. Habeutebe, Bibit Frebemdeben Lebendeban, Ubund Abande Bereben Sprabacheben, Kabatzeben Ubund Gobokeben, Abeineben Jubungeben, Abaus Abafgabane Bistiban, Ubund Nabatibölebich, Mibit Debermabaus, Ubund Debem Ibelebe Verwandteben. Das war B-Sprache.
0: Hallo, ich bin's. Schön, dass ihr dabei seid. Was habt ihr denn jetzt genau? Wer bist du? Also, wer bin ich? Leute, das ist jetzt aber ein Scherz, oder? Ich bin's, Verena, als ob ihr mich nicht erkennt. Fremd? Ich sehe fremd aus. Okay, dann nehme ich jetzt mal die Perücke ab und ziehe den Mantel aus und die Sonnenbrille. So, jetzt checkt ihr aber, dass ich es bin, oder? Ich dachte, ihr erkennt mich sofort an der Stimme. Ich sah so fremd aus, alles klar. Also euch kann man aber schnell verwirren. Habt ihr gedacht, ich bin André? Naja, ich fühle mich jedenfalls gar nicht fremd hier bei euch. Aber in dieser Folge geht's um lauter Sachen oder Momente, die fremd sein können. Fremde Sprachen, fremde Gurken. Oh ja, Gurken können sehr fremd sein. Reden wir später drüber. Jetzt kümmern wir uns aber erstmal um die hier.
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3: Ich möchte gerne wissen, warum Menschen in anderen Ländern manchmal anders aussehen. Ich bin Femke und bin 5 Jahre alt.
0: Spannend, liebe Femke. Also auf unserer Erde leben ja ungefähr 8 Milliarden Menschen. Eine riesige Zahl kann man sich überhaupt gar nicht vorstellen. Aber wir können uns vorstellen, dass die alle, grob gesagt jedenfalls, den gleichen Körper haben, so mehr oder weniger, und trotzdem unterschiedlich aussehen. Maus-Reporterin Sandra führt uns jetzt mal auf die Antwortfährte. Und die beginnt im Wald.
4: Vielleicht habt ihr im Wald schon mal einen Fuchs gesehen. Und wenn nicht da, dann bestimmt schon mal im Zoo. Wie hat der ausgesehen? Wahrscheinlich hatte er ein rötlich-braunes Fell. Denn so sehen die allermeisten Füchse aus. Sie heißen Rotfüchse. Vielleicht habt ihr aber auch einen anderen Fuchs gesehen. Einen mit weißem Fell. Einen Polarfuchs. Der Polarfuchs lebt in den kältesten Teilen der Erde, den Polarregionen. Da, wo fast immer Schnee und Eis liegen. Mit einem rötlich-braunen Fell wie dem des Rotfuchses wäre er dort super gut zu sehen. Seine Feinde könnten ihn schnell entdecken und töten. Das weiße Fell des Polarfuchses fällt im Schnee überhaupt nicht auf. Der Fuchs ist eigentlich gar nicht zu sehen und kann somit viel besser überleben. Warum erzähle ich von Füchsen, wenn es doch darum geht, warum Menschen unterschiedlich aussehen? Weil bei Tieren und Menschen das Gleiche passiert ist. Über Jahrtausende haben sie sich an ihre Umgebung angepasst. Was bei den Füchsen das Fell ist, sind beim Menschen die Haut und die Haare. Für den Polarfuchs ist es viel besser, wenn er im Schnee nicht zu entdecken ist. Für den Menschen aber ist es wichtig, dass seine Haut mit den Sonnenstrahlen gut zurechtkommt. Da, wo sie besonders stark und viel scheint, zum Beispiel in Afrika, ist die Haut der Menschen deshalb besonders dunkel. Das schützt sie vor Sonnenbrand. Da, wo die Sonne nur selten scheint, zum Beispiel in Island und Norwegen, ist die Haut der Menschen heller. Denn nur helle Haut kann aus dem wenigen Sonnenschein ein wichtiges Vitamin bilden. Dunkle Haut kann das nicht. Die ersten Menschen haben in Afrika gelebt. Von dort aus haben sie sich auf der Erde verbreitet. Das hat sehr lange gedauert. Und in dieser Zeit hat sich der Mensch immer weiter an seine neue Umgebung angepasst. Zum Beispiel haben dort, wo es besonders kalt ist, vor allem kleine, pummelige Menschen überlebt. In der Kälte konnten sie die eigene Körperwärme besser halten als große, schlanke Menschen. Bis heute sind die Menschen in den kältesten Teilen der Erde deshalb kleiner und pummeliger als woanders. In Deutschland leben vor allem Menschen mit heller Haut, weil hier die Sonne nicht so oft scheint. Leben Menschen in anderen Ländern, sehen sie oft anders aus. Das hat damit zu tun, dass der Mensch in seiner Heimat sich an die Sonne und die Temperaturen dort angepasst hat. Das hat Tausende von Jahren gedauert.
0: Und sagt mal, ihr drei, auch wenn ihr orange, blau und gelb seid, habt euch doch auch ganz gut an die Umgebung hier angepasst, oder? Ja, das denke ich doch.
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0: Oh ja, das wollen wir alle. Und das gilt auch für Belal. Belal ist aus Afghanistan. Das liegt über 7000 Kilometer weit weg von hier in Asien. Viele Jahre lang war dort Krieg. Und deshalb ist Belal mit 9 Jahren hierher nach Deutschland gekommen. Das war vor etwas mehr als 3 Jahren. Ein Großteil seiner Familie, seine Freunde und alles, was er bis dahin kannte, hat er damals zurückgelassen. Wie das für ihn war, hier in einem fremden Land anzukommen, das hat er Mausreporterin Silke erzählt.
1: Ich bin Belal und ich bin 12 Jahre alt und wohne in der Nähe von Bonn. Ich hatte gerade Geburtstag und wir waren im Schwimmbad mit meinen Freunden und wir haben gefeiert. Luca, Berat, Ben, Jona, Alan, Rashid, Elias und nochmal Ben, 2 Bens.
2: Ich komme aus Afghanistan und ich bin da auch geboren. Ich kann 5 Sprachen, ich kann Indisch, Englisch, Deutsch und Farsi und Pashto. Ich habe von meinem Vater Pashto gelernt und von meiner Mutter Farsi gelernt. Ich habe 2 Geschwister. Einer heißt Hilal, der ist 9 Jahre alt und einer ist Wesal, er ist noch klein, er ist 3 Jahre alt. Da war Krieg und sowas, deswegen mussten wir hier fliegen, weil da war gefährlich. Es war so, ich war in der Schule, ich komme nach Hause, auf einmal alle sind so schockiert. Ich höre so, dass Krieg angefangen hat. Das sind so Taliban, das sind so schlimme Leute. Und wegen die ist Krieg in Afghanistan angefangen. Das war richtig gefährlich. Wir waren da noch für so 3 Wochen, glaube ich. Ich durfte nicht zur Schule gehen. Das ist richtig gefährlich. Wir sind mit Flugzeug zu Pakistan gegangen. Danach sind wir zu Deutschland angekommen. Wo ich hier gekommen bin, war es richtig schwer, Deutsch zu lernen. Aber jeden Tag bin ich aufgewacht und habe mir gesagt, ich muss es schaffen. Und ich habe es halt geschafft. Der Trick ist, dich immer so zu konzentrieren. Meine Eltern, die konnten auch kein Deutsch, aber wir haben so zum Beispiel jeden Tag um 6 Uhr morgens aufgewacht, haben so richtig viel gelernt bis so 2 Uhr mittags und dann haben gegessen und dann weitergelernt und richtig viel gelernt. Da gab es Busse, aber keine Bushaltestellen. Da gab es Taxis, aber das waren so Taxis, wo zum Beispiel 20 Leute in ein 5er-Taxi gesteckt wurden. Und das war anders so halt. Die Jungs dürften nur bis 6. Klasse zur Schule gehen und die Mädchen dürften überhaupt nicht zur Schule gehen. Der größte Unterschied ist, dass man da geschlagen wird. Und das ist nicht okay. In Schule, da in Afghanistan, da war das nicht verboten. Dann hat man richtig Schläge bekommen, wenn man keine Hausaufgaben gemacht hat. Und man musste für Schule bezahlen da. Hier nicht, weil hier ist das anders. In Afghanistan, da haben wir, ich glaube, mit unseren Eltern, Onkeln, viele gewohnt, als die Taliban, ich nenne das mal Krieg, begonnen hat, sind wir alle geflüchtet zu anderen Ländern und das war schon ein bisschen dramatisch, weil wir waren alle so 10 Jahre zusammen und auf einmal mussten wir weg. Und hier sind wir nur zu 5, aber da waren wir so zu 10. Da waren wir besser, weil mein Vater hat einen großen Job und sowas gemacht.
3: Er war
1: Journalist, er war auf Fernseher und sowas. Da verdiente er so 7.000, 8.000 Euro pro Monat und das war da viel damals. Jetzt hier ist das anders. Ich träume in Englisch zum Beispiel manchmal oder Deutsch oder meine eigene Sprache, Pashto und Farsi. Ja. Manchmal Albträume, manchmal normale Träume, ich weiß nicht genau. Meine Oma und Opa sind nicht hier, die sind in Afghanistan. Die wohnen immer noch da. Ich spreche mit meinem Opa und Oma. Ich habe jetzt 2 Opa und Omas. Mit meinen Mutters Eltern rede ich Farsi. Und mit meinem Vaters Eltern rede ich Pashto. Mit Video, Voice Call oder Kamera, aber da ist immer das Internet schlecht. In einem Tag oder in einer Woche 5-mal zum Beispiel der Strom ist ausgegangen, manchmal sogar für Wochen. In Afghanistan, da dürfte ich zum Beispiel 1 Stunde rausgehen, mit Nachbarn spielen, so Fußball. Aber da war kein Verein oder sowas. Hier ist das besser, das ist gut. Ich bin bei einem Fußballverein, FC Lyra.
2: Und da mache ich Fußball.
4: So, los Jungs.
5: Wir begrüßen unseren fairen Gegnern und fairen Trainer mit einem dreifachen
6: Lyra, Lyra, Lyra.
2: Die grillen 5 Runden. Und ja, wir machen irgendwelche Übungen, Schussübungen oder sowas. Unser Trainer sagt uns das.
4: Vielleicht?
6: Jungs,
4: stellt euch alle auf die Linie. Seid ihr alle fertig?
6: Was sind wir? Ein Team!
7: Was sind wir?
6: Ein Team!
7: Was sind wir?
6: Ein Team!
0: Wow, ein starkes Team. Belal und seine Fußballfreunde. Vielleicht gibt es ja auch unter euch Mausfans Kinder, die noch neu sind in Deutschland. Oder ihr kennt Kinder aus der Schule oder aus der Nachbarschaft, die gerade erst Deutsch lernen. Erzählt uns doch mal davon, zum Beispiel hier.
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0: Und ganz wichtig, sprecht uns auch eure Nummer drauf, wenn ihr möchtet, dass wir zurückrufen.

0: Is this what you've been waiting for? Hast du, habt ihr genau darauf gewartet? Ja, haben wir. Auf diesen coolen Song nämlich von Amy MacDonald, dem Titelsong zur Fußball-Europameisterschaft der Frauen. Da kommen ganz viele Sportlerinnen und Fans natürlich aus allen möglichen Nationen zusammen. Die sprechen eine gemeinsame Sprache, fußballerisch sozusagen. Mhm. Aber natürlich auch ganz viele verschiedene Sprachen. Und dazu passt die Frage von Paula.
1: Hallo, ich bin die Paula. Ich bin 9 Jahre alt und ich möchte gerne wissen, warum wir so verschiedene Sprachen sprechen. Grüße die Maus, den Elefanten und die Ente. Tschüss.
0: Danke für die Grüße, Paula. Ist wirklich an der Zeit, das mal herauszufinden. Ina und Moritz haben uns das nämlich auch gefragt.
2: Hallo, ich heiße Ina. Ich bin 6 Jahre alt. Und ich würde wissen, warum die Menschen in verschiedenen Sprachen reden. Tschüss.
3: Hallo, hier ist der Moritz. Und ich habe eine Frage. Warum gibt es auf der Welt verschiedene Sprachen? Tschüss.
4: Weil es verschiedene Länder gibt. Wenn das Kind zum Beispiel in der Türkei geboren ist, dann spricht es auch gleichzeitig Türkisch.
5: Weil die Eltern Türkisch sprechen.
6: Weil es halt mehrere Leute gab, die sich ihre Sprache ausgedacht haben. Und dann haben andere Menschen halt auch gesagt, die Sprache spreche ich jetzt. Und so haben sich dann die Sprachen gebildet.
7: Es könnte alles so einfach sein. Eine Sprache und jeder Mensch würde den anderen verstehen. Aber so ist es nicht. Etwa 6.000 bis 7.000 Sprachen gibt es auf der Welt. Das hat mir der Sprachwissenschaftler Dr. Daniel Kölligan von der Kölner Universität erklärt. Warum ist das so?
8: Es ist eine große Frage, wie Sprache überhaupt entstanden ist bei Menschen. Das ist nicht so klar. Wir können auch nicht genau sagen, ab wann Sprache sozusagen da war. Die ältesten Zeugnisse von Sprache, die wir haben, sind ja so aus dem 4. Jahrtausend vor Christus. Das ist ja jetzt für die Menschheitsgeschichte relativ kurz.
7: Nur 6.000 Jahre alt sind die ersten schriftlichen Beweise, die wir von Sprache haben. Und darüber, wie genau Sprache entstanden ist, gibt es verschiedene Geschichten. Einmal könnte es sein, dass alle Sprachen auf eine Ursprache zurückgehen. Die Menschen sind gewandert und so ist es gekommen,
8: dass sie sich natürlich über die Erdkugel im Laufe der Zeit ausgebreitet hat und dann an verschiedenen Orten verschiedene Arten von Sprachen entstanden sind.
7: Ein weiterer Grund, warum Menschen verschiedene Sprachen sprechen, ist, dass Sprache sich ständig verändert.
8: Das kann man ja relativ leicht sehen. Die Eltern sprechen etwas anders als die Kinder, die Großeltern wieder anders als die Eltern und so weiter.
7: Also wenn Kinder zum Beispiel cool und krass sagen, dann sagen Eltern eher schön und wunderbar.
8: Das ist ein ganz natürlicher Prozess. Und wenn man das über einen ausreichend langen Zeitraum betrachtet, stellt man fest, dass irgendwann verschiedene Varianten einer Sprache so unterschiedlich geworden sind, dass sie nicht mehr untereinander verständlich sind.
7: In der Bibel gibt es noch eine andere Erklärung dafür, dass es so viele verschiedene Sprachen gibt.
9: Früher haben die Leute einen Turm gebaut, dass man mit Gott reden kann. Und dann hat Gott die Menschen daran gehindert, dass sie den Turm weiterbauen. Dann hat er die Sprachen vermischt.
7: Gott habe die Menschen dafür strafen wollen, dass sie einen Turm bauen wollten, der bis in den Himmel reichen sollte, weil er das anmaßend fand.
8: Das ist natürlich ein früher Versuch, sich genau diese Frage zu erklären und dann zu sagen, okay, das muss Gott selbst gemacht haben, dass also zur Strafe viele verschiedene Sprachen kommen. Die Menschen können sich dann nicht mehr miteinander verständigen.
7: Alle reden durcheinander. Wie ist das, dass es verschiedene Sprachen gibt?
10: Ich finde es cool, weil man dann immer andere Sprachen lernen kann.
11: Ich finde es gut, weil man kann sich da sozusagen alleine Herausforderungen stellen. Zum Beispiel, ich will heute noch 3 Sätze auf dieser und dieser Sprache halt lernen zum Beispiel.
12: Ich finde es auch toll, weil sonst wäre das irgendwie ein bisschen langweilig. Also, weil sonst wäre in jedem Land würde dann jeder Deutsch sprechen.
7: Es gibt auch andere Stimmen.
13: Ja, schlecht, weil man im Urlaub nicht mit jedem Fußball spielen kann.
14: Wenn man Ronaldo sieht, kann man sich keine Unterschrift holen, weil der in Portugal lebt, der kann nur Portugiesisch reden und kein Deutsch.
7: Es kann also Probleme geben, wenn man nicht dieselbe Sprache spricht. Aber es gibt auch Lösungen.
15: Wenn man Cristiano Ronaldo sieht, kann man auch einfach ein T-Shirt oder eine Karte zu ihm halten.
16: Was gut wäre, wenn man Englisch kann, weil es sprechen viele Menschen auf der ganzen Welt, also fast alle, Englisch.
17: Ich kann nur Kurdisch, Englisch und Deutsch.
9: und Türkisch.
0: Danke an Mausreporterin Elisabeth, dass du uns das mal sortiert hast. Und dass es tatsächlich 6.000 bis 7.000 Sprachen auf der Welt gibt, das ist wirklich krass. Ich? Also ich kann von diesen tausenden Sprachen nur, Moment mal, 3 oder 4, glaube ich. Deutsch, Englisch, Französisch, Italienisch und vielleicht kann ich sogar 5 noch ein bisschen Niederländisch. Ah ja, und Elefantisch. Verstehe ich auch sehr gut, kann ich nur nicht so gut sprechen. Und jetzt könnt ihr mal mitzählen, wie viele Sprachen kommen wohl hier bei Tobi Polar vor.
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0: 11, genau, habe ich auch gezählt. 11 Sprachen kamen davor in dem Song. Boah, das wäre so cool, wenn ich 11 Sprachen sprechen könnte. Man lernt ja auch viel schneller Leute kennen, wenn man viele Sprachen spricht. Auf Reisen zum Beispiel oder auch im eigenen Land. Eine Kennenlerngeschichte, allerdings ohne Sprachprobleme, gibt's heute auch bei uns im Hörspiel. Ja, Cleo Fischer, unsere Meisterdetektivin, will nämlich ihre Mama verkuppeln. Ein ganz spezieller Fall, würde ich sagen.
1: Detektiv Cleo Fischer. Für ganz besondere Fälle

0: Wie ihr Brunzis Schmatzen entnehmen könnt, schmeckte der Döner in Mesuts Imbiss wie immer klasse. Eigentlich wollte meine Mama ja kochen, aber ihr war ein Rendezvous dazwischen gekommen.
1: Ach, ich glaube, heute ist der Richtige. Das spüre ich.
0: Waren ihre letzten Worte, ehe sie sich auf den Weg machte. Ich hatte da meine Zweifel. Ihr müsst wissen, seit Wochen sucht meine Mama auf triffdeineliebenochheute.de vergeblich das Liebesglück.
2: Mama? Schon zurück vom Rendezvous?
1: Ihr glaubt nicht, was ich erlebt habe. Mesut, so schlimm wie der heute war noch keiner. Ich musste auf einem Handtuch sitzen, damit der Couchbezug nicht abgenutzt wird. Auf einem Handtuch.
0: Meine Zweifel hatten recht behalten. Schon wieder ein Internet-Traumprinz, der sich im echten Leben als Lusche entpuppt hatte.
1: Es gibt keine vernünftigen Männer mehr in meinem Alter.
3: Das gilt auch für Frauen, Irene. Glaub mir, nichts als Reihenfälle. Ich habe die Suche aufgegeben und mich auf triffdeineliebenochheute.de abgemeldet.
1: Mesut, Prost.
3: Schödefe.
1: Das mache ich auch gleich morgen früh. Es ist aussichtslos.
0: Brunzi, aussichtslose Fälle zu lösen, das ist doch unsere Spezialität, oder?
4: Du willst für deine Mama einen Mann suchen?
0: Nein, ich hatte ihn schon gefunden. Brunzi brauchte allerdings eine Weile, bis er es begriff.
4: Du willst sie mit Mesut verkuppeln?
0: Ah, verkuppeln. Was für ein hässliches Wort. Ich will Amor spielen für die beiden.
4: Amor? Der Gott der Liebe? Der Pfeile verschießt und dann verknallt man sich?
0: So in etwa. Ich musste aber zum Glück keine Herzen entflammen, sondern bloß Mesut und meiner Mama die Augen öffnen. Verliebt ineinander waren sie ja schon. Sie haben es bloß noch nicht kapiert. Ich habe mir die beiden dann einzeln vorgeknöpft und ihnen ein paar Fragen gestellt.
3: Seit wann ich Irene kenne? Ewig. Ich war damals kaum älter als du jetzt, Cleo.
1: Wo wir uns kennengelernt haben? Na, beim VfB Wiebelmund. Wo denn sonst? Mesut war rechtsaußen und ich Stürmerin.
3: Natürlich war Irene meine Trauzeugin.
1: Ach, das war eine Traumhochzeit. Aber leider ist Yasemin dann ja kurz darauf bei diesem fürchterlichen Autounfall gestorben. Das ist jetzt schon 11 Jahre her. Ich habe Mesut getröstet, so gut es eben ging.
3: Klar habe ich Irene damals im Imbiss angestellt. Das war, bevor sie den Job im Aldo bekommen hat. Beste Mitarbeiterin ever.
1: Ja, du kannst dich daran nicht erinnern, Cleo, aber Mesut war als Babysitter immer da. Immer, wenn ich ihn brauchte.
0: Und sie brauchte ihn oft. Weil mein Vater sich schon vor meiner Geburt verkrümmelt hatte. Deshalb nehme ich das nicht persönlich und habe auch keinen Knacks. Nur um das mal gesagt zu haben.
3: Irene ist einfach die Beste.
1: Einen wie Mesut gibt's nicht zweimal.
0: Perfekte Schlussworte fürs Happy End? Leider nein. Denn keinem der beiden fiel auf, was offensichtlich war. Dass sie füreinander bestimmt sind.
4: Also mich überrascht das nicht. Da fehlt eben der Zauber des Unbekannten und Geheimnisvollen, sagt meine Mutter jedenfalls.
2: Meinst du?
4: Naja, wir kommen ja auch nicht auf die Idee, miteinander zu gehen. Wir kennen uns eben zu gut, als Detektive und so.
2: Sorry, Brunzi, nee. Ich würde auch dann nicht mit dir gehen, wenn ich kaum mehr von dir wüsste, als dass du im Aufzug pupst. Aber mit dem Zauber und so hat deine Mama vielleicht recht.
1: Cleo, schau mal, was vor unserer Haustür liegt. Ein Blumenstrauß.
2: Von wem ist der?
1: Warte mal, hier ist doch... Jeden Tag sehe ich dich, jeden Tag freue ich mich, dass es dich gibt. Ein Verehrer. Tja, so viel Romantik hätte ich Ben gar nicht zugetraut. Hier, ich hol dir eine Vase.
2: Brunzi? Der Verehrer redet von dir, Mama. Du bist gemeint, du.
1: Ach was, das glaube ich nicht.
0: Gar nicht so leicht, Amor zu spielen. Ich blieb bei meinem Plan und schickte Mesut und meiner Mama anonym bald jeden Tag Liebesgrüße und Blumen. Mehr Zauber und Geheimnis geht nicht, oder?
1: Ach, das gibt's doch nicht. Liebe Irene. Cleo, du hast recht. Ich bin gemeint. Ich.
2: Was schreibt der Verehrer denn heute?
1: Warte. Ich hoffe, meine Blumen zaubern ein Lächeln in dein Gesicht. Es steht dir so gut. Du hättest es verdient, jeden Tag mit einem Lächeln zu beginnen. Toh, also lieb ist er ja. Aber die Rechtschreibung ist eine echte Katastrophe. Wer schreibt denn bitte Lächeln mit E? Lächeln?
2: Du bist unmöglich. Komm doch darauf an, was jemand schreibt, nicht wie.
1: Ja, und wenn's einer von diesen Idioten aus dem Internet ist? Keiner von denen hat auch nur ein Buch gelesen.
0: Ganz schön anspruchsvoll, meine Mama. Aber um Amors Mission irgendwie zu retten, verbrachte ich bald meine ganze freie Zeit in der Bibliothek.
5: Goethe? Schiller? Shakespeare? Respekt, Cleo, Respekt. In deinem Alter habe ich mich nur für Sport interessiert.
0: Als hätte sich da bei unserem Schwimmlehrer Herr Glöckler was geändert. Aber immerhin wusste ich jetzt, wie man den Engländer richtig ausspricht. Shakespeare.
1: Cleo, das musst du dir anhören. Das ist ja das Schönste, was ich je gelesen habe.
2: Schieß los.
1: Jetzt hör mal zu. Zweifle an der Sonne Klarheit, zweifle an der Sterne Licht. Zweifle, ob lügen kann die Wahrheit, an meiner Liebe zweifle nicht.
0: Der Durchbruch. Jetzt wollte meine Mama den Verehrer unbedingt treffen. Brunzi, der die gleichen Liebesbotschaften bei Mesut vor die Tür legte, berichtete, dass auch er Feuer gefangen hatte. Die Herzen waren entflammt, das Interesse geweckt. Höchste Zeit, meine Mama und Mesut zum Rendezvous zu bitten.
4: Deine Mutter kommt. Richtig pünktlich. Und mit Blumen. Veilchen sind das, oder?
0: Brunzi und ich lagen im hohen Gras auf der Wiese und schauten zur Linde, wo sich seit Jahrzehnten die Verliebten der Gegend trafen. Mesut aber verspätete sich.
4: Deine Mutter sieht enttäuscht aus. Bestimmt denkt sie, dass der Verehrer sie bloß veräppelt hat.
0: In gewisser Weise stimmte das ja auch. Ich wurde ziemlich nervös.
4: Guck mal, Cleo. Mesut. Er hat auch Blumen dabei.
0: Mesut hatte nicht nur viele rote Rosen, sondern einen Platten und musste das Rad schieben. Völlig außer Puste war er, als er an der Linde am Treffpunkt ankam. Ich habe meine Mama und Mesut noch nie so verwundert und erstaunt gesehen.
3: Irene, du hast die Briefe geschrieben?
1: Nein, ich habe Briefe bekommen. Von dir?
3: War mal Briefe? Ich? Nee.
4: Jetzt haben sie es kapiert. Freude sieht anders aus. Die sind sauer. Alle beide. Oh je, das geht schief.
2: Psst, Brunzi, halt die Klappe. Ich verstehe nichts.
1: Das kann doch nur Cleo gewesen sein. Wer sonst macht denn solche verrückten Streiche?
3: Wollte wohl Amor spielen.
1: Mesut, es tut mir echt leid. Ich kann mich als Mutter da wirklich nur in aller Form entschuldigen.
3: Ach, warum denn? Weißt du, als ich dich gerade gesehen habe und gemerkt habe, du hast die Nachrichten geschrieben, ja, da habe ich mich schon irgendwie gefreut.
1: Ja, es ging mir auch so.
0: Wir konnten nicht sehen, wer wen zuerst geküsst hat, aber der Kuss dauerte ewig. Ich war erleichtert. Amor hatte es geschafft und zwei Herzen vereint.
6: Tausendmal ist nichts passiert. Tausend in deine Nacht. Und es hat Zoom gemacht.
0: Die beiden waren unzertrennlich. Aber ehrlich gesagt wurde mir die Knutscherei bald zu viel. Naja, Brunzis Mutter sagt, mit der Zeit soll sich das geben.
7: Da hat's ja wohl gefunkt. Also vielleicht sollte Cleo statt einem Detektivbüro besser eine Partnervermittlung aufmachen. Wollt ihr mehr von Cleo Fischer hören oder braucht mehr Maushörspiele? Gar kein Problem.
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0: Manchmal fühlt man sich einfach nicht wohl in seinem Körper. Das kann ja auch ein total fremdes Gefühl sein, wenn ihr krank seid zum Beispiel. Oder ich habe das manchmal auch, wenn ich mich lange nicht richtig bewegt habe, zu viel rumgesessen und viel gegessen oder so, habt ihr vielleicht auch schon mal gehabt. Es gibt aber auch Menschen, die so ein fremdes Gefühl nicht nur ab und zu haben, sondern einfach immer damit leben. Und für sie fühlt sich das so an, ihr Körper passt irgendwie nicht zu dem, was sie sein wollen. Mausreporterin Julia und Kinder der Hans-Alfred-Keller-Grundschule in Siegburg stellen euch jetzt eine Person vor, die als Junge geboren ist, sich aber als Mädchen fühlt. Vorher aber klären sie erstmal, was da überhaupt der Unterschied ist.
1: Eigentlich ist das ja gar kein Unterschied, ob man Junge oder Mädchen ist, finde ich, weil was ist da der Unterschied?
2: Konstantin und Bo überlegen, ab wann es für einen Menschen eine Rolle spielt, ob man ein Junge oder ein Mädchen ist.
3: Vielen Babys, denen ist es auch egal. Also im Schwimmbad sieht man auch ganz oft, dass so ganz kleine Kinder, denen ist es einfach egal, die laufen einfach nackt rum.
2: Als kleines Kind lernt man sich, seinen Körper und die Welt, in der man lebt, erst nach und nach kennen. Das geht auch Avery J. oder kurz AJ Clementine so. Sie kommt im Jahr 1996 in Australien als Junge zur Welt und erinnert sich, dass das für sie eigentlich nie gepasst hat. AJ wäre schon immer lieber ein Mädchen gewesen. Lara und Eleni kennen solche Gefühle.
4: Früher habe ich mir das mal vorgestellt, gern Junge zu sein, aber eigentlich bin ich froh, ein Mädchen zu sein.
5: Als Mädchen fühle ich mich manchmal nicht gut und manchmal gut und manchmal denke ich auch, dass ich ein Junge sein möchte.
2: Bei AJ Clementine ist das nicht nur manchmal, sondern immer so. Sie ist Transgender. So nennt man Personen, die sich in ihrem Körper, den sie von Geburt an haben, nicht wohlfühlen. Das passiert zum Beispiel, wenn jemand als Mädchen geboren wird, sich aber als Junge fühlt. Bei AJ ist es umgekehrt. Sie ist im Körper eines Jungen geboren, fühlt aber, dass sie in Wirklichkeit ein Mädchen ist. Zu Hause bei ihrer Familie ist das für AJ kein Problem.
6: Zu Hause durfte ich tun und lassen, was ich wollte. Meine Mutter hat mir erlaubt, ihre Kleider anzuziehen und ihr Make-up zu tragen. Und sie erlaubte mir auszudrücken, wie ich mich wirklich innerlich gefühlt habe. Und sie hat meine Gefühle verstanden und dafür gesorgt, dass ich mich einfach wohlfühle.
2: Und genau so muss das auch sein, findet Lara.
4: Wenn man jetzt ein Junge ist und ein Mädchen sein will, kann man ja auch gerne sagen, okay, ich möchte jetzt Luisa heißen anstatt Karl und möchte auch wie ein Mädchen behandelt werden und nicht der genannt werden. Und das finde ich auch okay.
2: Für AJ Clementine gibt es da bald auch gar keine Zweifel mehr. Sie ist ein Mädchen und möchte auch so behandelt werden. Die Kinder, die mit ihr zur Schule gehen, akzeptieren das. Viele Erwachsene finden es schwierig.
6: Ich habe mich mit allen Mädchen umgeben und hatte einfach das Gefühl, eine von ihnen zu sein. Und sie haben mich nie anders behandelt. Aber die Lehrer haben die Mädchen und mich immer daran erinnert, dass es einen Unterschied gibt. Und sie erzählten mir das. Und es war einfach so seltsam, sich als Kind zurechtzufinden, sich zu fragen, warum sagt ein Erwachsener das?
2: Wahrscheinlich liegt es daran. In der Zeit, als AJ erwachsen

0: wird, gibt es kaum Menschen, die öffentlich darüber reden, was es bedeutet, Transgender zu sein. AJ will das ändern. Und so beginnt sie, jeden Schritt auf ihrem Weg zur Frau zu filmen.
1: Ich habe YouTube-Videos gemacht und ich habe meinen Übergang dokumentiert und wusste einfach, dass es sich gut anfühlte, mit jemandem zu sprechen, obwohl ich nur vor einer Kamera sprach.
2: Ich tue das so ähnlich. Ich erzähle meinem Tagebuch alles und das ist dann wie ein Mensch. Und das hilft dann auch einfach.
0: Ihre Videos veröffentlicht AJ Clementine auf Social Media. So macht sie vielen Transgender-Personen Mut, zu ihren Gefühlen zu stehen. Viele Leute folgen AJ dort. Sie bewundern ihr Make-up, ihre tollen Kleider und Frisuren und vor allem AJs Offenheit. Auch eine große australische Modefirma wird so auf AJ aufmerksam. Seit 2021 modelt AJ Clementine für sie. Lara schaut sich ein Video davon an. AJ läuft da gerade mit wehenden langen Haaren in einem bodenlangen Kleid über den Laufsteg.
2: Also wenn ich es wüsste, dann würde ich es denken, dass sie ein Mann war. Aber wenn ich das jetzt nicht wüsste, hätte ich sofort gesagt, das ist eine um die 20-jährige Frau.
3: Danke an Julia und die Kinder aus Siegburg, dass ihr uns AJ Clementine vorgestellt habt, die bestimmt vielen Mut macht, die das Gefühl kennen, sich selbst manchmal fremd zu sein. Viele Grüße von uns hier zu AJ nach Australien mit Musik von Sia aus Australien und David Guetta.

0: Ich habe noch mal nachgedacht über AJ Clementine und das fremde Gefühl, das sie beschrieben hat, was sie hatte, als sie noch ein Junge war. Und ich muss sagen, ich kenne sowas Ähnliches auch. Nee, ich meine jetzt nicht, dass ich umgekehrt lieber ein Mann wäre, aber ich wäre manchmal auch gern jemand anders. Jemand, der mutiger ist, lustiger, sportlicher oder so. Und für genau solche Momente habe ich jetzt einen richtig tollen Song gefunden. Und der ist zufällig diese Woche
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0: Das haben zwei Leute zusammen aufgenommen, die ihr beide hier aus der Maus zum Hören bestimmt schon kennt. Dicker, das rappende Nashorn, und die tolle Sängerin Lea. Ich finde, der Song, der nimmt einen so richtig in den Arm. Für mich jetzt schon ein echter Sommerhit. Hier sind für euch Dicker und Lea mit Ich bin ich.

0: ich?
1: Sein eigener bester Kumpel sein, das ist doch eine super Sache, finde ich. Dann klappt's auch besser, nett zu anderen zu sein. Nicht, dass man immer nett sein muss, aber fair, finde ich. Auch zu Katzen, genau. Wie ich darauf komme, weil Katja uns eine Katzenfrage gestellt hat.
2: Hallo, hier ist Katja. Ich bin 6 Jahre alt und ich habe eine Frage an die Maus. Warum haben manche Katzen Angst vor Gurken? Und ich grüße die Maus, den Elefanten, die Ente, den Hasen und das ganze Mausstudio.
1: Danke aus dem Mausstudio an dich, liebe Katja. Hier kommt die Antwort.
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4: Katze gegen Gurke. Vielleicht habt ihr in den sozialen Medien schon mal ein Video mit diesem Titel gesehen. Eine Zeit lang war es ein Trend. Da legt jemand eine Gurke hinter seine Katze. Sobald die Katze die Gurke dann bemerkt, springt sie voller Schreck hoch oder läuft zumindest weg. Die Frage ist, warum reagieren Katzen so? Gurken tun einem ja nichts. Tierärztin Lisa Keil meint,
5: die Katze ist ja ein Raubtier und aber auch ein Beutetier. Das heißt, sie ist in der Wildnis auch immer in Gefahr. Und Britta, wenn du dir jetzt vorstellst, du bist so eine Katze, vielleicht im Dschungel oder irgendwo in der Steppe und jetzt so aus dem Augenwinkel hinter dir eine Gurke siehst, was könntest du denken?
6: Es könnte auch vielleicht eine Schlange sein oder irgendein anderes angreifendes Tier.
5: Richtig, also wir gehen davon aus, dass die Katze das tatsächlich als irgendein Reptil, eine Schlange, irgendein gefährliches Tier eben wahrnimmt.
4: Besonders schlimm ist das für die Katze, weil ihr das zu Hause passiert. Da fühlt sie sich ja sicher und rechnet überhaupt nicht damit, dass eine Gefahr auftaucht. Außerdem merkt sie gar nicht, wie die Gurke hinter sie gelegt wird. Und wenn sie sich umdreht, ist die Gurke plötzlich da. Im ersten Moment fand ich diese Videos ganz witzig. Doch dann haben mir die Katzen leid getan. Dieses ganze Erschrecktwerden ist doch bestimmt nicht gut für sie.
5: Nein, das ist absolut nicht gesund. Und wir sollten grundsätzlich Tiere nicht erschrecken oder uns einen Spaß daraus machen, Tieren Angst zu machen oder die zu erschrecken. Wir kennen das vielleicht als Mensch, so ein bisschen als sozial. Ne? Die beste Freundin steht hinter der Tür, wenn man reinkommt und springt einmal vor und macht Buh. Und dann erschreckt man sich ja auch erstmal und dann merkt man, die Situation ist entschärft, das ist ja nun meine beste Freundin und lacht gemeinsam. Aber jeder hat das vielleicht auch schon mal erlebt, dass er so erschreckt worden ist, dass er es nicht mehr lustig fand. Und die Tiere kennen dieses nicht, das ist jetzt lustig zu erschrecken. Die haben wirklich einfach noch diesen Instinkt, dass halt einfach so Flucht und Kampfbereitschaft eben ausgelöst werden in dem Moment, wo sie eben Gefahr, ja Todesgefahr wittern oder wahrnehmen. Die Katze kann davon wirklich auch ein Trauma zurückbehalten oder wir müssen uns auch klar machen, wir wollen ja, dass die Katze sich bei uns wohlfühlt, sich bei uns sicher fühlt und die kann diesen Moment überhaupt nicht zuordnen und ist einfach nur für einen Moment in Todesangst.
4: Wie schrecklich. Das ist ja noch schlimmer, als ich es mir vorgestellt hatte. Und so viele Menschen machen es und lachen dabei. Ich würde immer wollen, dass es meiner Katze gut geht. Vielleicht filmt man sie dann gar nicht, sondern hat einfach nur Spaß dabei, mit ihr zu spielen.
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1: Also, ja, lassen wir die Katzen mit den Gurken in Ruhe. Alles andere ist einfach nur super gemein.
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1: Hi! Ihr habt fleißig abgestimmt und heute erfahrt ihr, wen ihr auf den ersten Platz katapultiert hat in den Mauscharts. Herzlich willkommen. Wie immer hören wir alle Songs nochmal an, von Platz 8, also dem letzten, bis zum ersten Platz. Dazu noch neue Songs, die in die Mauscharts starten. Und natürlich erfahrt ihr auch, wer von euch Maus-Kopfhörer gewonnen hat. Wir gehen rein mit dem DJ Bund und dem Sänger Jan Bennett Schemmer, kurz GBS. Hier ist eure Nummer 8, Nie allein.

0: etwas abgerutscht, Bund und GBS auf Position 8. Vielleicht, weil die Fußball-WM schon so lange her ist und das Ding ja ein Fußballsong ist. DJs, die sich jemanden dazu holen, wie hier gerade, der oder die gut singen kann, das ist ja ein richtiger Klassiker. Ne? Solche Songs gibt es immer wieder und die werden auch immer wieder zu Riesenhits. Der DJ David Guetta macht das regelmäßig so. Für den Song, den wir jetzt hören, hat er sich Bebe Rexha dazu geholt. Die kommt aus New York in den USA, hat schon als 15-Jährige mit ihrer Musik auf der Bühne gestanden und hat dann auch relativ früh erstmal Songs geschrieben für andere und zwar für richtige Stars wie Selena Gomez. Mittlerweile ist sie selbst längst ein Star. Sad Girls, traurige Mädchen heißt dieser Song hier.
1: Nummer 7.

0: Sad Girls von David Guetta und Bibi Rexha, und sie darf das auch noch zu Ende singen. Entschuldigung, dass ich da unterbrochen habe. Wenn ihr jetzt sagt, dieser Song gehört auf die 1 und nicht auf die 7, dann könnt ihr dafür sorgen.
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0: Ihr könnt abstimmen und mit ein bisschen Glück auch einen Maus-Kopfhörer gewinnen. 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Einfach auf Mauscharts klicken. Ja, und jetzt gibt's schlechte Nachrichten für alle Taylor Swift-Fans unter euch. Wir müssen jetzt nämlich Tschö sagen zu Taylor und ihrem Song I Knew It, I Knew You. Ich wusste doch, dass ich dich kenne. Ich weiß, das ist traurig, dass wir Tschö sagen müssen, aber es muss sein. Wir brauchen nämlich Platz für die Neuvorstellungen, die gleich kommen. Und ich bin mir sicher, Taylor Swift werden wir wieder hören hier in den Mauscharts. Sie ist schließlich ein Charts-Garant. Wenn da was Neues von ihr kommt, dann ist das auch eigentlich immer in den Charts. Aber noch einmal hören wir den Song zum neuen Toy-Story-Film. Bitte sehr.

0: Die Mauscharts habt ihr erwischt in Maus Live. Taylor Swift ist nicht mehr wählbar, aber Nico Santos schon. Der ist mit Why Don't You Stay erst letzte Woche dazugekommen und hat es auf Platz 5 geschafft. Im WDR Radio hat Nico Santos übrigens erzählt, warum er diesen Song selber wirklich gerne mag.
1: Why Don't You Stay ist für mich ein Song, der sowas wie so ein Soundtrack ist für eine schon längst vergangene Sommernacht, wo man nicht will, dass sie aufhört, dass man Fenster runter, Dach auf, man schreit den Song raus. Ich liebe den Song, es ist ein Freiheitsgefühl und passt perfekt zu dieser Sommerzeit.
0: Jetzt bin ich gespannt, ob der Song für euch auch so richtig Sommergefühl verbreitet. Und ich bin auch gespannt, wo er denn dann nächste Woche landet. Why Don't You Stay? Warum bleibst du nicht? Nico Santos.

Why Don't You Stay? Nico Santos war das. Ihr könnt auch für diesen Song abstimmen auf maus-live.de. Da müsst ihr unter Charts gucken. Von der Startnummer 5 jetzt zur Startnummer 4 und von einem Sommersong zum nächsten. Die Band Oswald aus Berlin und die österreichische Sängerin Esther Graf haben sich für diesen Song zusammengetan und er heißt einfach Sommer. Ah, da ist schon klar, wo die Reise hingeht. Und er hat euch offenbar auch gefallen. Startnummer 4 ist ja schon was, ne? Hier ist Sommer. Es ist Sommer.

Und schon sind wir bei Platz 3 in den Mauscharts. Den hat sich eine Künstlerin mit einem selbstgeschriebenen Geburtstagssong gesichert. Sweet 16 heißt der Song. Und 16, also 16 Jahre alt, ist auch die Rapperin Sahide geworden. In dem Song feiert sie sich einfach nur selbst. Das ist ja so richtig typisch für Rapmusik, ne? Für Hip-Hop. Sich selbst übertrieben abfeiern und andere so ein bisschen klein zu machen, also zu dissen. Aber Sahide macht das in ihrem Song nicht auf so eine ernste und verletzende Art und Weise, sondern so übertrieben, dass man weiß, sie hat einfach nur Spaß. Und hey, sich abfeiern, das kann ja auch manchmal richtig, richtig gut tun. Sweet 16, Sahide, Start Nummer 3.

0: Wenn ihr der Meinung seid, Sahide hat die Startnummer 1 verdient, dann könnt ihr ihr helfen. Abstimmen auf maus-live.de. Platz 2 passt einfach super in die Ferienzeit. Rian aus Österreich ist das. Und falls ihr euch fragt, Rian, was ist denn das für ein Name? Ist das jetzt typisch österreichisch oder was? Er hat mal erklärt, woher er seinen Namen hat.
1: Also Rian ist eigentlich von meinem Vornamen kommend, das Florian, das Flo fällt weg und dann bleibt Rian über.
0: Also Flo weggestrichen, Rian hat er behalten, ein cooler Name und fällt so auch ein bisschen besser auf, ne, als zum Beispiel Flo oder Florian. In dem Song singt er über etwas, was wir glaube ich alle kennen, und zwar Stau auf der Autobahn auf dem Weg in den Urlaub. Das ist ja richtig, richtig nervig. Rian schafft es aber, einen super coolen Song daraus zu machen. Da hat man fast Bock, im Stau zu stehen. Hier ist eure Nummer 2.

Letzte Woche war er noch auf Platz 1, jetzt ist er auf Platz 2. Rian mit Urlaub auf der Autobahn. Die Künstlerin, die es auf Platz 1 geschafft hat, ist, ja, man kann glaube ich sagen, der größte Popstar in Südamerika. Da kommt sie auch her, aus Kolumbien. Eines der größten Konzerte, die es überhaupt jemals gab, hat sie gespielt. Mehr als 2 Millionen Menschen sind gekommen, als sie auf der Copacabana, dem großen Strand in Rio de Janeiro in Brasilien, gespielt hat. Das ist irre. 2 Millionen Menschen, das sind doppelt so viele, wie in Köln wohnen. Und sie sorgt ja sowieso auch regelmäßig für Welthits und für Fußballhymnen. Genau, ich rede von Shakira. Dai Dai ist das Lied zur WM dieses Jahr. Dafür hat sie mit dem nigerianischen Künstler Burna Boy zusammengearbeitet. Auch ein Star, vor allen Dingen in Afrika, weil er ja eben aus Nigeria kommt und Afrobeat-Musik macht. Also so richtig cool tanzbare Musik aus Afrika. Der Song war immer ganz oben in den Charts und hat es jetzt auch nochmal auf Platz 1 geschafft. Aber damit ist jetzt Schluss. Lange genug dabei. Deswegen müssen Shakira und Burna Boy und Dai Dai gehen. Aber sie können sich trotzdem freuen wie Hulle, denn in dieser Woche ist der Song zum offiziellen Sommerhit des Jahres gewählt worden. Das heißt, ihr werdet ihn immer noch weiterhören können. Und jetzt nochmal, Dai Dai, Shakira und Burna Boy. Ach, der funktioniert doch einfach, oder?

0: Wenn Ole aus dem Musikteam mitwippt bei einem Song, dann weiß man sofort, dass er richtig gut ist. Und das hat er auch bei Dai Dai gerade getan. Könnt ihr nicht mehr für abstimmen. Hallo Ole, schön, dass du da bist.
1: Hallo.
0: Ole ist hier, um 2 neue Songs für die Charts, die Neuvorstellung, euch zu präsentieren. Und wir haben jetzt direkt die erste Neuvorstellung Nummer 1. Was für einen Song hast du uns da mitgebracht?
1: Ja, ich habe einen neuen Hit von der fantastischen Sarah Larsson mitgebracht. She Did It Again heißt er. Und den singt sie zusammen mit der südafrikanischen Sängerin Tyler. Hier, so klingt er.

0: Also da muss man auch direkt mitwippen und ist so vom Stil her auch so ein bisschen wie Dai Dai gerade. Ne? Also ja, man wackelt direkt so ein bisschen mit den Hüften und so, macht richtig, richtig Spaß. Aber erinnert mich auch so ein bisschen an, ich sag mal, Musik von früher, so vielleicht 2000er oder sogar 90er Jahre, oder?
1: Ja, hast du absolut recht. Der Song klingt wirklich so, finde ich auch, als wäre er so ein bisschen mit einer Zeitmaschine von früher nach heute gebeamt worden. Und so soll der Song auch klingen. Der ist nämlich so ein bisschen eine Verbeugung vor einem der allergrößten Popstars aus den 1990er und 2000er Jahren.
0: Also Popstar vor 25 bis 30 Jahren. Vor wem verbeugt sich denn Sarah Larsson da?
1: Der Song verbeugt sich vor Britney Spears. Die hatte in den 90ern und 2000ern wirklich einen Hit nach dem nächsten. Die war so einer der größten Stars in der Zeit. Und einer ihrer allergrößten Hits war der hier. Oh, Baby.
0: Klassiker, da habe ich schon oft zu getanzt. Großartig. Ups, I did it again, ne?
1: Genau, jetzt sind wir schon wieder dabei, hier zu wippen. Das ist heute sehr tanzbar, das gefällt mir. Genau, Ups, I did it again hieß der. Auf Deutsch übersetzt bedeutet das sowas wie, upsala, ich hab's schon wieder gemacht. Im Text war das so doppelt gemoppelt, im Sinne von, upsala, ich hab mich schon wieder verliebt. Aber man konnte das auch verstehen als, ups, ich hab schon wieder einen Hitsong gemacht.
0: Upsi.
1: Upsi. Und jetzt singen Tyler und Sarah Larsson einen Song, der total nach Britney Spears klingt. Und den nennen sie, sie hat es schon wieder gemacht, she did it again.
0: Ah, das ist wirklich, wirklich toll. Also eine richtig klare Liebeserklärung an den Popstar Britney Spears. Und ich meine, Sarah Larsson ist ja mittlerweile, also selbst unter den richtig großen Popstars, oder?
1: Absolut. Also spätestens seit ihrem Song Lush Life ist sie eine der allergrößten. Alle my day, yes.
0: Der wird sich ja auch ständig gewünscht hier bei uns in Mouse Live. Ja.
1: Es ist auch einfach ein toller Song. Sarah Larsson kommt ja aus Schweden und die singt schon, seit sie ein Kind ist, ganz oft auch zusammen mit anderen Stars. Sie hat mit BTS gesungen, mit Shakira, die hatten wir schon, oder David Guetta. Und jetzt hat sie zusammen mit Tyler wirklich einfach direkt den nächsten großen Banger-Hit abgeliefert.
0: She did it again, eine Verbeugung vor Britney Spears. Tyler zusammen mit Sarah Larsson. Und ihr könnt abstimmen für diesen Song auf maus-live.de. Danke, Ole, gleich gibt's mehr.

0: She Did It Again, Tyler und Sarah Larsen zusammen. Ole aus dem Musikteam hat uns diese Neuvorstellung mitgebracht. Ihr könnt abstimmen auf maus-live.de. Und jetzt ist Zeit für Neuvorstellung Nummer 2. Was hast du dabei?
1: Ich habe noch einen neuen Song mitgebracht von Lukas, Pauli und Flo.
0: Deine Freunde.
1: Genau. Und passend zu den Sommerferien habe ich einen Urlaubssong mitgebracht. Der kommt aus dem aktuellen Album der drei. Die Kinder spielen verrückt, heißt das Album. Ein super Album. Und dieser Song heißt Ins Paradies. So klingt er.

0: Familienstreit im Paradies, die Lage top, die Laune mies, singen die da. Ah, super. Das klingt super witzig, aber nicht so richtig nach Traumurlaub, muss man sagen.
1: Das stimmt, aber irgendwie kennt ja jeder diese Situation, oder? Man ist da an dem allerschönsten Strand der Welt, endlich im Urlaub, alles ist perfekt. Und trotzdem kriegt man sich wegen irgendeiner doofen Kleinigkeit in die Haare. Und
0: ich will ja mein Eis haben jetzt, sofort. Gib mir ein Eis.
1: Genau, du hast mich mit Sand beworfen. Hör auf damit, Mann.
0: Wandern? Ich geh doch nicht wandern. Seid ihr bescheuert?
1: Können wir mal glotzen gehen jetzt? Ja, man kennt das. Und genau um so eine Streitereien geht es in dem Song. Aber wie deine Freunde das dann besingen, das ist so lustig, dass man ehrlich gesagt schon auch ein klein bisschen Lust bekommt, sich im Urlaub mal so richtig zu fetzen.
0: Und ich fand lustig bei dem, was wir gerade gehört haben, das klingt halt auch so ein bisschen so nach so einem kitschigen Urlaubslied dann auf jeden Fall im Refrain. Worüber hast du dich denn im Urlaub am allermeisten mit deinen Eltern gezofft, Ole?
1: Ja, es gab schon meistens Ärger um die Musikauswahl, ehrlich gesagt. Ich wollte natürlich meine Lieblingsmusik und meine Eltern wollten ihre Ruhe oder ihre Lieblingsmusik, aber die fand ich tot langweilig. Und natürlich wollte ich es immer lauter, mach mal laut. Ich saß ja hinten, lauter, mach mal. Und die wollten aber gerne leise und sich unterhalten. Da gab es dann schon manchmal ordentlich Rambazamba.
0: Also, das kennen wir, glaube ich, alle. Solche Familienstreits im Auto sind sie am schlimmsten, finde ich. Deine Freunde haben daraus einen Song gemacht. Ole hat es uns vorgestellt. Im Paradies hören wir jetzt.
2: 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Wir befinden uns nun im Anflug auf ein Stimmungstief.

0: So. Aber jetzt wieder vertragen. Deine Freunde im Paradies, Neuvorstellung Nummer 2. Und damit haben wir 10 Lieder gehört in den Mauscharts, für die ihr abstimmen könnt auf maus-live.de. Jedenfalls für die meisten. Ein paar sind raus. Und weil das ja alles ein bisschen schnell und vielleicht auch mal durcheinander geht, gibt es jetzt noch eine kleine Entscheidungshilfe. Wir hören nochmal in alle Lieder rein.
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0: Nummer 2.
1: Urlaub auf der Autobahn, die Stimmung ist geladen. Und Papa
2: Rian aus Österreich macht
1: Urlaub auf der Autobahn.
2: Gute Fahrt weiterhin.
0: Nummer 3.
2: Ah, ist die cool. Sahide feiert sich selbst und ihr belohnt sie mit dem dritten Platz.
0: Nummer 4.
2: Tschüss, heißt es auch für Esther Graf und Ostwald. Sommer.
0: Nummer 5.
1: Why don't you stay? 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
2: Nico Santos will, dass sie oder er bleibt. Why don't you stay? Warum bleibst du nicht?
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0: Nummer 7.
1: David Guetta und Bibi Rexha mit Sad Girls. Ich bin gespannt, ob dieser Titel auf der 7 bleibt oder vielleicht noch ein bisschen höher geht.
0: Nummer 8.
1: Oh, geht so, habt ihr da offenbar gedacht, weil Bund und GBL haben es nur auf Platz 8 geschafft.
0: Neuvorstellung.

0: I did it again.
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0: Familienstreit. Und jetzt nehmen wir uns alle wieder in den Arm und vertragen uns. Familienstreit. Im Paradies. Deine Freunde. Und jetzt seid ihr dran.
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0: Das Coolste ist, wenn ihr abstimmt, könnt ihr auch noch Maus-Kopfhörer gewinnen. 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

Nicht nur in den Mauscharts dreht sich hier alles um Musik in Maus Live, sondern auch montags. Montag heißt Musikwunschsendung hier in Maus Live. Ihr könnt immer anrufen, euch eure Musik wünschen, ein bisschen mit uns quatschen und erzählen, warum ihr die Songs so toll findet. Und ihr könnt noch jemanden grüßen. Das ist ganz, ganz simpel. Morgen geht's wieder los. Ihr könnt aber auch ins Gästebuch schreiben auf maus-live.de und dann euren Lieblingssong hier hören. Das geht übrigens nicht nur montags, wenn die Musikwunschsendung läuft, sondern das geht immer. Johannes zum Beispiel hat das gemacht. Er hat aus dem Südtirol-Urlaub einen Musikwunsch gepostet. Hallo, ich bin Johannes und ich bin 7 Jahre alt. Ich wünsche mir das Lied The Look von Roxette. Stark. Ja, das ist ein richtig toller Klassiker. Ein bisschen älter das Lied, funktioniert aber immer, immer, immer wieder. So, und wie gesagt, morgen ist ganz viel Platz für eure Musikwünsche. Das hier ist aber jetzt für Johannes.

Ey, sagt mal, Skadi, Sema und Wille, wisst ihr was? Ihr habt's geschafft! Yes! Ihr habt die Maus Live Kopfhörer gewonnen, weil ihr abgestimmt habt auf maus-live.de. Herzlichen Glückwunsch, die Kopfhörer sind unterwegs und ihr könnt damit dann Musik hören, Hörspiele oder das Mausradio. Wie das geht mit dem Abstimmen und Kopfhörer gewinnen, steht alles im Netz auf maus-live.de.

Das waren eure Charts. Ich bin gespannt, wer es nächste Woche auf Nummer 1 schafft. Ihr könnt abstimmen auf maus-live.de. Morgen dann, wie gesagt, eure Musikwünsche in Maus Live. Und wenn ihr es rund um die Uhr mausig haben wollt, im Mausradio, da findet ihr immer was, kriegt ihr im Livestream auf die maus.de oder in der Maus-App. Ich bin Paulus, habt einen tollen Abend und habt weiter schöne Ferien. Tschüss, bis bald.

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4: So, hier noch so ein paar Spinnweben in die Ecken. Oder was, Quatsch, die spanne ich einfach durch die ganze Checkerbude. Sehr gut. Plastikspinne drauf. So, ich könnte die schwarzen Kerzen hier auf den Tisch neben den Totenschädel. Sehr gut. Und jetzt, jetzt noch was Blödes. Das Sofa weg, denn da kommt mein Sarg hin. Das wird gut, ja, das wird richtig gut. Und jetzt noch ganz kurz hier einfach schnell die Vampirkähne rein. So. Und jetzt, wo ist denn mein Umhang hin? Es ist alles so dunkel, man sieht ja seine eigene Hand vor Augen nicht. Digga, au, mein Kiebein. Kein Mist.
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4: Herzlich willkommen, liebe Leute, in meiner Checkergruft. Schön, dass ihr euch getraut habt, einzuschalten. Mal ganz kurz mal. Krass. Mit dem Ding. So, ohne Vampirzähne geht's deutlich besser. Liebe Leute, was meint ihr wohl, wieso ich aus der Checkerbude eine Gruft für Untote gemacht habe? Na? Genau, es hat was mit unserem heutigen Thema zu tun. Es geht nämlich heute ums Gruseln. Schön schaurig, ne? Das war mein schwarzer Gespensterknopf. Den brauche ich heute bestimmt noch öfter. Denn was ist ein Grusel-Checkpot ohne Geister, Spinnen, Vampire und natürlich einen schrecklich netten Gast? Und hier ist er schon. Hier ist Mio, der Mutige. 11 Jahre alt und...
6: Hi, Tobi.
4: Irgendwie bist du ja unverkleidet. Mit dem Kostüm, das klären wir später. Was meinst du denn? Hier, so meine Gruft. Bist du wirklich Mio der Mutige?
6: Also du schockst mich jetzt nicht.
4: Nicht?
6: Aber ja, ich bin vielleicht auch schon abgehärtet, weil meine älteren Geschwister haben mich halt immer erschreckt.
4: Ja, aber wie abgehärtet du wirklich bist, das finden wir heute noch raus. Komm doch erstmal her und setz dich mal neben mich hier auf meinen Sargdeckel.
6: Weil es unbedingt sein muss.
4: Ey, Entschuldigung, Mio, aber wenn ich dich genauer angucke, du siehst schon so ein bisschen blass aus, um die Nase rum.
6: Kann schon sein, aber ich bin eigentlich von Natur aus mittelblass.
4: Okay, du meinst nicht, es liegt an meiner Gruft?
6: Nee, glaube ich eher nicht.
4: Naja, vielleicht liegt es auch einfach nur am Kerzenlicht hier unten. Aber ich werde das weiter wachsam verfolgen. Kannst du dich drauf verlassen?
6: Wie du meinst.
4: Kommen wir mal zu deinen drei Checker-Fragen.
6: Okay, hier sind sie. Frage Nummer 1. Was passiert in unserem Körper, wenn wir uns gruseln? Frage Nummer 2. Wieso lieben es manche, sich zu gruseln und andere gar nicht? Und meine dritte Frage ist, wer hatte eigentlich die Idee mit Halloween?
4: Unheimlich gute Fragen, finde ich. Das track ich für euch. Okay, direkt mal vorweg, lieber Mio, wann hast du dich das letzte Mal so richtig gegruselt?
6: Also, das war, glaube ich, an dem Abend, als ich vom Checkpot nach Hause gekommen bin.
4: Echt? Von unserem letzten gemeinsamen?
6: Genau. Mhm. Und da hat mich mein Bruder dann vom Haus abgeliefert,
4: weil
6: er dann in die Pfadfinderstunde musste.
4: Aha.
6: Und dann war ich halt allein zu Hause.
4: Ja.
6: Ich habe nicht gewusst, wo meine Eltern waren. Und dann war es halt schon gruselig, weil es war so dunkel und so.
4: Also das mit dem Dunkel verstehe ich total. Diese gruselige Dunkelheit, darüber habe ich neulich schon mal mit Johanna auch gesprochen, hier im Checkpot, zum Thema Nacht. Dunkelheit finden wir Menschen einfach gruselig, weil wir nicht genau wissen, was wo ist.
6: Und wir hatten halt auch so ein Holzhaus und das knarzt dann immer so. Und das ist echt total unheimlich.
4: Ja, das ist fast wie in einem Horrorfilm. Da gibt es auch immer knarzende alte Häuser.
6: Genau.
4: Passend dazu, drück doch mal unseren Gruselknopf, den schwarzen Gespensterknopf.
6: Ja.
4: Sag mal, was hast du gegen das Gruseln gemacht, als du da nach Hause kamst?
6: Oh, ich bin einfach aus dem Haus raus und zu meinen Nachbarn.
4: Nette Nachbarn mit einem beleuchteten Haus.
6: Genau. Gruselst du dich eigentlich auch manchmal? Ich meine, wenn du gerade mal kein Vampir bist?
4: Tatsächlich finde ich, wie du, auch so dunkle Räume unheimlich. Immer noch grusel ich mich im Keller. Da renne ich die Treppe rauf, wenn ich geholt habe, was ich holen muss.
6: Oh, Keller sind ganz fies.
4: Jetzt sind wir doch in der richtigen Stimmung, oder? Um so langsam aber sicher zur ersten Checker-Frage zu kommen.
6: Stimmt. Frage Nummer 1. Was passiert in unserem Körper, wenn wir uns gruseln?
4: Kannst du dich noch daran erinnern, wie sich das angefühlt hat, als du neulich im Dunkeln nach Hause gekommen bist?
6: Ja, also meine Haut war so zittrig und mein Herz hat ganz schnell geschlagen.
4: Mhm.
6: Und mein Magen war so ein bisschen verkrampft auch.
4: Ja, das ist das Gefühl von Angst, das kenne ich. Wir haben fürs Fernsehen mal eine Checker-Folge gemacht, den Angst- und Grusel-Check. Und da habe ich mich einer großen Angst gestellt. Ich habe nämlich so eine richtig dicke, haarige Vogelspinne auf die Hand genommen. Oh. Die ist mir dann so langsam den Arm hochgelaufen. Und genauso habe ich auch reagiert. Ich habe angefangen zu schwitzen und mein Herz hat gepumpt. Und deshalb weiß ich eben, wenn wir Angst bekommen, dann meldet das Gehirn dem Körper, Achtung, bereit machen zur Flucht oder zum Angriff, und dann ist der Körper so alarmiert.
6: Und wie geht das?
4: Es wird ein Stresshormon ausgeschüttet, das heißt Adrenalin. Und dieser Stoff verleiht uns für kurze Zeit ganz viel Kraft und Konzentration und wir sind so richtig aktiviert.
6: Aber sich zu gruseln ist doch nicht dasselbe wie so Angst zu haben.
4: Ja, das stimmt. Nicht genau dasselbe. Also ist ähnlich wahrscheinlich.
6: Super, Jackie kann uns helfen.
4: Unsere schlaue Datenbank. Dann drück doch mal den gelben Knopf einfach.
6: Wo ist er denn?
4: Ah, oh, jetzt, im Moment steht da noch der Totenschädel drauf. Wenn du den kurz hochhebst.
6: Klebrige Spinnenweben.
4: Ja, tut mir leid.
7: So ein Quatsch hier mit dem ganzen Gruselkram.
4: Ja, okay, okay.
7: Stell das Zeug bitte woanders hin.
4: Mio, sorry, ich wusste nicht, dass Jackie so ein Gruselmuffel ist. Aber Jackie, sagst du uns mal bitte, was im Körper passiert, wenn wir uns gruseln, bitte.
7: Anders als bei der Angst, bei der wir uns wirklich bedroht fühlen, merkt unser Gehirn beim Gruseln schnell den Fehlalarm. Weil wir nicht ernsthaft in Gefahr sind, wird nach dem Adrenalin ein weiteres Hormon ausgeschüttet, das Endorphin, auch bekannt als Glückshormon. Es beruhigt uns wieder und hinterlässt ein Gefühl von glücklicher Geborgenheit.
4: Ja, da ist ein ganz schön krasser Hormonmix in unserem Körper los.
6: Das erklärt auch, warum es uns beim Gruseln nicht so wirklich schlecht geht.
4: Ja, das stimmt. Weil es eben doch keine echte Angst ist, sondern wir uns das nur so ein bisschen vorstellen.
6: So wie bei einer Gruselgeschichte.
4: Und, ist deine Frage damit beantwortet?
6: Ja, klar. Und ich drücke jetzt auch mal den grünen...
4: Das machst du mal.
6: Was hast du mit dem Gecheck-Knopf gemacht?
4: Oh, ach so, sorry, der ist noch hier hinterm schwarzen Kerzenständer.
6: Oh, Mensch, Tobi.
4: Ja, Entschuldigung, jetzt kannst du drücken. Wenn wir uns gruseln, schüttet unser Körper zuerst das Stresshormon Adrenalin aus. Wir werden leistungsfähiger, um bei Gefahr besser flüchten oder kämpfen zu können. Kurz darauf kommt das sogenannte Glückshormon Endorphin hinzu. Und aus Angst wird wohliger Schauer.
6: Gecheckt.
4: Mio, kennst du denn dieses Gefühl von dem wohligen Schauer?
6: Ja, natürlich. Aber eigentlich grusel ich mich nicht so gern allein, sondern eher so mit ein paar Freunden.
4: In der Gruppe?
6: Ja, das ist dann eigentlich auch schon ganz lustig.
4: Ah, wenn du das so lustig findest, solche Sachen, dann kann ich dir gerne was hier von meinem kleinen Buffet anbieten. Wie wär's denn mit ein paar abgehackten Fingern?
6: Würstchen mit Mandeln als Fingernägeln in Tomatenketchupblut.
4: Ja, durchschaut.
6: Aber wenn ich ehrlich bin, das Ketchup wirkt irgendwie nicht so echt.
4: Na, das können wir aber ändern.
6: Und wie?
4: Jetzt gruselst du dich ein bisschen, oder?
6: Schmarrn.
4: Ich kann dich auch beruhigen. Ich dachte, wir machen uns einfach ein bisschen Kunstblut selbst.
6: Klingt cool, ja?
4: Hilf mir doch mal ganz kurz hier mit dem Checkspermentiertisch. Einfach die Beine hoch und dann eins, zwei, drei. Oh. Sehr gut. Dann brauchen wir einen kleinen Topf. Fang.
6: Ups.
4: Sehr gut. Und hier habe ich rote Beetesaft. So, und meine Campingkochplatte. Magst du den Stecker einfach reinstecken?
6: Ah, Mann. Ist alles so dunkel in der Checkergruft. Wo ist denn die Steckdose?
4: Ach so, sorry, ja, die ist hinterm Grabstein. Hast du?
6: Ah, okay, jetzt.
4: Sehr
6: gut. Wie geht's weiter?
4: Rote Beetesaft bitte einmal in den Topf kippen. So, genau. 2 Esslöffel von der Speisestärke dazu. Und jetzt ganz gründlich mit dem Schneebesen rühren, sonst gibt's so Blutklümpchen.
6: Bäh. Ist aber noch ein bisschen zu hellrot, finde ich.
4: Dann können wir zum Verdunkeln Kakaopulver dazugeben. Mach mal. Ja, so ein bisschen noch, sehr gut.
6: Jetzt sieht's gut aus.
4: Und je nachdem, wie dick das Blut werden soll, nimmt man halt mehr Stärke oder weniger. Und ich muss ja sagen, ich trinke am liebsten ganz dickes Blut.
6: Auch wenn du ständig versuchst, mich zu schocken. Das klappt bei mir einfach nicht.
4: Aber das werden wir noch sehen, weil, mein Lieber, der Grusel-Checkpot ist noch lange nicht vorbei. Bis unser Blut kocht, wie wär's denn, wenn wir uns mal um deine zweite Gruselfrage kümmern?
6: Mit dem größten Vergnügen. Meine zweite Frage ist, wieso lieben es manche, sich zu gruseln und andere gar nicht?
4: Gute Frage. Was denkst du, warum das so ist?
6: Da habe ich wirklich keine Antwort drauf.
4: Also ich kann dir aus meinem Angst- und Gruselcheck fürs Fernsehen sagen, es hat was damit zu tun, dass wir halt wissen, dass es am Ende gut ausgeht. So ein Horrorfilm zum Beispiel. Und das macht halt so eine Grusellust richtig aus. Ich weiß nur nicht, warum das nicht alle mögen.
6: Weiß Jackie das vielleicht?
4: Naja, aber ich meine, die ist ja so ein Gruselmuffel. Aber klar, drück doch mal den Knopf.
6: ist der gelbe Knopf kaputt?
4: Hä? Mach nochmal. Das kann doch nicht sein. Darf ich mal, Mio?
6: Ja.
7: Aua!
4: Ah, da bist du ja, Jackie. Was war denn jetzt los?
7: Ich weigere mich, bei diesem lächerlichen Gruselthema weiter mitzuwirken.
4: Gut, dann halt nicht. Dann rufen wir jemanden an, der es sowieso viel besser weiß als du. Ja, jetzt auf einmal. Nee, danke. Ich kenne einen Grusellustexperten. Er ist Psychologe Peter Walschburger. Der kann das 100% beantworten.
8: Walschburger?
4: Hallo Peter, hier ist der Tobi.
8: Hallo.
4: Super, dass ich dich erreiche. Hast du einen Moment?
8: Ja, das können wir machen.
4: Und zwar würden Mio und ich gern wissen, wieso gruseln sich manche Menschen so gerne und manche eben gar nicht?
8: Das hängt mit unserer Evolution zusammen. Also wir schwanken sozusagen zwischen einem Angsthasen-Typ und einem Helden.
4: Jeder von uns.
8: Jeder von uns in einer unterschiedlichen Mischung. Und das kommt daher, weil wir zum einen von unseren Eltern schon unterschiedliche Temperamente mitgekriegt haben.
4: Ja, also vererbt einfach, ne?
8: Ja, wichtig ist aber auch, wir sind als Babys absolut hilflos, wenn wir auf die Welt kommen. Wir sind also alle erstmal Angsthasen.
4: Ja.
8: Und diejenigen, die ein besonderes Urvertrauen entwickelt haben über gelingende Mutter-Kind- oder Elternbeziehungen, die werden dann sehr neugierig und unternehmungslustig. Und die gruseln sich dann besonders gern. Das heißt, die haben besonders viel Lust an der Angst.
4: Also das heißt, wenn ich ganz besonders behütet aufwachse und von Sekunde 1 meines Babylebens an, sage ich mal, das Gefühl bekomme von meinen Eltern, die passen auf mich auf, dann bin ich später jemand, der sich gerne so einem Angst- und Gruselgefühl aussetzt?
8: Das ist richtig. Aber dieses Behütetsein
4: ja.
8: bezieht sich auf die allererste Babyphase. Man kann als Eltern natürlich da vieles falsch machen, wenn man ältere Kinder immer noch behüten will, weil die werden ja dann unternehmungslustig. Die gehen dann schon mal ins Dunkle raus und die wollen sich auch mal gruseln. Mhm. Und da muss man sie auch lassen.
4: Das heißt, ich komme auf die Welt und es ist schon so ein bisschen in mir angelegt, je nachdem, wie meine Eltern so drauf sind, ob ich mich gerne grusle und so ein Angstgefühl habe oder nicht.
8: Genau.
4: Und je behüteter und sicherer ich aufwachse, sage ich mal, desto mehr kann das Gefühl noch gestärkt werden, dass ich Lust drauf habe, mich zu gruseln.
8: Es wird dann immer stärker als Lust am Abenteuer. Immer dann, wenn wir später, wenn wir älter sind als Kinder oder Jugendliche oder Erwachsene, wenn wir dann in einer sicheren Umgebung sind, also wenn wir zum Beispiel einen Krimi anschauen oder einen Horrorfilm, dann haben wir in unserem Gehirn eine Funktion, die lässt uns die Gefahr sofort spüren. Wir zucken dann zusammen und kurze Zeit später übernimmt unser Großhirn und zeigt uns, aha, du sitzt ja auf dem Sofa, das ist ja nur ein Film, das kann dir ja gar nichts passieren. Und jetzt kommt ziemlich Freude auf. Aha,
4: ja.
8: Wir haben das sozusagen im Griff.
4: Und es gilt für gruselige Filme genauso wie für Gruselgeschichten oder auch an Halloween verkleidet von Straße zu laufen.
8: Genau, das gilt für ganz andere Dinge, wie zum Beispiel Bungee-Jumping springen, wo man auch vorher Angst hat. Und dann gibt man sich einen Ruck und wenn dann der Erfolg aufkommt, hoppla, das Seil hat ja gehalten, dann gibt es eine mächtige Freude.
4: Verstehe. Gut, du, ich glaube, damit ist meine Frage beantwortet. Vielen Dank, dass du dir die Zeit genommen hast, Peter.
8: Gerne, Tobi.
4: Bis dann, tschüss.
8: Tschüss.
4: Lieber Mio, was sagst du? Frage beantwortet?
6: Auf jeden Fall. Und ich drücke jetzt auch gleich mal ganz schnell den grünen Knopf.
4: Ob wir uns gerne gruseln oder nicht, hängt davon ab, was für Erfahrungen wir in der frühesten Kindheit gemacht haben und wie sicher wir uns fühlen. Denn nur wer sich im Inneren sicher fühlt, hat Spaß am Gruseln.
6: Gecheckt!
4: Sag mal, wieso hattest du es gerade so eilig mit dem Gecheckt-Knopf?
6: Das Blut kocht.
4: Dann schnell runter damit vom Herd. Sehr gut. Köstlich. Und was sagst du?
6: Schaut schon echt aus.
4: Ja, siehst du? Guck mal, dann würde ich sagen, hoch die Tassen.
6: Du willst, dass wir das Zeug...
4: Ja, trinken. Klar. Wer ein echter Vampir werden will, Mio, der...
6: Aber...
4: Oh, warte mal ganz kurz. Ich könnte natürlich auch einfach in den Hals beißen.
6: Nee, lass mal. Wer hat überhaupt gesagt, dass ich Vampir werden will?
4: Du hast immer noch kein Kostüm an. Das wäre ein super Zeitpunkt gewesen.
6: Ich meine, Vampire sind schon echt cool.
4: Na klar.
6: Mit den Fliegen und so.
4: Ja, voll.
6: Ich wäre eigentlich viel lieber ein Gespenst.
4: Wieso das denn?
6: Na, man kann da durch Wände gehen und man ist unsichtbar. Und man kann andere super erschrecken.
4: Die Zähne wieder rausnehmen. Entschuldigung. Aber was machen wir denn jetzt mit dem ganzen Blut, wenn du kein Vampir sein willst?
6: Das können wir doch später klären. Muss ja auch erstmal abkühlen.
4: Auch wieder wahr. Dann kommen wir doch einfach zu deiner dritten Frage.
6: Meine dritte Frage ist, wer hatte eigentlich die Idee mit Halloween?
4: Magst du denn Halloween eigentlich?
6: Natürlich, aber ich mache das mit meinen Freunden ein bisschen anders.
4: Aha.
6: Zwar verkleiden wir uns so, dass uns keiner von denen erkennen kann, die hier draußen rumlaufen.
4: Was macht ihr dann? Ihr erschreckt die anderen?
6: Genau.
4: Vor allem du als Gespensterfan bist natürlich dann super im Erschrecken.
6: Und unser neues Spiel dabei heißt ja auch nicht Süßes oder Saures,
4: aha,
6: sondern Saures für Süßes.
4: Okay, das musst du erklären. Was heißt das?
6: Wir gehen so zu den Kindern, die schon Süßigkeiten haben.
4: Aha.
6: Und dann klauen wir was und rufen eben Saures für Süßes.
4: Und sind die dann nicht sauer auf euch?
6: Ja, wir nehmen ihnen ja auch nicht alles weg. Das ist so ein Kreislaufspiel, weil die nehmen dann uns mal was weg und dann immer so
4: okay, weiter.
6: Und
4: alle Kinder in deinem Alter machen dann da so mit?
6: Ja.
4: Ist ja lustig.
6: Ja, aber mich würde es schon noch interessieren, von wem die Tradition kommt, dass man sich so verkleidet.
4: Ich muss sagen, ich weiß es gar nicht. Und als ich so alt war wie du, da gab es auch Halloween in Deutschland zumindest noch nicht so groß oder zumindest nicht bei mir in der Ecke. Ich habe mich an Halloween auch gar nicht verkleidet. Aber, guck mal, jetzt meldet sich Jackie wieder.
6: Hä?
4: Jetzt kommt sie hinter den Spinnweben vor.
6: Ich dachte, die wäre beleidigt.
4: Dachte ich auch. Drück doch mal den Knopf.
7: Ich wollte nur noch mal klarstellen, dass ich hier die schlaue Datenbank bin. Und auch wenn das alles Quatsch ist, habe ich beschlossen, euch zu helfen. Halloween wird bekanntlich in der Nacht vom 31. Oktober auf den 1. November gefeiert. Der Name Halloween kommt vom Begriff Eve of All Hallows und bedeutet der Abend vor Allerheiligen. An diesem Tag gedenken die katholischen Christen ihrer Heiligen. Sichere Belege, wer Halloween erfunden hat, gibt es leider nicht. Lange Zeit ging man aber davon aus, dass es sich um ein keltisches Totenfest handelt. Sowohl das Ende des Sommers als auch der Besuch der Seelen von verstorbenen Verwandten sollte gefeiert werden. Die Verkleidungen sollten dabei die bösen Geister vertreiben. Gesichert ist hingegen, dass Halloween ursprünglich aus Irland kommt und erst um 1840 von irischen Einwanderern in die USA mitgebracht wurde. Und von dort kam der Brauch in den letzten Jahrzehnten wieder zurück nach Europa.
4: Aha. Und was sagst du jetzt dazu?
6: Also, das wäre schon ganz interessant,
4: ja,
6: wenn man mal wüsste, woher diese Kürbisse kommen, die mir dann so vor die Tür stellen.
4: Aha. Oh, ach guck mal, jetzt ist Jackie wieder ganz die Alte. Wie schön.
6: Also los, erzähl mal.
7: Der Brauch, aus Gemüse Laternen zu schnitzen, kommt ebenfalls aus Irland. Einer Sage nach lebte dort der böse Jack Oldfield, der mit einer List den Teufel einfing und ihn erst wieder freiließ, als der ihm versprach, den bösen Jack niemals in die Hölle zu holen. Da Jack nach seinem Tod aber auch nicht in den Himmel durfte, schenkte ihm der Teufel eine Rübenlaterne und eine glühende Kohle, damit er wenigstens durchs Dunkel wandern konnte. Diese Laterne ist seither als Jack-O-Lantern bekannt und wird zur Abschreckung von bösen Geistern als Fratzengesicht aufgestellt. In den USA wurde dann aus der Rübe ein Kürbis, denn dieser wird dort massenhaft angebaut.
4: Ha, da fällt mir noch was ein. Weißt du, in welchem Land die meisten Kürbisse weltweit angebaut werden? Und kleiner Tipp, es sind nicht die USA.
6: Da Halloween ja aus Irland kommt, vielleicht Irland?
4: China. China ist es. Die USA sind nur auf Platz 7. Und übrigens, Kartoffeln bauen die Chinesen auch am allermeisten an. Das würde man erstmal gar nicht denken.
6: Sehr interessant, aber ich glaube, wir sollten jetzt mal...
4: Hast schon recht, das hat eigentlich nichts mit dem Thema zu tun, ne? Kommen wir mal zur wichtigeren Frage. Bist du denn mit der Antwort zu Halloween zufrieden?
6: Logisch. Und ich drücke auch gleich den grünen Knopf.
4: Lange Zeit ging man davon aus, dass Halloween ein Totenfest der Kelten war. Sicher ist hingegen nur, dass Halloween ursprünglich aus Irland und nicht aus den USA kommt.
6: Gecheckt!
4: So, lieber Mio, die Sendung ist fast vorbei. Bleibt nur noch die Frage, was machen wir denn jetzt mit dem ganzen Kunstblut? Ich meine, es ist jetzt nur noch körperwarm. Wir könnten es also eigentlich trinken.
6: Ich habe immer noch keine Angst. Und ich könnte es eigentlich ganz gut gebrauchen, um mal meine großen Geschwister zurückzuerschrecken.
4: Ah, für die ganzen Male, wo sie dich schon erschreckt haben. Das finde ich einen guten Plan.
6: Und ich habe auch schon eine Idee.
4: Aha.
6: Ich lege mich in die Badewanne.
4: Ja.
6: Gieß mir den Liter Kunstblut so quer übers Gesicht und wenn sie reinkommen.
9: Oh, das ist richtig gruselig. Das ist echt mies. Aber gut, die sind alle älter als du, fast erwachsen, richtig?
6: Ja, aber das mache ich auch nur an Halloween. Also.
9: Okay, nicht jeden Tag jetzt ja. Die Leute irgendwie erschrecken. Dann bin ich beruhigt. Ja, und ihr, liebe Leute zu Hause, ihr könnt das ja nachmachen. Auch so ein kleines Blutbad anrichten mit unserem Kunstblutrezept aus roter Betesaft und Speisestärke.
6: Das könnte man auf einer gruseligen Übernachtungsparty gut als Cocktail anbieten.
9: Ja, bitte nicht jetzt von Übernachtungspartys reden, da bin ich nicht so Fan.
6: Wieso?
9: Das ist ein Geheimnis.
6: Ah, genau. Am Ende der Sendung erzählst du doch immer ein Geheimnis.
9: Ja, Mist, jetzt hab ich, ja. Aber auch nur, wenn mein Gast eine Aufgabe erfüllt.
6: Ich probiere dafür einen kleinen Schluck Kunstblut. Deal?
9: Ja, das ist ein Deal. Okay, du nimmst aber einen ordentlichen Schluck Kunstblut und dann erzähle ich dir mein Geheimnis.
6: Okay.
9: Hast du hier im Glas, genau, oh, schön einfüllen.
6: Voll nach rote Beete.
9: Magst du rote Beete?
6: Nein.
9: Ja gut, aber großen Schluck, ansonsten erzähle ich mein Geheimnis.
6: Okay, ich mach's fürs Geheimnis.
9: Also Mio nimmt einen beherzten Schluck, ganz austrinken, sehr gut. Oh wow, das macht er wirklich richtig furchtlos. Und?
6: Richtig dickflüssig, wie so eine Creme. Bisschen so kleine Klümpchen. So ein bisschen süß und so.
9: Eigentlich wie echtes Blut dann.
6: Stimmt,
9: Blut ist
6: aber
9: auch so ein bisschen süß.
6: Schmeckt halt nicht nach rote Beete.
9: Ja, das stimmt.
6: Und jetzt bist du dran mit deinem Geheimnis.
9: Okay, aber du darfst es nicht weiter sagen.
6: Ja, da müssen jetzt aber alle, die zuhören, es auch versprechen.
9: Du und alle anderen dürft es nicht weiter sagen.
6: Okay.
9: Also, als Kind habe ich Gruselgeschichten wirklich nicht besonders gern gemocht, weil ich habe mich einfach richtig doll gegruselt. Und am allerschlimmsten war es in der Lesenacht. In der 3. Klasse hat meine ganze Klasse eine Nacht in der Schulturnhalle verbracht. Wir durften auf Schlafsäcken auf so dicken Weichbodenmatratzen liegen und lesen und so weiter. Und irgendwer hat eine richtig fiese Gruselgeschichte erzählt. Und wenn ich mich richtig erinnere, ging es darum, dass eine Schulklasse in einer Turnhalle übernachtet und dann passieren aber miese Sachen nachts, so Einbrecher und so. Es hat mich so sehr fertig gemacht, dass ich wirklich die ganze Nacht nicht mehr einschlafen konnte. Um mich rum, die ganze Klasse hat vor sich hingeschnarcht und ich lag mit wachen, offenen Augen da und hab gedacht, oh Gott, oh Gott, oh Gott, oh Gott, hoffentlich kommt keiner. So. Du hast mir doch einiges voraus, was dein Grusellevel angeht. Du bist ja echt schmerzfrei.
6: Ich hab ja auch geübt.
9: Also, ich muss dir sagen, du trägst den Titel Mio, der Mutige, wirklich zurecht. Hast du dir verdient.
6: Dankeschön.
9: So, und damit sind wir jetzt wirklich am Ende. Liebe Leute, lasst euch keine Angst einjagen oder macht's wie Mio und übt einfach ein bisschen, indem ihr euch harmlose Gruselgeschichten erzählt. Oder das ist vielleicht ein guter Anfang?
6: Ja.
9: Und wir hören uns beim nächsten Mal. Vielen lieben Dank. Macht's gut. Tschüss. Tschüss.
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0: Dankeschön, Checker Tobi. 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Bam.

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Hallo, ich bin Leila, bin 8 Jahre alt. Ich wünsche mir das Lied Welcher Tom. Damit grüße ich das ganze Maus-Team, meine Mama, mein Papa und die Maus und die Ente und den Elefanten natürlich. Tschüss.

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Und ich wünsche mir das Lied Barbaras Rhabarbarbar. Damit grüße ich meine Familie, meine Klasse, das ganze Mausteam und natürlich alle Mausfans. Und natürlich auch Maus, Ente und Elefant. Tschüss!

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Hallo, ich bin Leila, bin 8 Jahre alt. Ich wünsche mir das Lied Welcher Tom. Damit grüße ich das ganze Mausteam, meine Mama, mein Papa und die Maus und die Ente und den Elefanten natürlich. Tschüss!

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0: Hallo, ich heiße Nora, bin 8 Jahre alt und ich wünsche mir das Lied Barbaras Rhabarbaba. Damit grüße ich meine Familie, meine Klasse, das ganze Mausteam und natürlich alle Mausfans. Und natürlich auch Maus, Ente und Elefant. Tschüss!
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Hallo, ich bin Leila, bin 8 Jahre alt und ich wünsche mir das Lied Welcher Tom. 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Tschüss!

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0: Hallo, ich heiße Nora, bin 8 Jahre alt und ich wünsche mir das Lied Barbaras Rhabarbaba. Damit grüße ich meine Familie, meine Klasse, das ganze Mausteam und natürlich alle Mausfans. Und natürlich auch Maus, Ente und Elefant. Tschüss!
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Damit grüße ich das ganze Mausteam, meine Mama, mein Papa und die Maus und die Ente und den Elefanten natürlich. Tschüss!

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0: Hallo, ich heiße Nora, bin 8 Jahre alt und ich wünsche mir das Lied Barbaras Rhabarbaba. Damit grüße ich meine Familie, meine Klasse, das ganze Mausteam und natürlich alle Mausfans. Und natürlich auch Maus, Ente und Elefant. Tschüss!
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Hallo, ich bin Leila, bin 8 Jahre alt. Ich wünsche mir das Lied Welcher Tom. Damit grüße ich das ganze Mausteam, meine Mama, mein Papa und die Maus und die Ente und den Elefanten natürlich. Tschüss.

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0: Hallo, ich heiße Nora, bin 8 Jahre alt und ich wünsche mir das Lied Barbaras Rhabarbaba. Damit grüße ich meine Familie, meine Klasse, das ganze Mausteam und natürlich alle Mausfans. Und natürlich auch Maus, Ente und Elefant. Tschüss!
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